0: Italien hat uns nicht geholfen und Spanien war einfach nur schrecklich. Und der deutsche Bundeskanzler habe eine Menge Probleme und er mache einen schlechten Job. Was das alles mit der Zollerhöhung zu tun hat, vielleicht nichts. Jedenfalls hat der US-Präsident bisher nicht dargelegt, in welcher Form die EU eigentlich gegen das Handelsabkommen verstoßen hat.
1: Die Rettungsaktion für Buckelwald Timmy geht in die entscheidende Phase. Der Lastkahn, mit dem er in Richtung Nordsee transportiert worden ist, ist bereits gesenkt und geöffnet worden. Das einzige Problem, Timmy ist nicht ins freie Meer rausgeschwommen. Der Wal wird jetzt weiter in den Norden transportiert. Dort soll er an einem öffentlich nicht bekannten Ort freigesetzt werden. Und der Erfolgslauf von Lukas Neumeier beim ATP-Challenger in Mauthausen geht weiter. Wolfgang Eichinger, der Salzburger, steht im Halbfinale.
2: Ja, Lukas Neumeier hat zwar bei diesem Heimturnier 1 Stunde und 44 Minuten im Viertelfinale ordentlich kämpfen und arbeiten müssen, ist aber dann gegen den Serben Laszlo Gere siegreich. Neumeier besiegt die ehemalige Nummer 27 der Weltrangliste mit 7:6 und 6:3.
3: Extrem happy wieder. Ich finde wieder gute Leistung. Natürlich kann es immer besser sein, aber ich finde, habe wirklich vom ersten bis zum letzten Punkt wieder gefightet und probiert, gute Intensität gehen und ich glaube, das hat dann auch einen Unterschied ausgemacht.
2: Samstag ist in Mauthausen Halbfinaltag und da spielt Lukas Neumeier gegen den Russen Safiulin. Spielbeginn 12 Uhr live zu sehen in ORF Sport Plus. Sonst war der Freitag nicht der Tag für Österreichs Tennisspielerinnen und Spieler. Bei verschiedenen Challenger-Turnieren in Europa scheitern Lili Tucker, Sinja Kraus und Julia Grabia im Viertelfinale. Für Sebastian Ofner ist im Achtelfinale bereits Endstation.
1: Jetzt zum Wetter mit Georg Brack.
4: Dieses Wochenende bringt uns einen Vorgeschmack auf den Sommer. Heute am Samstag scheint von der Früh weg die Sonne, am Nachmittag kommen nur über manchen Bergen kleine Quellwolken dazu. Außerdem weht kaum Wind, damit klettern die Temperaturen auf 21 bis 27 Grad mit den höchsten Werten im Westen. Ähnlich sonnig und noch etwas wärmer geht's am Sonntag weiter. Mit teils kräftigem Südwind wird es föhnig und damit bekommen wir 22 bis 29 Grad. Im Lauf des Tages kommen von Westen her zwar etwas dichtere Wolken ins Land, es bleibt aber meist trocken.
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1: Im Studio ist Theresa Eder. Es ist 3 Uhr. Seit gestern gelten für E-Bike- und E-Scooter-Fahrer neue Regeln. Um diese zu festigen und gerade junge Menschen auf die Gefahren aufmerksam zu machen, kann man beim ÖAMTC-Mobilitätspark mit Unterstützung der Stadt Villach jetzt kostenlose Fahrtrainings absolvieren. Gerhard Petscher war bei so einem Kurs dabei.
2: Also immer wichtig beim Linksabbiegen, so wie beim Radlfahren, auch beim E-Scooter den Schulterblick zuerst.
3: Hier beim Mobilitätspark des Autofahrerclubs ÖMTC in Villach wird bei den E-Scooter-Fahrtests zuerst einmal in der Theorie gelernt und dann in der Praxis. Im Mittelpunkt steht auf den originalgetreuen Straßenzügen natürlich das Thema Sicherheit, Kursorganisatorin Katharina Wastl.
4: Wir üben das enge Kurvenfahren, wir machen Zielbremsungen mit den Kindern, einfach, dass sie sicher werden im Straßenverkehr.
2: Setzen wir links den Blinker und dann ordnen wir uns ein.
3: Diesmal trainiert die dritte Klasse des Gymnasiums St. Martin mit Lehrer Hannes Habal den Umgang mit den E-Scootern.
5: Alles, was spielerisch erlernt werden kann, geht leichter in die Köpfe der Kinder hinein.
3: Was hast du gelernt?
6: Das mit links abbiegen lernt man auch wirklich, wie man Scooter fährt. Auf alle Fälle Verständnis und halt die Sicherheit.
7: Und wenn man es jetzt schon in jungen Jahren macht, dann nimmt man auch mehr mit und lernt mehr.
3: Und alle, die hier trainieren, egal ob unter oder über 16, sind ausnahmslos mit einem Helm unterwegs.
1: Die USA ziehen 5000 Soldaten aus Deutschland ab. Das hat US-Verteidigungsminister Pete Hegseth nach Angaben seines Ministeriums am Abend angeordnet. Der Abzug soll innerhalb von 6 bis 12 Monaten abgeschlossen sein. US-Präsident Donald Trump hat einen Abzug ja schon vor einigen Tagen angedroht, als Reaktion auf die, wie er meint, mangelnde Unterstützung der NATO-Staaten für seinen Iran-Krieg. Es war einer der trockensten Aprilmonate, seit es Aufzeichnungen dazu gibt. Vor allem in Niederösterreich hat es besonders wenig geregnet, berichtet Tobias Höllerer.
8: In Retz im Weinviertel und in Altsteig im Waldviertel sind laut Geosphere Austria nicht einmal 15% der Regenmenge gefallen, die normalerweise im April verzeichnet wird. Nur 2 von vielen Beispielen. Generell hat es in Niederösterreich im April um 73% weniger geregnet als im Schnitt. Nur in Wien war es noch trockener. Und das hat Folgen. Das haben zuletzt mehrere Waldbrände gezeigt, etwa in Krumbach in der buckligen Welt. In Niederösterreich gilt jetzt in allen Bezirken die Waldbrandverordnung. Der April war übrigens nicht nur trockener, sondern auch eine Spur wärmer und sonniger als im Mittel. Viele Baumarten haben deshalb heuer verfrüht zu blühen begonnen, etwa die Süßkirsche oder die Hängebirke.
1: Und wie es mit dem Wetter weitergeht, weiß Georg Brack.
9: Das Hoch Winfried erstreckt sich über Europa und bringt uns am Wochenende überwiegend sonniges und sehr warmes Wetter. Heute am Samstag scheint den ganzen Tag lang die Sonne, Wolken sind nur vorübergehend am Himmel zu sehen. Die Temperaturen steigen auf 21 bis 27 Grad und der Wind ist kaum spürbar. Der frischt am Sonntag aber teils kräftig auf, wird föhnig und treibt die Temperaturen auf fast sommerliche 22 bis 29 Grad, die 29 speziell nördlich der Alpen. Außerdem sind vor allem in der Westhälfte ein paar mehr Wolken dabei.
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1: Im Studio ist Theresa Eder. Es ist 4 Uhr. Eine einheitliche strafrechtliche Definition von Vergewaltigung. Dafür hat sich das EU-Parlament diese Woche ausgesprochen. Dabei soll das Zustimmungsprinzip nur Ja heißt Ja verankert werden, berichtet Verena Sophie Meyer.
2: Nur ein klares Ja gilt als Zustimmung zum Sex. Alles andere ist Gewalt. Das sollte europaweiter Standard sein, fordert das EU-Parlament, und Lena Schilling von den Grünen wartet jetzt auf Taten.
3: Und wir brauchen vor allem auch eine Definition, die dann rechtlich was bedeutet, weil das sollte ja die Konsequenz dessen sein.
2: Die EU-Kommission müsse ein neues Gesetz vorlegen, wie schon 2022, als das Ja heißt Ja-Prinzip am Widerstand unter den EU-Ländern gescheitert ist. Seither hat sich einiges verändert. So hat Frankreich nach dem Vergewaltigungsprozess rund um Gisèle Pelicot die Gesetze geändert. Auch in Österreich wird gerade daran gearbeitet. Bis auf die FPÖ haben alle österreichischen Parteien zugestimmt. Die ÖVP allerdings mahnt, das EU-Parlament müsse nicht Dinge regeln, für die es gar keine Kompetenz hat.
4: Das Strafrecht ist ureigenste nationalstaatliche Kompetenz.
2: So Delegationsleiter Reinhold Lopatka.
1: Der ukrainische Präsident Volodymyr Selenskyj kündigt mitten im Krieg mit Russland Reformen in der Armee an. Etwa sollen die Soldzahlungen spürbar erhöht werden, vor allem für Kampfeinsätze. Im April hatte die EU ja einen Kredit über 90 Milliarden Euro für die Ukraine freigegeben. Laut Medien kann Kiew mit dem Geld jetzt erstmals direkt die Armee finanzieren. Und heute öffnen die Wiener Freibäder und die diesjährige Badesaison startet mit einigen Neuerungen, zum Beispiel mit einer Monatskarte oder einer Fastlane im Gänsehäufel. Thomas Kickinger berichtet.
5: Alle, die eine Dauer- oder Online-Karte haben, kommen jetzt mit der neuen Fastlane schneller ins Gänsehäufel ohne langes Anstellen. Und im Strandbad Alte Donau werden heuer erstmals längere Öffnungszeiten getestet. Von 20. Juni bis 2. August ist erst um 20.30 Uhr Badeschluss. Kommt das gut an, könnten nächstes Jahr weitere Freibäder länger offen haben. Bei den Tickets gibt es heuer zum ersten Mal eine Monatskarte. Um 48,60 Euro kann man damit 30 Tage lang in alle Bäder. Wer seine Schwimmtechnik noch verbessern möchte, kann das in einem der Sommerschwimmkurse tun. Heuer stehen mehr Plätze zur Verfügung als im Vorjahr. Rund 500 Mitarbeiter haben daran gearbeitet, die 19 Freibäder und 11 Familienbäder für die neue Saison wieder fit zu machen.
1: Ja, und ob die nächsten Tage auch das Wetter zum Baden ist, weiß Georg Brack.
6: Dieses Wochenende bringt uns einen Vorgeschmack auf den Sommer. Heute am Samstag scheint von der Früh weg die Sonne, am Nachmittag kommen nur über manchen Bergen kleine Quellwolken dazu. Außerdem weht kaum Wind, damit klettern die Temperaturen auf 21 bis 27 Grad mit den höchsten Werten im Westen. Ähnlich sonnig und noch etwas wärmer geht's am Sonntag weiter. Mit teils kräftigem Südwind wird es föhnig und damit bekommen wir 22 bis 29 Grad. Im Lauf des Tages kommen von Westen her zwar etwas dichtere Wolken ins Land, es bleibt aber meist trocken.
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1: Am Mikrofon Martin Balder. Die USA werden 5.000 ihrer 35.000 Soldaten aus Deutschland abziehen. Das hat Verteidigungsminister Pete Hegseth angeordnet. Der Schritt folgt auf Verstimmungen rund um den US-Angriff auf den Iran. Aus Washington, Anne Schneider.
2: Der Abzug soll schrittweise über 6 bis 12 Monate erfolgen, sagte ein Sprecher des Pentagon. Er betonte, dies sei Teil einer Überprüfung der US-Truppenpräsenz in Europa und orientiere sich an den aktuellen militärischen Anforderungen. Dennoch bleibt Deutschland der wichtigste US-Militärstandort in Europa. Der Sender CBS berichtet, dass zentrale Einrichtungen wie die Airbase Ramstein sowie die US-Kommandos für Europa und Afrika bestehen bleiben. US-Präsident Donald Trump hatte schon vor einigen Tagen den Abzug angekündigt. Er erfolgt auch vor dem Hintergrund wachsender Spannungen zwischen Washington und Berlin. Besonders erbost hatte Trump die Aussage von Bundeskanzler Friedrich Merz, die Iraner würden die USA in den Verhandlungen zur Beendigung des seit 2 Monaten andauernden Krieges demütigen. Der Abzug bringt die US-Truppenstärke in Europa ungefähr auf das Niveau von vor dem Ukraine-Krieg.
1: Im Südlibanon sind bei israelischen Angriffen laut der staatlichen Nachrichtenagentur mindestens 13 Menschen getötet und 25 weitere verletzt worden. Die israelische Armee erklärte wiederum, sie habe mit Sprengstoff beladene Drohnen und Raketen abgefangen, die ihre Soldaten bedroht hätten. Offiziell gilt im Krieg zwischen Israel und der pro-iranischen Hisbollah-Miliz eine Waffenruhe. Es kommt aber dennoch täglich zu gegenseitigen Angriffen. Die US-Billigfluglinie Spirit dürfte noch heute ihren Betrieb einstellen. Grund ist die Verdoppelung der Kerosinpreise durch den Irankrieg, die die ursprünglichen Berechnungen für eine Sanierung der angeschlagenen Airline zunichte gemacht hat. Spirit wäre damit das erste unmittelbare Opfer der wirtschaftlichen Auswirkungen des Kriegs in der Luftfahrtbranche. Die US-Regierung hatte zuletzt eine Finanzierung von $500 Millionen angeboten. Die Gespräche blieben bisher aber ohne Ergebnis. Die Rettung des in der deutschen Ostsee gestrandeten Buckelwals ist weiterhin auf Kurs. Der Schlepper mit dem wassergefüllten Lastschiff, in das der Wal verladen wurde, ist in der Nordsee in Richtung Norwegen unterwegs. Wann und wo der 12 Meter lange Wal freigelassen wird, steht bisher nicht fest. Das waren die Nachrichten mit Martin Balder. Nun zum Wetter.
3: Das Hoch Winfried sorgt derzeit für sonniges und zunehmend warmes Wetter in Mitteleuropa. So ist es heute auch in Österreich die meiste Zeit über wolkenlos. Erst am Nachmittag tauchen in Vorarlberg und im Tiroler Oberland ein paar Wolken auf. Die Temperaturen erreichen 21 bis 27 Grad mit den höchsten Werten im Inntal. Der Ostwind ist schwächer als gestern, den spüren wir noch in Oberösterreich und im Mostviertel. Auch am Sonntag scheint die meiste Zeit über die Sonne. In Westösterreich werden die Wolken aber etwas dichter. Teils kräftiger Südwind treibt die Temperaturen auf sommerliches Niveau. 22 bis 29 Grad gehen sich aus. Besonders warm wird es im Traun- und Mostviertel. Und auch oben auf den Bergen ist es ungewöhnlich mild, bei teilweise 15 Grad in 2000 Meter Höhe. Wer sich wegen der Trockenheit Regen wünscht, muss im Bergland zumindest bis Dienstag warten. Im Flachland könnten am Mittwoch oder am Donnerstag Schauer durchziehen. So viel zum Wetter von Manuel Oberhuber.
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0: Morgengedanken. Gestalter der Morgengedanken in dieser Woche war der katholische Pfarrer von Winden, Jois Kaisersteinbruch und Bruckneudorf, Karl Opelka. Sein Resümee am Ende der Woche: Der Glaube an eine bessere Zukunft lässt uns nicht den Mut verlieren.
1: Ich habe dazu ein Buch gefunden mit dem Titel Jakob der Lügner von Jurek Becker, im Jahr 1969 im Suhrkamp Verlag erschienen. Die Geschichte handelt von Jakob, einem Juden, der im Ghetto während des Zweiten Weltkrieges lebt. Ihm wird vorgeworfen, dass er im Besitz eines Radios ist, was strengstens verboten war. Jakob hat sich aber in dieses Gerücht selbst hineinmanövriert. Als die Sache zu offen wurde, versuchte er, dieses Gerücht aus der Welt zu schaffen. So erzählte er weiter, dass die Russen gegen die Deutschen vorankommen und immer näher kamen und es nicht mehr lange dauern werde, bis sie vom Lager befreit werden. Jakob spürte, wie seine Lüge viele vor dem Wahnsinn, dem Selbstmord bewahrte. Der Glaube an eine bessere Zukunft lässt nie den Mut verlieren. Eines Tages geschah es aber, dass ein Mithäftling merkte, dass Jakob gar kein Radio hatte, sondern sich die Meldungen nur ausdachte. Es ist spannend, wie dieser Roman endet, in dem Jakob durch Lüge vielen Häftlingen Hoffnung gab.
0: Das waren die heutigen Morgengedanken von Karl Opelka, katholischer Pfarrer von Winden, Jois, Kaisersteinbruch und Bruckneu.

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1: Im Studio Eva-Maria Fohn. Das EU-Parlament hat sich diese Woche für eine europaweit einheitliche strafrechtliche Definition von Vergewaltigungen ausgesprochen. Das Zustimmungsprinzip, nur Ja heißt Ja, soll europaweit verankert werden. Weder Schweigen noch fehlende Gegenwehr darf als Zustimmung gewertet werden. Marina Sophie Meyer berichtet.
2: Nur ein klares Ja gilt als Zustimmung zum Sex. Alles andere ist Gewalt. Das sollte europaweit der Standard sein, fordert das EU-Parlament, und Lena Schilling von den Grünen wartet jetzt auf Taten.
3: Und wir brauchen vor allem auch eine Definition, die dann rechtlich was bedeutet, weil das sollte ja die Konsequenz dessen sein.
2: Die EU-Kommission müsse ein neues Gesetz vorlegen, wie schon 2022, als das Ja heißt Ja-Prinzip am Widerstand unter den EU-Ländern gescheitert ist. Seither hat sich einiges verändert. So hat Frankreich nach dem Vergewaltigungsprozess rund um Gisèle Pelicot die Gesetze geändert. Auch in Österreich wird gerade daran gearbeitet.
4: Bis auf die FPÖ haben alle österreichische Parteien zugestimmt. Die ÖVP allerdings mahnt, das EU-Parlament müsse nicht Dinge regeln, für die es gar keine Kompetenz hat.
5: Das Strafrecht ist ureigenste nationalstaatliche Kompetenz.
4: So Delegationsleiter Reinhold Lopatka.
1: Die USA ziehen 5.000 ihrer 36.000 Soldaten aus Deutschland ab. Der Abzug soll innerhalb von 6 bis 12 Monaten abgeschlossen sein, sagte ein Pentagon-Sprecher. US-Präsident Trump hatte den Schritt vor einigen Tagen angekündigt. Er dürfte eine Reaktion sein auf die Kritik des deutschen Kanzlers Merz am Iran-Krieg. Im bei Touristen beliebten italienischen Badeort Jesolo gilt ab heute ein Rauchverbot am Strand. Ausgenommen sind Strandbars und Strandpromenaden. Erlaubt ist das Rauchen nur in Bereichen, die von den Strandbetreibern extra eingerichtet werden. Trainer Didi Kübauer macht's möglich. Mit einem 4:2-Finalsieg nach Verlängerung über Altach holt sich der LASK erstmals seit 61 Jahren wieder einen Titel. Die Linzer gewinnen den ÖFB-Cup. Adi Niederkorn, Fahrt war dieses Finale nie.
6: Ja, 6 Tore, der Außenseiter geht 2-mal in Führung. Erst in der Verlängerung setzt sich die Klasse durch. Kübauer beendet das lange Warten der LASK-Fans und schenkt ihnen den Titel.
7: Natürlich ist es schön, dass ich jetzt der Trainer sein kann, der das geschafft hat, gemeinsam mit dem Staff, gemeinsam mit der Mannschaft, die ohne Mannschaft bist, auch nichts wert. Aber ich glaube, dass die Jungs wirklich gezeigt haben, dass sie das Herz im rechten Fleck haben.
6: Jetzt ist das Double das große Ziel. Der LASK geht als Tabellenführer ins Meisterschaftsfinish. Kübauer sieht aber einen riesen Nachteil in der Terminplanung.
7: Es ist halt schon so, bei der Terminisierung war es schon ein Problem, würde ich sagen, weil wir spielen jetzt wieder in 20 Stunden später und da geht es um so viel.
6: Schon am Montag wartet nämlich Rapid, und das nach mehr als 130 Minuten im Cupfinale. Trotzdem wurde gestern auch gefeiert beim LASK.
1: Das waren die Nachrichten mit Eva-Maria Fohn.
8: Und weiter geht's mit den Wetteraussichten fürs Wochenende.
9: Ja, die sind fantastisch. Heute begleitet uns ruhiges Hochdruckwetter. In der gesamten Steiermark scheint die Sonne. Die meiste Zeit ist es sogar wolkenlos. Am Nachmittag dann frisch, zum Teil lebhafter Ostwind auf. Und es geht rauf mit den Temperaturen, wird spürbar wärmer. Die Höchstwerte am Nachmittag 21 bis 26 Grad. Aktuell aber noch richtig frisch, also da haben wir 20 Grad Temperaturunterschied Minimum. In Aigen und in Mariazell zum Beispiel hat es gerade mal plus 1 Grad, in Kalwang und Schildbach plus 3 Grad. Morgen Sonntag dann auch wieder ein frischer Morgen, dafür aber ein frühsommerlicher Tag mit viel Sonnenschein und bis zu 28 Grad.
8: 6:04 schauen wir auf die steirischen Straßen.
9: Da läuft's gut, es ist Samstag, noch niemand so richtig unterwegs, und die unterwegs sind, haben freie Fahrt. Gute Fahrt!
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8: Und mit Claudia Rath.
9: Schönen guten Morgen.
8: Samstag, der 2. Mai. Du hast es eh schon angesprochen, vom Wetter her eigentlich ein frühsommerliches Wochenende, oder?
9: Fantastisch. Also wer wegfahren ist, selber schuld am verlängerten Wochenende. Da sein in der Steiermark ist super.
8: Dann würde ich vorschlagen, gehen wir es an mit dem besten Musikmix zum Aufstehen. Von Conchita bis Adriano Celentano. Alles mit dabei. Schönen
9: Herrlich.
8: Guten Morgen.
9: Morgen.
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0: 6:11 Uhr, wir sind gnadenlos.
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2: Andererseits, an einem runden Geburtstag muss man damit rechnen.
0: Schon, gell?
2: Aber komplett.
0: Schauen wir mal bei den Nachbarn. Hallo? Patrick, Paul Dufek?
3: Na, der Papa ist noch da. Warte, ich muss die Musik leise machen.
0: Bitte.
3: Und weitergehen.
0: Ja, bitte.
3: Vielen Dank schon vorab für den Anruf.
0: Gerne,
3: das ist eine saugeile Geschichte. Warte bitte.
0: Wo ist er, der Paul?
3: Da ist er, der Paul.
0: Hallo.
2: Da sprechen Claudia Rath
0: und Sigrid Roch von Radio Steiermark. Alles Gute zum 30er.
3: Ja, danke vielmals. Da habe ich erfreut. Ja.
2: Ja, aber nicht nur das. Sie haben ja auch gerade die Elektrotechnik-Meisterprüfung bestanden. Auch dafür alles Gute.
3: Ja, danke schön, das haben wir auch noch gemacht letztes Jahr, ja.
0: Wird seit gestern schon gefeiert oder erst seit heute?
3: Seit heute, um 5 Uhr haben wir ein bisschen angefangen, gestern haben wir noch aufgebaut, schon sauber und heute geht es ein bisschen um. Ja.
2: Aufbaut, das klingt nach was Großem.
3: Ein paar Leute sind schon, ja.
2: Was heißt
3: ja, danke an alle, gell, die was gekommen sind schon, gell, und auch die, was noch kommen werden. Und liebe Grüße an Thomas Seidler, gell, ausrichten.
2: Das machen wir unbedingt. Wir sollen übrigens auch Grüße ausrichten von dem Jörg, der Sabine und den Nachbarn vor allem. Christa, Hansi, Anna, Leo, Katrin und Georg.
0: Die sind wahrscheinlich alle da, oder?
3: Wir sind schon alle da, ja, danke vielmals. Ohne sie war schon viel nicht mehr gegangen. Und ein großes Danke an alle, die was immer so fleißig unterstützen, ja.
0: Ich glaube, der Paul ist der Fleißige. Sie sind selber der Fleißige, der immer alle unterstützt, allen hilft und alles ausprobiert, was ja, irgendwie geht.
3: Das stimmt, ja. Danke vielmals für den August. Dankeschön.
2: Dann habt einen schönen Tag, schöne Party noch.
3: Ebenso, dankeschön.
0: Feiert's noch, lasst euch nicht aufhalten.
3: Machen wir nicht, keine Sorge. Dankeschön,
2: liebe Grüße nach St. Georgen.

0: Gleich 6:50 aufstehen mit der besten Musik. Und die kommt jetzt von Caro Fuchs aus der Steiermark. Hund und Bam. Guten Morgen, Steiermark.
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0: Caro Fuchs auf Radio Starmark. Das ist das Richtige, um hineinzustarten in ein Wochenende. Und Claudia, der Mond, der gibt uns da auch recht, oder?
1: Unbedingt. Vollmond haben wir hinter uns. Also wenn Sie nicht gut geschlafen haben, ich fühle mit Ihnen. Jetzt nimmt er ab. Der Mond ist im Schützen. Bedeutet, wir sind volle Elan, können das wunderschöne Wetter super ausnutzen, um zum Beispiel auch zuerst drinnen zu backen. Teige gehen nämlich besonders gut auf und dann draußen den Kuchen zu essen. Und Wäsche wird mit weniger Waschmittel super sauber.
0: Oder aber man feiert zum Beispiel Namenstage.
1: Ja, stimmt. Boris, Konrad und Zoe haben da heute.
0: Und Geburtstage, da hätten wir zum Beispiel den David Beckham, Ex-Kicker, Werbeikone, mittlerweile auch schon 51.
1: Ja, und auch schon 54 ist The Rock.
0: Ah ja, Dwayne Douglas Johnson, US-Wrestler und eigentlich in seinem Sport der Superstar.
1: Ja, der ist super.
0: Ja, und dann haben wir noch die Donatella Versace, italienische Modedesignerin. Die Schwester des verstorbenen Gianni Versace führt ja das Modeimperium weiter. Die ist mittlerweile 71.
1: Alles Gute, wenn sie heute auch Geburtstag haben.
0: Und dann schauen wir noch kurz ins Buch der Geschichte. 1907 war es, da hat die Mariazellerbahn von St. Pölten nach Mariazell den Personenverkehr aufgenommen.
1: Ja, und wieder den Personenverkehr nimmt unser Flaschelzug in Steins auf. Ab heute Nachmittag geht's wieder los mit ihm.
0: Hat ja lange so ausgesehen, als würde es ihn nicht mehr geben, aber es gibt ihn wieder. Heute brummt er wieder los, der Flaschelzug. 6.24 Uhr, schönen guten Morgen am Samstag.
1: Guten Morgen. 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

0: Talk anymore, daran halten wir uns nicht. Es ist 6.30 Uhr.
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2: Waldbrände werden auch in der Steiermark künftig häufiger, befürchten Experten. Der immer noch laufende Einsatz in Eisbach-Rhein hat bereits gezeigt, dass da und dort adaptiert werden muss. Geplant sind etwa Hubschrauber für Nachtflüge, mehr Unterstützung durch private Anbieter in diesem Bereich sowie die Errichtung von Löschteichen in Wäldern. Dafür seien jedoch gesetzliche Anpassungen nötig. Zudem sollen bürokratische Hürden bei Übungen reduziert und die Feuerwehren mit neuen, wendigeren Einsatzfahrzeugen aufgerüstet werden. Einen Bericht dazu hören Sie in unserem Journal in einer Stunde. In Graz haben Polizisten gestern das Motorrad eines 34-jährigen Mannes vorläufig beschlagnahmt. Der Mann war der Polizeistreife im Grazer Bezirk Wetzelsdorf aufgefallen, weil er im Ortsgebiet mit 115 km/h unterwegs war. Bei der Kontrolle stellte sich dann heraus, dass der 34-Jährige gar keinen Motorradführerschein besitzt. Der Mann wurde angezeigt, das Motorrad beschlagnahmt. Lange war unsicher, ob der beliebte Steinzer Flaschelzug weiterfährt. Nach der Übernahme durch einen privaten Verein von der Marktgemeinde Steins und allen technischen Überprüfungen gibt's für die 11,5 Kilometer lange historische Ausflugsbahn heute den feierlichen Neustart, berichtet Gregor Waltl.
3: Im Oktober des Vorjahres beschloss der Steinzer Gemeinderat die Einstellung des Fahrbetriebes des Flaschelzugs aufgrund hoher Sanierungskosten und jährlicher Defizite. Nach vielen Rettungsversuchen und auch Protesten hat der Verein Freunde der Steinzer Bahn mit einem Pachtvertrag die Verantwortung für den Flaschelzug von der Gemeinde nun übernommen. Der Fahrplan wurde von den neuen Betreibern auf ein vernünftiges Maß eingeschränkt. Von heute bis zum 7. Juni verkehrt der Zug planmäßig samstags und sonntags, danach bis 12. Juli und wieder im Herbst fährt zusätzlich donnerstags ein Zug. Bis Ende Oktober soll dann wieder samstags und sonntags gefahren werden. Die Fahrt auf der 760 mm Schmalspurbahn dauert etwa 50 Minuten. Für die Hin- und Rückfahrt einschließlich der Pausen sollte man 2 bis 3 Stunden einplanen. Auch Sonderfahrten sind auf Nachfrage wieder möglich, so die neuen Betreiber.
2: Und der LASK holt sich mit einem 4:2 nach Verlängerung gegen Altach den Titel im österreichischen Fußballcup. Es ist die erste Trophäe für die Linzer seit dem Doublegewinn 1965. Schon heute geht es auch in der Bundesliga weiter. Der GRK empfängt in der Quali-Gruppe um 17 Uhr Tirol. In der Meistergruppe spielt Hartberg dann morgen um 14.30 Uhr bei der Wiener Austria. Sturm ist um 17 Uhr morgen bei Salzburg zu Gast. Die Wetteraussichten für die Steiermark gibt's jetzt von Claudia Rath.
4: Sehr sonnig heute, Sonnenschein von früh bis spät. Meist ist der Himmel sogar wolkenlos und mit der Sonne wird es warm, 21 bis 26 Grad gibt es am Nachmittag. Für Abkühlung sorgt allerhöchstens ein bisschen lebhafter Ostwind, der nach und nach aufkommt. Wenn Sie jetzt schon rausgehen, es ist durchaus noch frisch. In Aflenz hat es 3, in Bad Radkersburg 7, aber in St. Radegund zum Beispiel schon 12 Grad. Und mit der Sonne, die jetzt aufgeht, wird es rasch schön warm. Ja, schön warm, auch ein gutes Stichwort für den morgigen Sonntag. Viel Sonne wieder mit dabei und bis zu 28 Grad.
0: 3 Minuten nach 6:30 schauen wir auf die steirischen Straßen.
4: Ja, da sind uns nach wie vor keine Störungen gemeldet worden, soll so bleiben. Ich wünsche Ihnen gute und sichere Fahrt.
0: Und wenn Sie jetzt rausgehen, wie gesagt, Jackerl nicht vergessen, noch ist es frisch, Sonnenbrille auch nicht vergessen, es wird wunderbar warm und schön und wir begleiten Sie mit extra viel Musik. Jetzt gleich Elton John. Schönen guten Morgen.
4: Guten Morgen.

Das ist Radio Steiermark zum Aufstehen. Am Samstag die beste Musik. Da gehört STS dazu. 6.36 Uhr ist es. Schönen guten Morgen.

0: Also das müsste man eigentlich ein bisschen umtexten. Warm und immer wärmer, zumindest wettertechnisch gesehen. Ein Frühsommerwochenende wartet auf uns. Was ist der Plan? Radltour, Grillfest, das erste Mal ins Schwimmbad. Würde alles passen. Und am Abend dann vielleicht Kino, Claudia.
1: Ja, Kino, immer gut. Aktuell ja trägt der Teufel wieder Prada, muss man sagen. Wunderbare Meryl Streep, als nicht mehr ganz so bissig gekonnt haben der Modewelt.
0: Und die entzückende Anne Hathaway, ihre Gegenspielerin, muss
1: ganz
0: man auch dazu
1: genau,
0: sagen.
1: Auch wieder dabei nach 20 Jahren. Ja, und das Leben des Michael Jackson könnte man auch bildgewaltig erleben.
0: Streep und Jackson, keine Superhelden, beides starke Figuren, die ziehen immer noch und locken ins Kino, sagt auch Wolfgang Brandner, Sprecher der steirischen Dieselkinos.
2: Ja, offenbar. Ja, vor allem bei der Meryl Streep, die noch immer gleich ausschaut wie vor 20 Jahren. Ja, es gibt sie noch, ja, die Schauspieler und nicht eben nur die Superhelden wie Iron Man. Also die Namen ziehen doch noch. Ja. Also kann man davon ausgehen, dass das definitiv einer der Blockbuster 2026 wird. Man kommt eigentlich gar nicht mehr drum herum, gerade jetzt bei Michael ganz speziell. Ja. Das Internet war voll. Ja. Es hat noch kein Biopic über Michael geben und der ist auch sehr brav gestartet. Glaube auch, dass der erst wirklich richtig anläuft, ja, über so wie es damals der Bohemian Rhapsody war und wird wahrscheinlich einer der Erfolge 2026 werden.
0: Ja, wie ist das eigentlich so mit den Filmen, die die ganze Familie ins Kino bringen?
2: Es gibt sie durchaus, ja. Wir haben heuer einen in der Pipeline, das wird wahrscheinlich der Odyssee werden, die Verfilmung von Odysseus von Christopher Nolan und der hat die Filme oder macht die Filme eigentlich wie vor 20 Jahren mit sehr viel praktischen Effekten, wenig Computer. Die Schauspieler beschweren sich da eh, dass das noch sehr mühsam ist und sehr anstrengend, aber das sieht man dann auf der Leinwand. Das sind eine Filme, die für die große Leinwand gemacht worden sind. Ja. Also es gibt sie vereinzelt noch. In Anbetracht dessen, was noch startet, kann ich sagen, wird es ein gutes Kinojahr werden.
0: Jetzt heißt es aber, der Teufel trägt Prada oder Michael Jackson. Was ist für dich, Claudia?
1: Eindeutig, der Teufel. Ganz klar.
0: Wir gehen gemeinsam. 6.42 Uhr, schönen guten Morgen am Samstag.

0: Superhit aus den 1980ern, Roxette, Dangerous, 6.48 Uhr. Noch eine Möglichkeit, das Wochenende zu verbringen.
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0: Danke an alle, die schon mitgemacht haben oder sich jetzt kurzfristig noch entschließen.

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2: 7:07.
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0: einsam. Wir stehen gemeinsam auf und ich mixe Ihnen in der nächsten Stunde die Backstreet Boys. Mit Herbert Grönemeyer. Und Gianna Nannini. Guten Morgen Steiermark am Samstag.
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2: Im Studio Eva-Maria Fohn. Das angekündigte zweite verpflichtende Kindergartenjahr soll österreichweit ausgerollt werden. Das belastet zwar das Budget, soll aber bessere Integration und Vereinbarkeit von Beruf und Familie bringen. Peter Stache informiert.
3: 96% der Vierjährigen sind bereits in einer Kinderbetreuungseinrichtung. Die Verpflichtung, in den Kindergarten zu gehen, ziele laut Bildungsministerium vor allem auf die Kinder ab, die aus bildungsfernen oder sprachlich förderungswürdigen Familien kommen. Um alle Kinder unterzubringen, müssen neue Plätze geschaffen werden. Dafür braucht es Geld und auch für den Entfall der Kindergartenkosten, wo er nicht ohnehin bereits gratis ist. Für die erforderlichen 20 Stunden pro Woche ist das derzeit noch in der Steiermark und in Vorarlberg der Fall. Weiter sollen, wo es für die Qualität notwendig ist, Gruppen kleiner werden und es soll mehr Personal geben. Was das kostet, wird derzeit noch mit den Ländern und Gemeinden verhandelt. Starten soll das zweite verpflichtende Kindergartenjahr im September 2027.
2: Der Handelsstreit zwischen den USA und der EU geht in eine neue Runde. US-Präsident Trump will die Zölle auf Autos und Lkw aus der EU kommende Woche von 15% auf 25% erhöhen. Er begründet den Schritt damit, dass die EU gegen gemeinsame Handelsabkommen verstoßen habe. Die EU weist das zurück und will sich Gegenmaßnahmen vorbehalten. Und noch einmal Donald Trump. Seit 2 Monaten dauert der Iran-Krieg bereits an und damit verstreicht auch eine wichtige Frist für den US-Präsidenten. Nach 60 Tagen müsste er laut Gesetz nämlich die Zustimmung des Kongresses für eine Fortsetzung des Kriegs einholen. Trump sieht sich durch die derzeitige Waffenruhe aber nicht an die Frist gebunden, berichtet Miriam Beller.
4: Schon zu Beginn des Krieges hat der US-Präsident nicht die Zustimmung der beiden Kammern des US-Kongresses eingeholt und das will er auch weiterhin nicht tun. Dass er nach 60 Tagen eine formale Zustimmung des Kongresses für die Fortsetzung des Krieges braucht, gelte aufgrund der Waffenruhe nicht, erklärt der US-Präsident in einem Schreiben. Ein längerfristiges Friedensabkommen haben die USA und der Iran noch nicht erzielt. Iranischen Medien zufolge hat Teheran allerdings einen neuen Vorschlag für die Verhandlungen mit den USA an die pakistanischen Vermittler übergeben. Details sind nicht bekannt. Der US-Präsident erklärt aber, er sei nicht glücklich damit.
2: Mitten im Abwehrkrieg gegen Russland kündigt der ukrainische Präsident Zelensky Reformen in der Armee an. Zelensky will den Sold für die Soldaten spürbar erhöhen, wie er sagt. Zudem sollen mehr befristete Verträge ausgestellt werden. Bereits eingezogene Soldaten sollen schrittweise aus dem Wehrdienst ausscheiden können. Zwangsrekrutierungen sollen hinterfragt werden. Und erstmals seit 61 Jahren hat sich der LASK wieder einen Titel geholt. Die Linzer gewinnen am Abend gegen Altach das ÖFB-Cup-Finale mit einem 4:2-Sieg nach Verlängerung. Das waren die Nachrichten mit Eva-Maria Fuhn.
5: Und weiter geht's mit den Wetteraussichten.
6: Ruhiges Hochdruckwetter heute, das bringt in der gesamten Steiermark viel Sonne. Die meiste Zeit ist es sogar wolkenlos, im Moment aber noch ziemlich frisch. In Neumarkt hat es 0, in Gleisdorf 5, in Feldbach 9 Grad. Und bis zum Nachmittag, dann geht es mit der Sonne und den Temperaturen bergauf, 21 bis 26 Grad die Höchstwerte. Dazu frischt zum Teil lebhafter Ostwind auf. Morgen Sonntag dann ein frühsommerlicher Tag, viel Sonne von früh bis spät und bis zu 28 Grad.
5: Dann schauen wir weiter auf die steirischen Straßen. 7:04 ist es.
6: Da läuft's gut, es sind uns keine Störungen gemeldet worden. Gute und sichere Fahrt.
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5: Und mit Claudia Rath.
6: Schönen guten Morgen.
5: Was packen wir ein in die Tasche für das Wochenende?
6: Sonnenbrille unbedingt, Sonnencreme vielleicht auch, ja.
5: Und jetzt ziehen wir das Jackerl noch an.
6: Ja, auch das. Jetzt noch notwendig.
5: Und zum Aufwärmen die extra gute Musik zum Aufstehen am Samstag. Das ist Radio Steiermark. Wir begleiten Sie. Guten Morgen.
6: Morgen.

0: Herbert Grönemeyer, was soll das? Und das passt eigentlich auch ganz gut zum nächsten Beitrag. Zunächst einmal das Positive. Das verdient Lob und Anerkennung. Der LASK hat sich gestern in einem packenden Spiel gegen Altach den Cupsieg geholt. Nach 61 Jahren der erste Titel für die Linzer. Allerdings in der Liga, da beginnt Claudia die heiße Phase.
1: Ja, vorne der Kampf um den Meistertitel, unten das Rittern gegen den Abstieg und mittendrin der SK Sturm und der GRK. Die zwei Clubs haben aber auch abseits des Platzes zu kämpfen und zwar gar nicht ohne.
0: Ja, rote Karte für sogenannte Fans. Die setzen nach verlorenen Spielen einen Hasskommentar nach dem anderen auf den sozialen Netzwerken ab. Thomas Seidel hat sich bei den beiden Vereinen einmal umgehört.
2: Die berühmte Gürtellinie ist längst unterschritten und eigentlich auch nicht mehr existent.
3: Jatta is blind, send him back to the desert.
4: Du dreckiger Bastard, ich hoffe, du reißt dir das Kreuzband und kannst nie mehr kicken. Ausländischer, unnötiger Sauhaufen.
2: Das ist nur ein kleiner Auszug aus der Kommentarspalte des SK Sturm auf den sozialen Netzwerken. Woche für Woche werden Spieler, Trainer und Funktionäre von einigen verhaltensauffälligen Personen aufs Übelste beschimpft.
5: Das ist ein Thema, wo man, glaube ich, gesellschaftlich in eine andere Richtung wieder gehen muss, weil es schon Gefahren birgt, dass sich einzelne Personen das zu sehr zu Herzen nehmen und dann einfach ihr Leben, ihren Alltag dahingehend in eine negative Richtung beeinflussen lassen.
2: Sagt Sturmtrainer Fabio Ingulic. Der Verein hat reagiert, mit dem österreichischen Präventionspreis eine Kooperation gestartet und sucht auch jetzt Projekte gegen Mobbing. Aber auch beim GRK läuft die Kommentarspalte heiß. Zu heiß für Präsident René Ziesler in einer sehr, sehr entscheidenden Phase für den Verein.
6: Es nutzt uns jetzt nichts. Wir haben noch 3 Runden zum Spiel. Wenn ein Spieler von uns einen Fehlpass macht, dass man dem einschreit und ihm sagt, was er nicht anders machen soll, sondern die Spieler brauchen jetzt unsere Unterstützung.
2: Die Kommentare auf Social Media werden auf beiden Seiten übrigens schon lange nicht mehr gelesen. Man will mit sportlichem Erfolg antworten.
7: Ja, aber hätten wir das genommen vor dem Playoff-Start, dass wir 3 Runden vor Schluss alles in der eigenen Hand haben, das hätte man wahrscheinlich unterschrieben. Es gilt jetzt einfach zu liefern, aber ich muss die Fans auch enttäuschen, es wird nach dieser Runde noch immer keine Entscheidung geben, in beide Richtungen.
2: Eine Aussage von GRK-Trainer Ferdinand Feldhofer, die beide Fanlager und Vereine vereint. Ruhe bewahren und anfeuern,
0: genau,
2: ist die Devise.
0: Anfeuern. Heute ab 17 Uhr den GRK gegen die WSG Tirol. Und morgen?
1: Genau, morgen haben wir dann ab 14.30 Uhr die SV Hartberg in Wien gegen die Austria und dann noch Sturm beim Auswärtsmatch in Salzburg ab 17 Uhr. Bitte auch anfeuern.
0: Alle Partien natürlich live auf Radio Steiermark. Und ich hätte auch einen Vorschlag. Put a little love in your heart. Besser als Hass. 7:45 ist es. Guten Morgen am Samstag.

0: 10:08. Nächstes Wochenende ist es wieder soweit.
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0: Samstag, 2. Mai, 7.30 Uhr.
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2: Das Thema Waldbrand wird ein ständiger Begleiter werden, auch in der Steiermark. Trockene Phasen, die es seit Wochen gibt, werden länger, Feuer häufiger und damit die Einsätze der Hilfsorganisationen. Seit längerem wird diesbezüglich an der Zukunft gebastelt, wie man Wälder künftig noch besser und schneller vor Feuer schützt. Jetzt ist die Diskussion darüber wieder aufgeflammt. Auch wenn der immer noch laufende Einsatz in Eisbach-Rhein ausgezeichnet funktioniert, gibt es viel zu verbessern, berichtet Christian Brattes.
3: Vieles steht auf dem Prüfstand, auch die Hubschrauber. Beim Waldbrand in Eisbach-Rhein konnte nicht in der Nacht geflogen werden. Das soll sich bald ändern, sagt Bernd Fladischer, Leiter des Flugdienstes beim Landesfeuerwehrverband Steiermark.
4: Die Heli Austria bewirbt sich gerade, dass sie einen Flieger dann oder einen Hubschrauber zukünftig auch zum Nachtlöschen hat.
3: Derzeit gibt es keine einsatztauglichen Geräte für Flüge in der Dunkelheit. Künftig sollen prinzipiell mehr private Unternehmen Einsätze bei Flügen unterstützen. Zweites großes Thema: In Zukunft soll es in unseren Wäldern wie auch in Skigebieten zum Beschneien Teiche zum Löschen geben, sagt der Waldbrandexperte der Feuerwehr Harald Schaden.
5: Die auch vom Hubschrauber aus erreichbar sind und wo wir Wasser aufnehmen können, um so die Löschwassertransportkapazität zu vereinfachen und auch im Brandgebiet auch zu erhöhen.
3: Dazu müssen allerdings auch Gesetze adaptiert werden, regt Forstexperte Florian Hechenbleigner von der Steirischen Landwirtschaftskammer an.
6: Da gibt es gesetzliche und auch wasserrechtliche Bewilligungen, die da einzuholen sind. Aber natürlich, das Vorhandensein von Löschwasser vor Ort ist eine ganz zentrale Maßnahme. Ja.
3: Außerdem müssen bürokratische Hürden bei Waldbrandübungen mit den Hubschraubern des Innenministeriums unbedingt abgebaut werden, fordert Harald Schaden.
5: Um die geforderten Unterlagen zu liefern, den Übungsablauf zu erklären, zu verschriftlichen.
3: Das alles wecke Bremsen, so Schaden, der auch neues technisches Gerät für die Feuerwehren ins Spiel bringt.
5: Kleinlöschfahrzeuge wie Pickups, das man im Waldgebiet sehr wendig ist, die sind im Zulauf und könnten natürlich in Zukunft noch mehr benötigt werden.
3: Und auch der Katastrophenschutzfonds von Bund und Land wird künftig wohl noch mehr beansprucht, wenn es um das Thema Waldbrand geht.
2: In Kapfenberg ist es gestern am Abend zu einem Kellerbrand in einem Zweifamilienhaus gekommen. Ein 75-jähriger Bewohner versuchte, das Feuer zu löschen, allerdings vergeblich. Das Feuer ist bei einem Wäschetrockner ausgelöst worden. 4 Personen wurden mit Verdacht auch auf Rauchgasvergiftung ins Krankenhaus gebracht. Als Ursache hat die Polizei, wie gesagt, den technischen Defekt herausgefunden. 3 Feuerwehren waren mit über 40 Kräften im Einsatz. Die Steiermark radelt zur Arbeit, so heißt eine Aktion, die motivieren soll, aufs Rad umzusteigen, denn fast jeder zweite Steirer hat weniger als 10 Kilometer in die Arbeit, bei jedem vierten ist der Arbeitsweg sogar kürzer als 5 Kilometer. Wer Rad fährt, ist körperlich und geistig fitter, zeigen Studien. Wer aufs Rad umsteigt und das dokumentiert, kann darüber hinaus Preise gewinnen, berichtet Eva Pöttler.
7: Die Steiermark radelt zur Arbeit wird vom Klimabündnis Steiermark umgesetzt. Tamara Betschnig erklärt, wie es funktioniert.
8: Die Aktion läuft von 1. Mai bis 30. Juni. Wenn man in diesem Zeitraum 10 Tage zur Arbeit fährt und dieses entweder auf der Homepage unter radelt.at oder in der Österreich Radelt App einträgt, ist man im Lostopf.
7: Wer mitmacht, kann Fahrräder und Gutscheine gewinnen. Darüber hinaus läuft bis 30. September die Initiative Steiermark Radelt. Hier gilt es in einem halben Jahr zumindest 100 Kilometer mit dem Rad zurückzulegen, also langfristig umzusteigen.
8: Bei der Aktion kann jeder mitmachen. Es können auch Firmen mitmachen, Unternehmen, Gemeinden. Wir alle wissen, Zeit ist immer rar im Alltag. Wir haben zu wenig Zeit, uns zu bewegen. Und da ist das Fahrrad die beste Gelegenheit, Bewegung in den Alltag reinzubringen. Man ist weniger krank, man ist fitter, man kommt motivierter in die Arbeit und kann nach der Arbeit auch den Kopf wieder frei bekommen.
7: Unternehmen müssen sich zuerst anmelden. Dann können Mitarbeitende sich in der Österreich-Radl-App ihrer Firma zuordnen. In der App kann man sich auch Ziele setzen und wird belohnt, wenn man sie erreicht. Größter Gewinner ist aber die eigene Gesundheit, wenn man öfter aufs Rad umsteigt. Tamara Petschnig sagt,
8: die Statistik sagt, 47% unserer Arbeitswege sind unter 10 Kilometer. Also die perfekte Distanz, um sich aufs Rad zu schwingen.
7: Wie viele Kilometer bei der Aktion erradelt werden, wird man im Herbst wissen. Als Preise winken zum Beispiel E-Bikes und hochwertige Fahrräder.
2: Und nach der Übernahme durch einen privaten Verein von der Marktgemeinde Steins und allen technischen Überprüfungen gibt es für den Steinser Flascherlzug heute einen Neustart. Die 11,5 Kilometer lange historische Ausflugsbahn verkehrt von heute bis zum 7. Juni planmäßig, samstags und sonntags bis 12. Juli und dann wieder im Herbst fährt zusätzlich noch donnerstags ein Zug. Die Wetteraussichten für die Steiermark gibt es jetzt von Claudia Rath.
7: Ja, perfekt für Ausflüge jeder Art. Sonnenschein gibt es heute von früh bis spät. Die meiste Zeit über ist es sogar wolkenlos, aber im Moment noch ziemlich frisch. In Oberwölz hat es 1, in Bad Mitterndorf 4, in Köflach 10 Grad. Am Nachmittag dann frisch zum Teil lebhafter Ostwind auf und über den Bergen tauchen harmlose Quellwolken auf. Und mit der Sonne wird spürbar wärmer, 21 bis 26 Grad. Das kann der morgige Sonntag aber noch toppen. Ein Sommertag mit viel Sonne und bis zu 28 Grad. Und jetzt kommt's, in der westlichen Obersteiermark können es punktuell sogar das erste Mal 30 Grad
9: 30?
7: Werden.
9: Ja, 30. Habe ich jetzt richtig gehört?
7: Ja, 30. Ich habe dreimal nachgeschaut. Ja, 30 steht da.
9: Dann schauen wir mal. Jetzt schauen wir mal auf die steirischen Straßen. 7:36 ist es.
7: Ich möchte jetzt nicht sagen, ich sehe nichts, ja, weil die Verkehrskameras habe ich schon, aber da läuft's gut. Es sind uns keine Behinderungen gemeldet worden und sehen tue ich auch keine.
9: Schönen guten Morgen am Samstag. Schwitzen heißt es an diesem Wochenende. Schwitzen mit uns gemeinsam. Wir, das sind
7: Claudia Rath
9: und Sigrid Rauch.

10 nach halb 8. Die Austropop-Klassiker, die gibt's bei uns auf Radio Steiermark zum Aufstehen am Samstag. Georg Danzer, Wolfer Lambros, schau, Schatzi. Guten Morgen.

0: Minute vor 7:45 am Samstag. Sinnlos im Kreis fahren, sagen die einen. Der schnellste und geilste Sport der Welt, sagen die anderen. Für die Formel 1-Fans ist er dieses Wochenende auf alle Fälle ein Fixtermin, der Grand Prix von Miami. Für die Fans, speziell von Mercedes, wird es wahrscheinlich ein Zuschauen mit Zittern. Die große Dominanz scheint nämlich verloren gegangen zu sein, Gerhard Prohaska.
1: Ja, völlig überraschend. Nach 3 Siegen in den ersten 3 Rennen waren Kimi Antonelli und George Russell im Qualifying für das Sprintrennen plötzlich chancenlos. Und jetzt wird gerätselt, ist das streckenspezifisch oder zeigen die Reglementanpassungen und die Updates Wirkung? Auch der schnellste Weltmeister Lando Norris war völlig überrascht, dass der McLaren plötzlich wieder funktioniert.
2: It was great. Perfect result for us. You know, we got a lot of new upgrades on the car, so it's nice to feel some grip again.
1: Kimi Antonelli verliert als Zweiter 2 Zehntel, Dritter Piastri, Vierter Leclerc im Ferrari und auf Platz 5 Max Verstappen. Nur Sechster George Russell, den die 6 Zehntel Rückstand ernsthaft Sorgen machen.
2: Yeah, let's see. Hopefully we haven't caught up too much.
1: Ja, und da herrscht natürlich heute auch Nervosität am Mercedes-Kommandostand bei Post Toto Wolff. Das Sprintrennen beginnt ab 18 Uhr auch live in OF1.

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0: Wir sind Song Contest, hat auch gestern Abend wieder geheißen, in der Vorabendshow mit Barbara Schöneberger. Und da gab es einen denkwürdigen Auftritt. Pizzera und Jaus. Gemeinsam mit der Volkshilfe haben sich einen Song Contest Hit von Lena Meyer-Landrut vorgenommen, nämlich den Siegertitel aus dem Jahr 2010, Satellite. Und das klingt wunderbar.

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0: Für das Samstagsfrühstück mit Radio Steiermark, Nenas Leuchtturm. Nächste Stunde mixe ich Ihnen das Electric Light Orchestra. Mit Musik aus der Steiermark von Alle Achtung. Und ein Superhit von ABBA darf nicht fehlen. Der Musikmix für Ihr Wochenende.
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2: Im Studio Eva-Maria Fuhn. Zwischen den USA und der EU droht ein neuer Handelsstreit. US-Präsident Trump will die Zölle auf Autos und Lkw aus der EU von 15% auf 25% erhöhen. Gültig wird der Schritt ab kommender Woche. Aus Washington Barbara Wolschek.
3: Zuerst ein Posting, dann die Stellungnahme vor der Presse. Der Zollsatz auf importierte Fahrzeuge, sagt Donald Trump, werde auf 25% erhöht, weil die EU sich nicht an das gemeinsame Handelsabkommen hält. Krisenstimmung zwischen dem Weißen Haus und manchen in der EU, erst recht seit dem Irankrieg. Italien hat uns nicht geholfen und Spanien war einfach nur schrecklich. Und der deutsche Bundeskanzler habe eine Menge Probleme und er mache einen schlechten Job. Was das alles mit der Zollerhöhung zu tun hat, vielleicht nichts. Jedenfalls hat der US-Präsident bisher nicht dargelegt, in welcher Form die EU eigentlich gegen das Handelsabkommen verstoßen hat.
2: Die USA werden 5.000 ihrer 35.000 Soldaten aus Deutschland abziehen. Die Entscheidung folge einer gründlichen Überprüfung der US-Präsenz in Europa, so ein Sprecher des Pentagon. Der Abzug soll innerhalb von 12 Monaten abgeschlossen sein. Die Truppenstärke entspricht dann wieder dem Niveau vor Russlands Angriff auf die Ukraine. Im bei Touristen beliebten italienischen Badeort Jesolo gilt ab heute ein Rauchverbot am Strand. Erlaubt ist das Rauchen nur mehr in Strandbars und Promenaden sowie in Bereichen, die von den Strandbetreibern extra eingerichtet wurden. Auch für die Mitnahme von Hunden gelten neue Regeln. Sie dürfen sich nur mehr zwischen 20 Uhr und 8 Uhr am Wasser aufhalten. Trainer Didi Kübauer macht's möglich. Mit einem 4:2 Finalsieg nach Verlängerung über Altach holt sich der LASK erstmals seit 61 Jahren wieder einen Titel. Die Linzer gewinnen den ÖFB-Cup. Adinir Korn, Fahrt war dieses Finale nie.
4: Ja, 6 Tore, der Außenseiter geht zweimal in Führung. Erst in der Verlängerung setzt sich die Klasse durch. Kübauer beendet das lange Warten der LASK-Fans und schenkt ihnen den Titel.
5: Natürlich ist es schön, dass ich jetzt der Trainer sein kann, gemeinsam mit der Mannschaft, die ohne Mannschaft bist, auch nichts wert. Aber ich glaube, dass die Jungs wirklich gezeigt haben, dass sie das Herz im rechten Fleck haben.
4: Der große Held war Etteneren, der 2 Tore erzielt. 2 weitere von ihm werden wegen Abseits aberkannt.
2: Jetzt wollen die Linzer wie vor 61 Jahren das Double holen. Wie stehen die Chancen in der Meisterschaft? 3 Runden vor Schluss.
4: Ja, der LASK geht als Tabellenführer ins Meisterschaftsfinish. Das Double ist jetzt das große Ziel. Aber Kübauer sieht einen Riesennachteil in der Terminplanung.
5: Weil wir spielen jetzt wieder in 2 Stunden später und da geht es um so viel.
4: Ja, schon am Montag wartet nämlich Rapid und das nach mehr als 130 Minuten im Cupfinale. Trotzdem wurde gestern auch gefeiert beim LASK.
2: Berichtet Adi Niederkorn und das waren die Nachrichten mit Eva-Maria Fuhn.
0: Und weiter geht's mit den Wetteraussichten fürs Wochenende.
6: Ja, und die sind sehr, sehr sonnig heute und auch morgen. Allerdings, jeweils in der Früh ist es ziemlich frisch. Ja, Eisenstadt hat schon 13 Grad, in Wien hat es 10, aber Salzburg und Klagenfurt gerade einmal 5 Grad. In Graz geht's langsam bergauf mit den Temperaturen. 8 Grad sind's jetzt, bis zu 26 Grad werden's später, also 21 bis 26 Grad heute so die Höchstwerte. Der Himmel ist und bleibt die meiste Zeit über wolkenlos. Vielleicht, dass am Nachmittag über den Bergen ein paar Quellwolken auftauchen, die sind aber harmlos. Regen gibt's einmal mehr keinen. Morgen Sonntag dann, ein Sommertag. Viel Sonne von früh bis spät bis zu 28 Grad. Und ja, in der westlichen Obersteiermark könnten es sogar da und dort 30 Grad werden.
0: 4 Minuten nach 8, der Blick auf die steirischen Straßen. Ich glaube, auch da alles in Ordnung momentan?
6: Im Prinzip ja, außer sie sind unter jenen, die zu einer Veranstaltung nach Spielberg wollen. Auf der Zufahrt über die Spielberger Straße messen die Verkehrssensoren im Moment von Zellweg Ost bis Flatschach 20 Minuten mehr Fahrzeit. Also da braucht es ein bisschen Geduld.
0: Geduld und gute Musik und die liefern wir dann.
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0: Und mit Claudia Rath.
6: Schönen guten Morgen.
0: Und es hat mir noch was gefehlt bisher.
6: Ja, ich habe es dir jetzt eh schon eingeschaltet. Ja. Ich habe es dir schon eingeschaltet.
0: Der wunderbare Rundumblick von der Schöckelkamera aus. Unglaublich. Keine Wolke. Aber ich glaube, das mit keiner Wolke ist heute in der ganzen Steiermark so.
6: Genau, also wenn Sie eine Wetterkamera haben, bitte schauen. Ja, wenn Sie keine haben, einfach rausgehen und schauen. Ja, es ist einfach blauer Himmel und bleibt blauer Himmel.
0: Dazu gibt's die beste Musik zum Aufstehen am Samstag. Jetzt gleich das Electric Light Orchestra. Schönen guten Morgen.
6: Morgen.

0: Achtung, Josefine tanzt, aktuell ist es.
1: Frische Eier gibt's heute.
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0: Also jetzt in der Früh so ein, zwei Kaffees, das reicht einmal. Aber zu Mittag so eine riesen Salatschüssel, das wäre schon was Köstliches. Der steirische Salat ist ja der Grazer Krauthäuptl. Aber für Abwechslung in der Salatschüssel sorgen einige andere Sorten, die ebenfalls jetzt schon frisch geerntet werden. Barbara Exel-Kronjäger war für uns am Bauernmarkt.
3: Es grünt so grün am Stand von Martin Kleindl. Und ein bisschen Rot darf auch dabei sein.
4: Also wir haben die ganzen Blattsalate, Lolo Rosso, Lolo Bionda, Eichblatt in zwei Formen. Klassischen Eishäuptl haben wir natürlich auch. Nicht so dick geschichtet wie der im Geschäft, sondern eigentlich Luftballons. Dann haben wir auch einen Romana-Salat, Salatherzen.
3: Den empfiehlt der Grazer Gemüsebauer ganz besonders.
4: Das ist ein super Salat. Er ist erstens einmal nicht so groß. Das ist also eine gute Portionsgröße, für wenn man sich zwischendurch einen Snack macht oder wenn man nicht so viel Salat essen mag. Er hat dicke Blattrippen, das Blattl ist dick, aber nicht zäh. Das heißt, er botscht in der Schüssel nicht zusammen.
3: Diese Salatherzen werden auch gern für den Caesar-Salat verwendet und man kann sie auch gut anbraten. Also Salat einmal anders. Der Grazer Krauthäuptl ist ja, wie gesagt, einer der steirischen Salatklassiker. Es gibt aber auch noch einen anderen.
4: Der Forellenschluss, das ist in dem Grazer Raum so eine Rarität. Der heißt so, weil er rot gesprenkelt ist wie die Bachforelle. Ist auch so länglich, ist ein bisschen länger als der Romana. Kann man auch als Kochsalat machen. Man kann auch blanchieren wie Spinat zum Beispiel. Oder halt auch normalerweise abmachen.
3: Und dann hat Martin Kleindl noch etwas anzubieten für alle, die es sehr knackig haben wollen.
4: Crunchy Salat heißt der, das ist ein Mittelding zwischen Romana und Eishäuptl. Ist auch ein kleiner Salat, eine gute Portionsgröße, der ist wirklich schön resch und knackig und ist ein bisschen eine Abwechslung zum üblichen Krauthäuptl.
3: Wer diese Vielfalt jetzt einmal ausprobieren will, kann auch zum Schnittsalat greifen.
4: Der Schnittsalat, da haben wir auch eine bunte Mischung, dass er mit ein bisschen was Rotten dabei, dass es in der Schüssel auch schön ausschaut. Man spart sich das Reisen und ist eigentlich auch schnell abgemacht und man kann auch wirklich ganz, ganz kleine Mengen nehmen.
3: Salate und Gemüse von Martin Kleindl gibt es Mittwoch, Freitag und Samstag am Bauernmarkt am Grazer Ländplatz.
0: Der Forellenschluss, mein absoluter Liebling. Ja, Salate an diesem ersten frühsommerlichen Wochenende des Jahres sind absolut die richtige Wahl. Eine Minute vor 8:45 ist es. Guten Morgen, Steiermark.

0: Guten Morgen.
1: Guten Morgen.
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0: 10:50.
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0: 8:21, Samstag, der 2. Mai. Ich habe ihn heute fotografiert.
8: Schön war er, gell? Ja, aber halt wunderbar. Auch schön mühsam. Für all jene, die mondsüchtig sind, war das mit dem Vollmond gar nichts.
0: Ja, aber er nimmt ja wieder ab.
8: Genau, er nimmt wieder ab. Es steht heute im Zeichen Schützen. Das passt gut für Samstag. Wir sind voller Elan. Wenn Sie gerade schon irgendwie überlegen, heute vielleicht schon, weiß ich nicht, irgendein Germdarmerl als Nachspeise, Teige gehen besonders gut auf, auch Pizzateig oder so. Und wenn Sie sich überlegen, Wäsche zu waschen, ja, passt gut. Weniger Waschmittel macht die Wäsche halt trotzdem sauber.
0: Wir feiern heute Namenstag mit Boris, Konrad und Zoe.
8: Und wir feiern Namenstag von der Maria, also Namenstag nicht, aber Geburtstag, Entschuldigung, von der Maria Zellerbahn, oder?
0: 1907 Personenverkehr von St. Pölten nach Mariazell aufgenommen worden. 1989 übrigens hat Ungarn seine Westgrenze geöffnet und begonnen, die Grenzbefestigungen zu Österreich abzureißen. Der Fall des Eisernen Vorhangs hat damals begonnen.
8: Das war sehr, sehr aufregende Zeit, ja.
0: Heute ein frühsommerlicher Tag bereits und morgen wird es gleich noch wärmer.
8: Ja, 30 Grad Marke könnte geknackt werden in der westlichen Obersteiermark. Also bitte Badehose raussuchen.
0: Und vor allem vielleicht Ausflüge unternehmen. Das tun schon manche, wenn wir auf die steirischen Straßen schauen.
8: Genau, da sind viele unterwegs zu einer Veranstaltung nach Spielberg. Auf der Zufahrt über die Spielberger Straße brauchen Sie da im Moment von Zeltweg Ost bis vor nach Flatschach 20 Minuten länger als gewohnt.
0: Wir versorgen Sie mit guter Musik. Die kommt jetzt gleich von Josh, seine neue. Wer singt dann Lieder für dich? Na, er natürlich. Schönen guten Morgen.
8: Morgen.

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Josh war das. Jetzt gehen wir ein paar Jährchen zurück in die 1980er zu den Cars. Tonight, she comes.

0: Samstag, der 2. Mai heute. Es ist 8.30 Uhr.
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2: Das Thema Waldbrand wird ein ständiger Begleiter werden, auch in der Steiermark. Trockene Phasen, wie es sie seit Wochen gibt, werden länger, Feuer häufiger und damit die Einsätze der Hilfsorganisationen. Seit längerem wird diesbezüglich an der Zukunft gebastelt, wie man Wälder künftig noch besser und schneller vor Feuer schützt. Auch wenn der immer noch laufende Einsatz in Eisbach-Rhein ausgezeichnet funktioniert, gibt es viel zu verbessern, berichtet Christian Prattes.
3: Vieles steht auf dem Prüfstand, auch die Hubschrauber. Beim Waldbrand in Eisbach-Rhein konnte nicht in der Nacht geflogen werden. Das soll sich bald ändern, sagt Bernd Fladischer, Leiter des Flugdienstes beim Landesfeuerwehrverband Steiermark.
4: Die Heli Austria bewirbt sich gerade, dass sie einen Flieger dann oder einen Hubschrauber zukünftig auch zum Nachtlöschen hat.
3: Derzeit gibt es keine einsatztauglichen Geräte für Flüge in der Dunkelheit. Künftig sollen prinzipiell mehr private Unternehmen Einsätze bei Flügen unterstützen. Zweites großes Thema: In Zukunft soll es in unseren Wäldern wie auch in Skigebieten zum Beschneien Teiche zum Löschen geben, sagt der Waldbrandexperte der Feuerwehr Harald Schaden.
5: Die auch vom Hubschrauber aus erreichbar sind und wo wir Wasser aufnehmen können, um so die Löschwassertransportkapazität zu vereinfachen und auch im Brandgebiet auch zu erhöhen.
3: Dazu müssen allerdings auch Gesetze adaptiert werden, regt Forstexperte Florian Hechenbleigner von der Steirischen Landwirtschaftskammer an.
6: Da gibt es gesetzliche und auch wasserrechtliche Bewilligungen, die da einzuholen sind, aber natürlich das Vorhandensein von Löschwasser vor Ort ist eine ganz zentrale Maßnahme. Ja.
3: Außerdem müssen bürokratische Hürden bei Waldbrandübungen mit den Hubschraubern des Innenministeriums unbedingt abgebaut werden, fordert Harald Schaden.
5: Um die geforderten Unterlagen zu liefern, den Übungsablauf zu erklären, zu verschriftlichen.
3: Das alles wecke Bremsen, so Schaden, der auch neues technisches Gerät für die Feuerwehren ins Spiel bringt.
5: Kleinlöschfahrzeuge wie Pickups, das man im Waldgebiet sehr wendig ist, die sind im Zulauf und könnten natürlich in Zukunft noch mehr benötigt werden.
3: Und auch der Katastrophenschutzfonds von Bund und Land wird künftig wohl noch mehr beansprucht, wenn es um das Thema Waldbrand geht.
2: In Mitterberg St. Martin im Bezirk Liezen ist gestern Abend ein Wohnhaus komplett niedergebrannt. Das Feuer brach im Bereich des Carports aus und griff rasch über das Gebäude über. Ein 59-jähriger Mann erlitt beim Versuch, die Flammen zu löschen, eine Rauchgasvergiftung. Sein 14-jähriger Sohn musste mit Atembeschwerden erst versorgt werden. Insgesamt 7 Feuerwehren standen mit 100 Kräften bis in die Nacht im Einsatz. Die Brandursache wird noch ermittelt. Die Steiermark radelt zur Arbeit, so heißt eine Aktion, die motivieren soll, aufs Rad umzusteigen. 50% haben weniger als 10 Kilometer in die Arbeit, bei 25% ist der Arbeitsweg sogar kürzer als 5 Kilometer. Wer Rad fährt, ist körperlich und geistig fitter, zeigen Studien. Und wer aufs Rad umsteigt kann das und das dokumentiert, kann darüber hinaus noch Preise gewinnen. Eva Böttler berichtet.
7: Die Steiermark Radl zur Arbeit wird vom Klimabündnis Steiermark umgesetzt. Tamara Betschnick erklärt, wie es funktioniert.
8: Die Aktion läuft von 1. Mai bis 30. Juni. Wenn man in diesem Zeitraum 10 Tage zur Arbeit fährt und dieses entweder auf der Homepage unter radl.at oder in der Österreich-Radl-App einträgt, ist man im Lostopf.
7: Wer mitmacht, kann Fahrräder und Gutscheine gewinnen. Darüber hinaus läuft bis 30. September die Initiative Steiermark radelt. Hier gilt es in einem halben Jahr zumindest 100 Kilometer mit dem Rad zurückzulegen, also langfristig umzusteigen.
8: Bei der Aktion kann jeder mitmachen. Es können auch Firmen mitmachen, Unternehmen, Gemeinden. Wir alle wissen, Zeit ist immer rar im Alltag. Wir haben zu wenig Zeit, uns zu bewegen. Und da ist das Fahrrad die beste Gelegenheit, Bewegung in den Alltag reinzubringen. Man ist weniger krank, man ist fitter, man kommt motivierter in die Arbeit und kann nach der Arbeit auch den Kopf wieder frei bekommen.
7: Unternehmen müssen sich zuerst anmelden. Dann können Mitarbeitende sich in der Österreich-Radl-App ihrer Firma zuordnen. In der App kann man sich auch Ziele setzen und wird belohnt, wenn man sie erreicht. Größter Gewinner ist aber die eigene Gesundheit, wenn man öfter aufs Rad umsteigt. Tamara Petschnick sagt.
8: Die Statistik sagt, 47% unserer Arbeitswege sind unter 10 Kilometer. Also die perfekte Distanz, um sich aufs Rad zu schwingen.
7: Wie viele Kilometer bei der Aktion erradelt werden, wird man im Herbst wissen. Als Preise winken zum Beispiel E-Bikes und hochwertige Fahrräder.
2: Und der LASK holt sich mit einem 4:2 nach Verlängerung gegen Altach den Titel im österreichischen Fußballcup. Es ist die erste Trophäe für die Linzer seit dem Doublegewinn 1965. Schon heute geht es auch in der Bundesliga weiter. Der GRK empfängt in der Quali-Gruppe um 17 Uhr Tirol. In der Meistergruppe spielt Hartberg dann morgen um 14.30 Uhr bei der Wiener Austria. Sturm ist um 17 Uhr morgen bei Salzburg zu Gast. Wir berichten von allen Spielen mit steirischer Beteiligung wie immer live. Die Wetteraussichten für die Steiermark gibt es jetzt von Claudia Rath.
7: Ja, heute feinstes Ausflugs- oder sogar Badewetter. Es gibt Sonne von früh bis spät, die meiste Zeit über ist es sogar wolkenlos. Am Nachmittag frisch, zum Teil lebhafter Ostwind auf und auf den Bergen tauchen harmlose Quellwolken auf. In Summe steht der Sonne aber nicht viel im Wege und damit wird es spürbar wärmer als gestern, 21 bis 26 Grad. Die Höchstwerte, aktuell hat es schon sonnige 17 Grad in Lassnitzhöhe, 15 sind es in Rohrbach an der Lafnitz und in Leibnitz und 9 Grad in Gröbming. Morgen Sonntag noch einmal einen Tick wärmer, viel Sonne bis zu 28 in der westlichen Obersteiermark, sogar bis zu 30 Grad.
0: Dann schauen wir auf die steirischen Straßen, 8.36 Uhr.
7: Wie schaut's aus? Für sich alles gut, alles ruhig. Einzig, wenn Sie unterwegs Richtung Spielberg sind, da gibt es heute eine große Veranstaltung und auf den Zufahrten über die Spielberger Straße und die Flatschacher Straße dauert es im Moment schon eine halbe Stunde länger.
0: Und wenn Sie an diesem Wochenende nicht in Richtung Italien abgedüst sind, dann ist das eigentlich hervorragend.
7: Perfekt ist
0: weil
7: das.
0: Italienwetter ist da und italienische Musik gibt's von uns.
7: Was gibt's Besseres? Espresso dazu.
0: Ja, schönen guten Morgen wünschen Claudia Rath und Sigrid Rauch.
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0: Das riecht immer wieder zum Tanzen an, aber Dancing Queen. 9 Minuten vor 9 ist es. Es ist angerichtet heute für eh alles, oder Claudia?
1: Ja, keine Ahnung. Ich denke da zum Beispiel an eine Grillerei mit den Nachbarn oder an eine Radeltour mit der Familie.
0: Das erste Mal schwimmen?
1: Ja, für die ganz abgesottene.
0: Ja, schon.
1: Aber wenn es draußen warm ist, das Wasser stelle ich mir schon sehr, sehr frisch vor. Aber bitte.
0: Ja, das hält frisch.
1: Ja, das auch, ja.
0: Und abends dann könnte man ins Kino gehen.
1: Ja, da gibt es ja für viele einen Fixstarter aktuell. Teufel trägt Prada Teil 2. 20 Jahre später gibt es immer noch eine wunderbare, aber nicht mehr ganz so bissige Meryl Streep als Grand Dame der Modewelt zu sehen. Oder man könnte sich auch das Leben des Michael Jacksons zu Gemüte führen in einem durchaus, so wie es heißt, bildgewaltigen Film.
0: Also Streep und Jackson, beide starke Figuren, die ziehen und locken ins Kino, sagt auch Wolfgang Brandner, Sprecher der steirischen Dieselkinos.
2: Ja, offenbar. Ja, vor allem bei der Meryl Streep, die noch immer gleich ausschaut wie vor 20 Jahren. Ja, es gibt sie noch, ja, die Schauspieler und nicht eben nur die Superhelden wie Iron Man. Also die Namen ziehen doch noch. Ja. Also kann man davon ausgehen, dass das definitiv einer der Blockbuster 2026 wird. Man kommt eigentlich gar nicht mehr drum herum, gerade jetzt bei Michael ganz speziell. Ja. Das Internet war voll. Ja. Es hat noch kein Biopic über Michael gegeben und der ist auch sehr brav gestartet. Ich glaube auch, dass der erst wirklich richtig anläuft, ja, über so wie es damals der Bohemian Rhapsody war. Und wird wahrscheinlich einer der Erfolge 2026 werden.
0: Also bei Bohemian Rhapsody habe ich es verstanden. Aber gut, Geschmack ist Geschmack, ist unterschiedlich. Sind 2026 eigentlich auch Filme im Programm, die die ganze Familie ins Kino bringen?
2: Es gibt sie durchaus, ja. Wir haben heuer einen in der Pipeline, das wird wahrscheinlich der Odyssee werden, die Verfilmung von Odysseus von Christopher Nolan. Und der hat die Filme oder macht die Filme eigentlich wie vor 20 Jahren mit sehr viel praktischen Effekten, wenig Computer. Die Schauspieler beschweren sich da, dass das noch sehr mühsam ist und sehr anstrengend, aber das sieht man dann auf der Leinwand. Das sind eine Filme, die für die große Leinwand gemacht worden sind. Ja, also es gibt sie vereinzelt noch. In Anbetracht dessen, was noch startet, kann ich sagen, wird es ein gutes Kinojahr werden.
0: Wir haben heute schon festgestellt, die Claudia und ich, wir sind die Teufel trägt Prada-Fraktion.
1: Genau, und ich empfehle jetzt Picknick, später dann Popcorn.
0: Willkommen im Club.

Vier Minuten von neun ist es. Wir haben heute schon Gusto gemacht auf den Flascherlzug, der ab heute wieder fährt. Und in der nächsten Stunde steigen wir quasi akustisch zumindest in die Postkutsche ein.

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1: Im Studio ist Eva-Maria Fuhn. Die USA sind unzufrieden mit Europa und ihrer Kritik am Irankrieg. Und das bekommt vor allem Deutschland zu spüren. Nach Drohungen von Donald Trump hat US-Verteidigungsminister Hegseth nun angeordnet, 5000 US-Soldaten aus Deutschland abzuziehen. Miriam Beller berichtet.
2: Innerhalb von 6 bis 12 Monaten sollen 5000 US-Soldaten aus Deutschland abziehen, heißt es aus dem Pentagon. Das ist eine deutliche Reduzierung des derzeitigen Kontingents. Laut Angaben des US-Militärs waren im April insgesamt rund 39.000 Soldaten in Deutschland stationiert. Die Beziehungen zwischen Donald Trump und Friedrich Merz haben sich zuletzt massiv verschlechtert. So hat sich der deutsche Bundeskanzler kritisch über die US-Offensive gegen den Iran geäußert und damit die Wut des US-Präsidenten auf sich gezogen. Die Truppenreduzierung in Deutschland könnte dabei nicht die letzte gewesen sein. Ähnliche Szenarien hat Donald Trump auch für Italien und Spanien ins Spiel gebracht.
1: Der iranische Außenminister Araghchi hat sich zu neuen Friedensverhandlungen mit den USA bereit erklärt. Zuvor müsse Washington aber seine übertriebenen Forderungen, die bedrohliche Rhetorik und provokativen Handlungen ändern, fordert Araghchi. Gestern war bekannt geworden, dass Teheran den Vermittlern in Pakistan einen neuen Vorschlag übergeben hat. Über den Inhalt ist nichts bekannt. In Österreich steigt die Zahl der Ein-Personen-Unternehmen EPU. Ende des Vorjahres gab es laut Wirtschaftskammer etwa 376.000 EPU, fast 4% mehr als noch im Jahr davor. 3 von 4 Einzelunternehmer sind hauptberuflich selbstständig, fast ein Fünftel bezieht gleichzeitig eine Pension. Die Rettung des an der deutschen Ostseeküste gestrandeten Buckelwals geht weiter. Der Schlepper mit dem wassergefüllten Lastschiff, in dem der Wal transportiert wird, ist in der Nordsee in Richtung Norwegen unterwegs. Wann und wo das 12 Meter lange Tier freigelassen wird, ist offen. Die Formel 1 ist nach den Absagen der Rennen in Bahrain und Saudi-Arabien zurück aus der Zwangspause. Aber die große Dominanz von Mercedes scheint in Miami verloren gegangen zu sein, Gerhard Prohaska.
3: Ja, völlig überraschend. Nach 3 Siegen in den ersten 3 Rennen waren Kimi Antonelli und George Russell im Qualifying für das Sprintrennen plötzlich chancenlos. Und jetzt wird gerätselt, ist das streckenspezifisch oder zeigen die Reglementanpassungen und die Updates Wirkung? Auch der schnellste Weltmeister Lando Norris war völlig überrascht, dass der McLaren plötzlich wieder funktioniert.
4: It was great. Perfect result for us. You know, we got a lot of new upgrades on the car, so it's nice to feel some grip again.
3: Kimi Antonelli verliert als Zweiter 2 Zehntel, dritter Piastri, vierter Leclerc im Ferrari und auf Platz 5 Max Verstappen. Nur 6. George Russell, den die 6 Zehntel Rückstand ernsthaft Sorgen machen.
4: Yeah, let's see. Hopefully we haven't caught up too much.
3: Und da herrscht natürlich heute auch Nervosität am Mercedes-Kommandostand bei Post Toto Wolff. Das Sprintrennen beginnt ab 18 Uhr auch live in OF1.
1: Das waren die Nachrichten mit Eva-Maria Fuhn.
5: Und weiter geht's mit dem Wetter fürs Wochenende.
6: Ja, und das wird ein super sonniges Wochenende. Höchstens ein paar harmlose Quellwolken heute Nachmittag über den Bergen. Morgen dann ein paar dünne Schleierwolken. In Summe aber gibt's strahlend blauen Himmel. Und es geht rauf mit den Temperaturen. 21 bis 26 Grad heute mal die Höchstwerte. Morgen dann bis zu 28 Grad, wenn nicht gar 30 Grad. Die könnte es in der westlichen Obersteiermark geben.
5: 4 Minuten nach 9 schauen wir auf die steirischen Straßen.
6: An und für sich läuft es richtig gut, außer natürlich, Sie sind so wie viele andere zu einer Veranstaltung nach Spielberg unterwegs. Auf den Zufahrten über die Spielberger Straße und die Flatschacher Straße brauchen Sie im Moment 20 Minuten länger. Ja, und der Stau, der reicht schon zurück bis auf die S36 in die Abfahrt Zeltweg Ost Richtung Judenburg.
5: Sie brauchen Geduld und gute Musik. Wir liefern.
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5: Und mit Claudia Rath.
6: Schönen guten Morgen.
5: Lust auf eine Zeitreise?
6: Sicher immer.
5: Eine Zeitreise in der Postkutsche zum Beispiel?
6: Ah, das stelle ich mir holprig, aber lustig vor.
5: Ja, dann machen wir es doch. Gleich nach Falco und Pat Benatar. Der besten Musik zum Aufstehen am Samstag.

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1: Heute überbringen unsere Kinderreporterinnen Mona und Ali Nachrichten aus längst vergangenen Zeiten. Und sie fahren mit Fritz Schweiger in der Postkutsche mit, im Postmuseum in Eisenerz.
2: Fritz, wie alt ist eigentlich die Postkutsche?
3: Ja, die Postkutsche ist schon sehr, sehr alt. Die ist aus dem Jahr 1850. Und das Besondere bei unserer Postkutsche in Eisenerz ist, dass diese Postkutsche genauso alt ist wie die Briefmarken in Österreich.
2: Wer ist eigentlich alles mit der Kutsche gefahren?
3: Ja, mit dieser Postkutsche zum Beispiel sind 4 Personen mitgefahren, weil die Postkutsche ist der Vorgänger von unserem Postbus. Und vorne ist der Kutscher gesessen und mit 4 Pferden ist diese Kutsche gezogen worden und dann sind sie auf Reisen gegangen.
2: War das eigentlich teuer, wenn man mitfahren wollte?
3: Mit der Postkutsche mitzufahren war nicht billig.
2: Ist eigentlich bei dieser Postkutsche eigentlich auch Post mitgekommen?
3: Freilich ist die Post auch befördert worden und auch Wertsendungen.
2: Wie war das eigentlich, wenn eine Postkutsche irgendwo an einem Ort angekommen ist?
3: Da hat der Postillion in das Posthorn hineingeblasen. Alle haben gewusst, dass die Post da ist. Meistens war das im Ort, wo es ein Gasthof zur Post gegeben hat. Dort sind dann die Leute ausgestiegen, haben sich gestärkt, haben die Post mitgenommen und die Reise ist weitergegangen.
2: War die Reise eigentlich sehr bequem für die Passagiere?
3: Die Reise war nicht sehr bequem. Die Straßen waren sehr schlecht. Man ist ganz schön durchgebeutelt worden.
2: Was war eigentlich mit dem Geld? War das gefährlich, wenn die Postkutsche so viel Geld mit hatte?
3: Es war schon sehr gefährlich und es hat auch Postkutschenüberfälle gegeben. Und unter dem Sitz vom Postillion war eine Kiste. Und in der Kiste war das Geld drinnen. Und von dort soll der Ausdruck kommen, der sitzt am Geld. Und er hat damit das Geld bewacht, mit seinem ganzen Körper.
2: Hatte der Postillion eigentlich auch eine Waffe dabei?
3: Der Postillion hat ein Schwert mitgehabt, das er sich verteidigen hat können von den Posträubern. Und er hat eine Uniform angehabt in roter Farbe.
2: War eigentlich Postillion ein sehr anstrengender Beruf?
3: Es war schon ein sehr anstrengender Beruf. Der Postillion ist ja vorne oben gesessen, am Kutschbock, ist den ganzen Tag durchgebeutelt worden. War sehr anstrengend für ihn.
2: Von wo kommen eigentlich die Sachen vom Postmuseum?
3: Es sind ganz verschieden, von wo sie herkommen, aber ganz viele Sachen haben wir vom Sperrmüll gerettet. Dann haben wir hier im Postmuseum Leihgaben, die von anderen Museen sind und andere Sachen von Sammlern. Und die Postkutsche kommt aus Graz.
2: Danke, Fritz, für das Interview.
3: Gerne.
1: Sehr, sehr spannend. Eine Zeitreise durch die Entwicklung der Kommunikation vom Federkiel bis zum PC. Diese Ausstellung im Postmuseum in Eisenerz kann man immer von Mittwoch bis Samstag von 9 bis 17 Uhr besuchen. 9:45 bereits an diesem Samstag, am 2. Mai. Mit Tina Turner geht's hinein in dieses Wochenende mit Radio Steiermark.

0: ein echter Ohrwurm. Los Bravos, Black is Black. Der LASK hat sich gestern gegen Altach zum ÖFB-Cupsieger geschossen und jetzt geht's in der Liga weiter.
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2: Ein Sieg ist Pflicht. Das ist die Devise für die drei Steirer Clubs in der Fußball-Bundesliga an diesem Wochenende. Der GAK braucht heute 3 Punkte, um die Abstiegssorgen nicht noch größer werden zu lassen. Zu Hause geht's um 17 Uhr gegen die WSG Tirol. Ebenfalls ein Sieg braucht der Stadtrivale morgen. In Salzburg ist der SK Sturm das erste Mal seit Wochen wieder in der Jägerrolle, wenn es um den Meistertitel geht. Die Partie startet hier um 17 Uhr und schon um 14.30 Uhr geht es für den TSV Hartberg in Wien Favoriten gegen die Austria, um die Chance vielleicht noch im nächsten Jahr international zu kicken. 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
0: Sie sitzen beim verspäteten Samstagsfrühstück, dann kann ich Gregor Meile beisteuern. Das nennt man Glück. 9.22 Uhr ist es.

0: Lucio Dalla Canzone. 9:30 ist es.
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2: In Mitterberg St. Martin im Bezirk Liezen ist gestern Abend ein Wohnhaus komplett niedergebrannt. Das Feuer brach im Bereich des Carports aus und griff rasch über das Gebäude über. Ein 59-jähriger Mann erlitt beim Versuch, die Flammen zu löschen, eine Rauchgasvergiftung. Sein 14-jähriger Sohn musste mit Atembeschwerden erst versorgt werden. Insgesamt 7 Feuerwehren standen mit 100 Kräften bis in die Nacht im Einsatz. Die Brandursache wird noch ermittelt. In Graz haben Polizisten gestern das Motorrad eines 34-jährigen Mannes vorläufig beschlagnahmt. Der Mann war der Polizeistreife im Bezirk Wetzelsdorf aufgefallen, weil er im Ortsgebiet mit 115 km/h unterwegs war. Bei der Kontrolle stellte sich heraus, dass der 34-Jährige gar keinen Motorradführerschein besitzt. Der Mann wurde angezeigt, das Motorrad beschlagnahmt. In Heimschuh im Bezirk Leibniz hat sich ein 18-Jähriger bei einem Forstunfall schwere Verletzungen zugezogen. Laut Polizei dürfte er durch ein Versehen mit der Hand zwischen den Seilgleiter und den Stopper einer Seilwinde geraten sein, wobei er sich schwere Handverletzungen zuzog. Nach der Erstversorgung wurde der Verletzte ins LKH Graz eingeliefert. Die Wetteraussichten für die Steiermark gibt es jetzt von Claudia Rath.
3: Ja, mit viel Sonne wird es jetzt rasch immer wärmer. Am wärmsten im Moment schon in Lassinshöhe mit 19,4, knapp 19 Grad schaffen Hartberg, Bad Gleichenberg, Gleis und auch Feldbach. Und ja, es geht bis zum Nachmittag noch ordentlich was drauf. 21 bis 26 Grad die Höchstwerte. Oft ist der Himmel wolkenlos, nur über den Bergen vielleicht am Nachmittag ein paar Quellwolken. Regen gibt es aber keinen. Morgen Sonntag dann ähnlich sonnig wie heute. Vielleicht ein paar dünne Schleierwolken. Aber mit den Temperaturen geht es noch einmal weiter rauf als heute. 28 Grad erwarten wir verbreitet. Bis zu 30 könnte es punktuell in der westlichen Obersteiermark werden.
4: 9.32 Uhr, wir schauen auf die steirischen Straßen.
3: Ja, und da sind viele nach wie vor unterwegs zu einer Veranstaltung nach Spielberg. Auf den Zufahrten über die Spielberger Straße und über die Flatschacher Straße brauchen sie im Moment eine halbe Stunde länger. Der Stau reicht zurück bis auf die S36, die Mürtal-Schnellstraße, in die Abfahrt Zellweg-Ost Richtung Judenburg.
4: Ob im Auto, am Frühstückstisch oder bereits im Garten beim Sporteln, wir brauchen die richtige Musik dazu. Ich mixe ja mal Johnny Cash. Wie wär's?
3: Sehr gut.
4: Rosenstolz.
3: Sehr gut.
4: Und Queen.
3: Ja, perfekt.
4: Geht los. Schönen Samstagmorgen.

0: Wir sind wir, kann man vorstellen. Das hat der Didi Kübauer gestern auch mit seinen LASK-Spielern dann in der Kabine gesagt beim Feiern, oder?
1: Ja, zu Recht. Wir gratulieren herzlich. Der LASK hat sich gegen Altach zum österreichischen Fußball-Cupsieger geschossen.
0: Was allerdings absolut gar nicht geht, ein absolutes No-Go. Nach verlorenen Spielen Hasskommentare in den sozialen Netzwerken absondern.
1: Dafür gibt es eins, eine rote Karte vom GAK und auch von Sturm. Kollege Thomas Seidel hat sich bei den beiden Vereinen umgehört.
0: Da gibt es nämlich Fans, die sind keine wirklichen Fans.
2: Die berühmte Gürtellinie ist längst unterschritten und eigentlich auch nicht mehr existent.
3: Jatta is blind, send him back to the desert.
4: Du dreckiger Bastard, ich hoffe, du reißt dir das Kreuzband und kannst nie mehr kicken. Ausländischer, unnötiger Sauhaufen.
2: Das ist nur ein kleiner Auszug aus der Kommentarspalte des SK Sturm auf den sozialen Netzwerken. Woche für Woche werden Spieler, Trainer und Funktionäre von einigen verhaltensauffälligen Personen aufs Übelste beschimpft.
5: Das ist ein Thema, wo man, glaube ich, gesellschaftlich in eine andere Richtung wieder gehen muss, weil es schon Gefahren birgt, dass sich einzelne Personen das zu sehr zu Herzen nehmen und dann einfach ihr Leben wie ein Alltag dahingehend in eine negative Richtung beeinflussen lassen.
2: Sagt Sturmtrainer Fabio Ingolic. Der Verein hat reagiert, mit dem österreichischen Präventionspreis eine Kooperation gestartet und sucht auch jetzt Projekte gegen Mobbing. Aber auch beim GAK läuft die Kommentarspalte heiß. Zu heiß für Präsident René Ziesler in einer sehr, sehr entscheidenden Phase für den Verein.
6: Es nutzt uns jetzt nichts. Wir haben nur 3 Runden zum Spielen. Wenn ein Spieler von uns einen Fehlpass macht, dass man dem einschreit und ihm sagt, was er nicht anders machen soll, sondern die Spieler brauchen jetzt unsere Unterstützung.
2: Die Kommentare auf Social Media werden auf beiden Seiten übrigens schon lange nicht mehr gelesen. Man will mit sportlichem Erfolg antworten.
7: Ja, aber hätte man das genommen vor dem Playoff-Start, dass wir 3 Runden Verschluss alles in der eigenen Hand haben, das hätte man wahrscheinlich unterschrieben. Es gilt jetzt einfach zu liefern, aber ich muss die Fans auch enttäuschen, es wird nach dieser Runde noch immer keine Entscheidung geben in beide Richtungen.
2: Eine Aussage von GAK-Trainer Ferdinand Feldhofer, die beide Fanlager und Vereine vereint. Ruhe bewahren und anfeuern ist die Devise.
0: Genau, das ist das Stichwort, anfeuern. Und zwar heute ab 17 Uhr für den GAK gegen die WSG Tirol.
1: Morgen dann Daumen drücken ab 14.30 Uhr für den TSV Hartberg in Wien, da geht es gegen die Austria. Und dann gleich nochmal Daumen drücken für Sturm beim Auswärtsmatch in Salzburg ab 17 Uhr.
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Echter Klassiker. Johnny Cash, Ring of Fire. Genauso wie der hier. Bonnie Tyler, Lost in France. 2 Minuten vor 9:45.

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1: Was der alles hat. 10 vor 10, Claudia. Stimmt es wirklich, was du heute schon angekündigt hast, wettertechnisch?
2: Naja, wissen du bist dann de facto morgen am Abend, aber ja, es wird sehr warm sommerlich, 26 Grad heute, 28 morgen, 30 vielleicht sogar in der westlichen Obersteiermark. Und ich sage mal, ja, wenn man nicht gerade Landwirt ist oder Apfelbauer oder so, ist das natürlich schon super mit der Sonne am Wochenende, aber Regen leider weiter keine Einsicht. Ne?
1: Regen wäre dringend bereits nötig, schaut aber erst so ab Ende nächster Woche aus.
2: Ja.
1: Ja, das heißt, trotzdem genießen dieses Wochenende, dieses frühsommerliche Wochenende. Man kann viel unternehmen. Wir von Radio Steiermark, wir begleiten Sie mit extra viel guter Musik. Zum Beispiel jetzt Claudia Jung, die spricht uns aus der Seele, Claudia. 1000 Frauen, sollten wir immer wieder sein, gell?
2: Ja, allen Frauen da draußen und den Männern. Schönes Wochenende noch.

0: Ein schönes Wochenende wünscht Ihnen Sigrid Roch. Weiter geht's jetzt mit Gysi Hafner. Und die mixt Ihnen die beste Musik für den Samstag mit Chip Trick. Außerdem Dawn mit dabei. Und Wham. Schönes Wochenende.
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2: Im Studio Eva-Maria Fuhn. Das EU-Parlament hat sich diese Woche für eine europaweit einheitliche strafrechtliche Definition von Vergewaltigungen ausgesprochen. Das Zustimmungsprinzip nur Ja heißt Ja soll europaweit verankert werden. Weder Schweigen noch fehlende Gegenwehr darf als Zustimmung gewertet werden. Verena Sophie Meyer berichtet.
3: Nur ein klares Ja gilt als Zustimmung zum Sex. Alles andere ist Gewalt. Das sollte europaweiter Standard sein, fordert das EU-Parlament, und Lena Schilling von den Grünen wartet jetzt auf Taten.
4: Und wir brauchen vor allem auch eine Definition, die dann rechtlich was bedeutet, weil das sollte ja die Konsequenz dessen sein.
3: Die EU-Kommission müsse ein neues Gesetz vorlegen, wie schon 2022, als das Ja-heißt-Ja-Prinzip am Widerstand unter den EU-Ländern gescheitert ist. Seither hat sich einiges verändert. So hat Frankreich nach dem Vergewaltigungsprozess rund um Gisèle Pelicot die Gesetze geändert. Auch in Österreich wird gerade daran gearbeitet. Bis auf die FPÖ haben alle österreichische Parteien zugestimmt. Die ÖVP allerdings mahnt, das EU-Parlament müsse nicht Dinge regeln, für die es gar keine Kompetenz hat.
5: Das Strafrecht ist ureigenste nationalstaatliche Kompetenz.
3: So Delegationsleiter Reinhold Lopatka.
2: In der südukrainischen Stadt Cherson sind bei einem russischen Drohnenangriff 2 Menschen getötet und 7 verletzt worden. Wie Militärgouverneur Prokudin berichtet, wurde ein Kleinbus getroffen. Cherson wird immer wieder von russischen Truppen beschossen. Die Frontlinie verläuft östlich der Stadt. Der vor der deutschen Ostseeküste gestrandete Buckelwal ist wieder frei. Das 12 Meter lange Tier war in einem wassergefüllten Lastschiff von einem Schlepper in die Nordsee in Richtung Norwegen gezogen worden. Wie der Livestream-Anbieter News 5 berichtet, war der Wal bei einem Überflug nicht mehr im Lastkahn zu sehen. Auf Drohnenaufnahmen war dann zeitweise ein im Wasser schwimmender Wal zu erkennen. Im italienischen Badeort Jesolo gilt nun ein Rauchverbot am Strand. Das sieht die neue Badeordnung des auch bei österreichischen Touristen beliebten Urlaubsorts vor. Markus Langer mit Einzelheiten.
6: Erlaubt ist das Rauchen nur noch in bestimmten Bereichen, die von den Strandbetreibern eingerichtet werden und über Sammel- und Recycling-Systeme für Zigarettenstummel verfügen. Ausgenommen vom Verbot sind Strandbars sowie die Strandpromenade, wobei Wirte freiwillig ebenfalls Nichtraucherzonen einführen können. Auch für die Mitnahme von Hunden gelten neue Regeln. Sie dürfen sich nur zwischen 20 Uhr abends und 8 Uhr früh am Wasser aufhalten. Tagsüber dürfen Hunde lediglich auf die Promenade. Um ein durchgehendes Serviceangebot sicherzustellen, müssen Strandbars laut den neuen Regeln vom 23. Mai bis 13. September täglich von 8 Uhr früh bis 1 Uhr nachts geöffnet sein, sofern das Wetter es zulässt.
2: Das waren die Nachrichten mit Eva-Maria Fuhn. Zum Wetter.
7: Die ersten Wetterstationen erreichen jetzt schon die 20-Grad-Marke und 21 bis 27 Grad werden es heute am Nachmittag. Dazu bleibt es sonnig, der Himmel größtenteils sogar wolkenlos und nur in manchen Regionen spürt man lebhaften Wind, etwa in Teilen von Oberösterreich aus Ost. Morgen Sonntag kommen im Westen zur Sonne schon etwas mehr Wolken. Verbreitet frischt Ost- bis Südwind auf und mit bis zu 29 Grad an der föhnigen Alpen-Nordseite wird es der bisher wärmste Tag des Jahres. So viel zum Wetter von Gerald Holzinger.
8: 10:04, wir kommen zum Radio Steiermark Verkehrsservice. Viele sind zu einer Veranstaltung nach Spielberg unterwegs. Auf den Zufahrten über die Spielberger Straße und die Flatschacher Straße gibt es 30 Minuten Wartezeit. Der Stau reicht bis auf die S36 in die Abfahrt Zeltweg Ost in Richtung Judenburg zurück. Viel Geduld, und sollte es weiteres geben, kostenlos bei uns anrufen unter Stern 300. Ich wünsche eine gute Fahrt.
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8: Die Länder, die am Song Contest teilnehmen, die präsentieren ja ihren ganz eigenen Musikgeschmack. Aber auch kulinarisch können sie die ganze Song Contest-Vielfalt jetzt mitgenießen. Wir stellen Ihnen dazu gleich ein Kochbuch vor.

Wir haben schon den 2. Mai. Der Song Contest rückt immer näher. Morgen in einer Woche ist ja schon Eröffnungszeremonie und alle Delegationen sind natürlich schon auf der Anreise. Ja, und dann in 2 Wochen geht der 70. Eurovision Song Contest in Wien über die Bühne. Wollen Sie sich kulinarisch darauf vorbereiten? Dann nehmen Sie sich am besten das ESC Cookbook zur Hand und kochen sich durch die einzelnen Teilnehmerländer. Was in diesem Buch an Spezialitäten geboten wird, verrät uns gleich Sigrid Roch. 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

So klingen die Beiträge von Deutschland, Frankreich und Italien zum heurigen Song Contest. Und das bieten die drei Länder im Kochbuch. Italien will mit einer Pizza Marinara punkten, eine der beiden offiziell geschützten Versionen der Pizza Napoletana. Frankreich tischt ein cremiges Gratin Dauphinois auf, ein Erdäpfelgratin. Und Deutschland wirft die Königsberger Klopse ins Rennen, Fleischbällchen in Kapernsoße. Eine kulinarische Reise durch 35 europäische Länder inklusive Australien bietet dieses ESC-Kochbuch. Die landestypischen Gerichte, die meistens sehr einfach gehalten sind, werden ergänzt durch Fakten zu den Teilnehmerländern, Fun Facts über den ESC, viele Fotos und per QR-Code durch Hörproben der Siegertitel aus der Vergangenheit. Die Besonderheit des Buches, es ist für das internationale ESC-Publikum gedacht und in englischer Sprache gehalten. Das ist anfangs vor allem gewöhnungsbedürftig, was die Mengenangaben, Zutatenlisten und die Beschreibung der Zubereitung betrifft. Und man muss sich doch ein wenig einlesen. ESC The Cookbook, erschienen bei Brandstätter. Und ich serviere Ihnen zum Schluss Fish and Chips aus dem United Kingdom, Köttbullar aus Schweden und das Wiener Schnitzel aus Österreich.

10.23 Uhr, einen schönen Samstagvormittag. Dieser Titel hier klingt ein bisschen nach staubigen Wüstensand und lockeren Hüften. Hier ist Reverend Stump

0: Einen schönen Samstagvormittag, es ist 10.30 Uhr.
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2: Waldbrände werden auch in der Steiermark künftig häufiger, befürchten Experten. Der immer noch laufende Einsatz in Eisbach-Rhein hat schon gezeigt, dass da und dort adaptiert werden muss. Geplant sind etwa Hubschrauber für Nachtflüge, mehr Unterstützung durch private Anbieter in diesem Bereich sowie die Errichtung von Löschteichen in Wäldern. Dafür seien jedoch gesetzliche Anpassungen nötig. Zudem sollen bürokratische Hürden bei Übungen reduziert werden und die Feuerwehren mit neuen, kleineren, wendigeren Einsatzfahrzeugen aufgerüstet werden. In Kapfenberg kam es am Abend zu einem Kellerbrand. In einem Zweifamilienhaus, ein 75-jähriger Bewohner versuchte vergeblich, das Feuer bei einem Wäschetrockner selbst zu löschen. Vier Personen wurden mit Verdacht auf Rauchgasvergiftung ins Krankenhaus gebracht. Als Ursache hat die Polizei einen technischen Defekt ermittelt. Drei Feuerwehren waren mit über 40 Kräften im Einsatz. Und nach der Übernahme durch einen privaten Verein der Gemeinde Steins und allen technischen Überprüfungen gibt's für den Steinser Flascherlzug heute einen Neustart. Die 11,5 Kilometer lange historische Ausflugsbahn verkehrt von heute bis zum 7. Juni planmäßig samstags und sonntags bis 12. Juli und dann wieder im Herbst fährt zusätzlich auch am Donnerstag ein Zug. Wir kommen zu den Wetteraussichten. In der gesamten Steiermark scheint die Sonne. Die meiste Zeit ist es sogar wolkenlos. Am Nachmittag frischt zum Teil lebhafter Wind auf. Meist ist er aber nur schwach. Es wird spürbar wärmer. Heute die Temperaturen erreichen 21 bis 26 Grad. Morgen wird es dann frühsommerlich. Es scheint oft die Sonne bei Höchstwerten zwischen 22 und sogar 28 oder 29 Grad.
0: Wir kommen noch zum Radio Steiermark Verkehrsservice. Auf den Zufahrten über die Spielberger Straße und die Flatschacher Straße brauchen Sie ca. 30 Minuten länger. Der Stau reicht bis auf die S36 in die Abfahrt Zeltweg Ost in Richtung Judenburg zurück. Sollte es weiteres geben, kostenlos bei uns anrufen unter Stern 300. Ich bin die Gisi Hafner, wünsche weiterhin eine gute Fahrt.

0: Brandon Wood aus dem Jahr 1967 und wir haben gerade eine Meldung hereinbekommen.
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0: S36, Murtal-Schnellstraße, da brauchen Sie heute wirklich viel Geduld Richtung Judenburg zwischen Graubart und Feistritz. Wegen der Arbeit nach einem Unfall ist hier auch noch die rechte Fahrspur blockiert. Es gibt 2 Kilometer Stau. Wir wünschen weiterhin eine gute und sichere Fahrt.

0: Einer aus Steinach-Bürg, die sind gerade in Richtung Maribor unterwegs. Wie lange die Reise mit dem Traktor dauert, hat Mario Fellner erfragt. Er hat sie vor ihrer Abfahrt im Bad Radkersburg getroffen.
1: Hin und retour sind es ungefähr bei den 4000 Kilometer.
2: Unterwegs hat sie wie lang wahrscheinlich?
3: Zwischen 8 und 9 Wochen.
1: Ja, ein Steyr 545. Der hat 45 PS, vorn Schnitt ungefähr mit 25 km/h.
3: Ich habe einen Ford Baujahr 81, 38 PS.
2: Sie haben ja alles geplant.
1: Über Maribor, Ljubljana, oben aufs Meer, von der ganzen Küste entlang, Monte Carlo, Marseille, Saint-Tropez, oben auf Barcelona. Barcelona werden wir unten das Ganze alles durch anschauen, so gerade so wieder. Barcelona Stadion sowieso gehabt, neu ist eine Pflicht. Und dort nochmal schauen, schauen wir ein Match anschauen können. Vielleicht dann fahren wir ein Fußballmatch an und fahren noch über die Alpen. Das heißt jetzt, wir fahren Richtung Mont Blanc. Mont Blanc fahren wir obere Seite drüber, Richtung in die Schweiz, nach Zermatt, wieder nach Österreich zurück.
2: Ja, und wenn die zwei Oldtimer-Fans nicht gerade am Tuckern sind mit dem Traktor, schlafen sie direkt am Anhänger. Da ist so eine Holzhütte draufgebaut.
3: Ich habe einen normalen PKW-Anhänger und da haben wir eine Schlafkabine aufgebaut hinten. Also ganz einfach eingerichtet mit USB-Platten, Dockerplatten drin als Liegefläche mit Matratzen, alles um ein Reserverad alles mit.
1: Wir haben eine Solaranlage und halt zum Schlafen halt und so weiter und so fort.
2: Duschen und Zähne putzen, wie schaut's aus?
1: Duschen, schlafen, was? Auf Bauernhöfe oder Campingplätze und immer großes Meer.
2: Heli, es geht ja auch durch Monaco, die Heimat der Schönen und Reichen. Ich nehme an, direkt vorm Casino, erste Reihe Parkplatz ist schon mal für einen Steirer reserviert, oder?
1: Natürlich. Parkt nur der Steirer dort und kein anderer. Weil da haben die anderen keinen Platz mehr. Und wenn du heute einen Ferrari anschaut, wer schaut auf einen Ferrari, wer schaut auf einen Porsche? Wenn du einen Oldtimer-Traktor hast, steigen alle bei einem Oldtimer-Traktor.
2: Vor allem mit einem Leobner-Kennzeichen.
1: Und den mit Leobner-Kennzeichen noch dazu.
0: Na, die beiden werden was zu erzählen haben. Die Traktorburmeister Steiermark, wir wünschen gute Reise. Und die Bilder dazu gibt es natürlich bei uns auf Instagram.

0: Nicht nur Weltscheiben, sondern auch Weltwetter an diesem Wochenende, auch wenn wir den Regen natürlich dringend brauchen würden. Aber die Badefreudigen, die werden überrascht sein, was da geboten wird, nämlich richtiges Sommerwetter. Also ab ins Bad und dazu vielleicht ein gutes Buch.
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0: Nach 11 gibt's wieder Superhits für Ihr Frühsommerwochenende. Neben Shania Twain gibt's auch Peter Cornelius.
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0: Und auch die Bee Gees sind mit dabei.
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3: Im Studio Eva-Maria Fohn. Der Alpenverein warnt zum Auftakt der Wandersaison eindringlich vor der Gefahr durch Altschneefelder am Berg. Noch immer liege in sehr vielen Bereichen und Rinnen Schnee. Wolfgang Böhmer.
4: Mitte April ist da schon eine Frau im Außerfern ausgerutscht und dann abgestürzt und ums Leben gekommen. Und die Gefahr, Gerhard Mössmer vom Alpenverein, wird generell unterschätzt, vor allem auch, wenn es nicht so steil ist.
5: Es ist tückisch, weil es einfach wirkt. Aber wenn ich da mal ausrutsche und ich ins Rutschen komme, dann geht es dahin. Und das Hauptproblem ist, dass diese Altschneefelder vor allem in der Früh pickelhart sind. Also da habe ich kaum eine Chance, nur den Sturz abzubremsen.
4: Also besonders in der Früh und am Vormittag oder im Schattenbereich ist das echt gefährlich. Etwas besser ist es dann untertags oder auf der Sonnenseite. Da weicht der Schnee dann auf.
5: Also wenn die ersten 10 cm oben aufgefahren sind, dann ist es schon viel einfacher zu begehen. Und wenn ich zusätzlich noch Wanderstöcke mit dabei habe, die Stabilität geben, dann kann man es wagen, so ein Schneefeld zu überqueren.
4: Trotzdem, wenn man beim ersten Schritt schon ein ungutes Gefühl hat, lieber umdrehen. Die Wanderroute gibt es ein anderes Mal auch noch.
3: Nach der Ankündigung von US-Präsident Trump, die Zölle auf Fahrzeuge aus der EU anzuheben, kommt heftige Kritik. Der Vorsitzende des Handelsausschusses im Europaparlament, Bernd Lange, spricht von einem inakzeptablen Verhalten. Trump will die Zölle auf Importe von Pkw und Lkw aus der EU kommende Woche von 15% auf 25% erhöhen. Die US-Billigfluglinie Spirit hat den Betrieb eingestellt. Grund ist die Verdoppelung der Kerosinpreise durch den Irankrieg, die Sanierungspläne für die angeschlagene Airline zunichte gemacht hat. Spirit ist die erste Firma in der Luftfahrtbranche, die wegen der Kriegsfolgen aufgeben muss. Nach einem mehrtägigen Waldbrand hat sich die Lage in der italienischen Region Toskana entspannt. 3.500 Menschen, die in Sicherheit gebracht worden waren, dürfen wieder in ihre Häuser zurück. Das Feuer hatte sich zwischen Pisa und Lucca ausgebreitet. Der Brand dürfte von einem Landwirt ausgelöst worden sein, der Olivenzweige verbrennen wollte. Für die 99. Oscarverleihung nächstes Jahr werden neue Regeln eingeführt. Betroffen sind unter anderem internationale Beiträge, Schauspielnominierungen sowie der Umgang mit künstlicher Intelligenz. Markus Langer berichtet.
6: Größere Veränderungen gibt es in der Sparte internationaler Spielfilm, wie die Academy of Motion Picture Arts and Sciences mitteilte. Bisher wurde für den sogenannten Auslands-Oscar die jeweils offizielle Auswahl eines Landes zugelassen. Nun kann zusätzlich ein fremdsprachiger Film teilnehmen, der zuvor einen wichtigen Festivalpreis gewonnen hat, etwa die Goldene Palme in Cannes, den Goldenen Bären bei der Berlinale oder den Goldenen Löwen des Filmfestivals Venedig. Darsteller können künftig in derselben Schauspielsparte für mehr als eine Rolle nominiert werden, wenn sie auf eine entsprechend hohe Stimmzahl kommen. Mit Blick auf den Einsatz von künstlicher Intelligenz schreibt die Filmakademie vor, dass KI-generierte Drehbücher oder Rollen nicht nominiert werden dürfen.
3: Das waren die Nachrichten mit Eva-Maria Fohn. Zum Wetter.
7: 22 Grad hat es aktuell schon in Berndorf und in Hartberg und auf 21 bis 27 Grad steigen die Temperaturen heute. Es bleibt sonnig, der Himmel größtenteils sogar wolkenlos und nur in manchen Regionen spürt man lebhaften Wind. Ostwindböen um 30 km/h gibt es etwa in Oberösterreich. Morgen Sonntag kommen im Westen zur Sonne schon etwas mehr Wolken. Verbreitet frischt Ost- bis Südwind auf und es wird noch wärmer. An der föhnigen Alpen-Nordseite sind stellenweise sogar 30 Grad möglich. So viel zum Wetter von Gerald Holzinger.
0: 11:04, willkommen zum Radio Steiermark Verkehrsservice. S36 Murtal-Schnellstraße in Richtung Judenburg. Zwischen Graubart und Feistritz ist die Unfallstelle geräumt. Und dann haben wir noch ein Problem über die Spielberger Straße und die Flatschacher Straße. Da brauchen Sie 20 Minuten länger, der Stau reicht. Bis auf die S36 in die Abfahrt Zeltweg Ost in Richtung Judenburg zurück. Sollte es weiteres geben, kostenlos bei uns anrufen unter Stern 300. Ich wünsche eine gute und sichere Fahrt.
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0: Ein Wochenende, wo es Richtung 30 Grad geht. Ja, Urlaubsfeeling im Land. Aber wir machen Ihnen auch gleich Gusto auf Urlaub und entführen Sie nach Antalya. Gleich bei uns nach Musik von Dr. Hook, Christina Stürmer und jetzt Eric Carmen.

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1: In den vergangenen Wochen haben wir Ihnen ja einige Reiseziele schon vorgestellt. Heute heben wir noch einmal ab, und zwar nach Antalya. Und was die Urlauber dort erwartet, hat Barbara Exel-Kronjäger einen Reiseexperten gefragt.
2: Und zwar ist das Tobias Bracht von SunExpress Airlines. Die deutsche Fluglinie fliegt Antalya direkt von Graz an, und das mehrmals die Woche. In Antalya erwartet die Urlauber ein ca. 30 Kilometer langer Küstenstreifen, meist mit flachen Strand, sagt er.
3: In der Regel gucken sie Richtung Westen, sehen 3000 Meter hohe Berge, je nachdem, zu welcher Zeit sie im Jahr sind. Und da sind sie sogar noch Schnee bedenkt.
2: Auch die Altstadt ist einen Tagesausflug wert.
3: Da gibt es das Hadrian-Tor zum Beispiel, was glaube ich sogar 2.000 bis 3.000 Jahre alt ist, noch relativ gut erhalten, wo man schön durchgehen kann, wo man traditionelle türkische Restaurants hat, die man ausprobieren kann, und natürlich Einkaufsmöglichkeiten, soweit das Auge reicht.
2: Bleiben wir gleich bei der türkischen Küche. Die hat ja viel mehr zu bieten als Kebab. Tobias Bracht empfiehlt da die Vielfalt der Vorspeisen. Das sind die Mese.
3: Man kann das mit den spanischen Tapas vergleichen vom Konzept. Also eher viele kleine Speisen mit unheimlich vielen unterschiedlichen Geschmäckern, von Salat bis Cremes, Joghurt, Dips, auch mal Sachen mit Fleisch oder Fisch. Häufig bin ich dann schon satt, weil das alles viel zu lecker ist.
2: Für die Türkei spricht einiges, so der Reiseexperte.
3: Kombination aus Wetter, Natur und gleichzeitig ein unheimlich gutes Preis-Leistungs-Verhältnis. Preis-Leistungs-Verhältnis ist dabei nicht nur Preis, das ist, glaube ich, ganz wichtig zu betonen, sondern vor allem die Qualität, die man sowohl in den Hotels als auch in der Infrastruktur, in der Freundlichkeit der Gastgeber da erhält.
2: Und ein weiterer Vorteil: die Saison in Antalya ist lang, sie hat bereits begonnen, und Badewetter gibt's bis in den November hinein.
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War auch Richtung Song Contest unterwegs, aber es hat dann doch nur für den Vorentscheid gereicht. Musik von Anna Sophie am Samstagvormittag.

0: Einen angenehmen Samstagvormittag. Es geht in Richtung Mittagszeit, 11.30 Uhr.
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2: In Mitterberg St. Martin im Bezirk Liezen ist gestern Abend ein Wohnhaus komplett niedergebrannt. Das Feuer brach im Bereich des Carports aus und griff rasch auf das Gebäude über. Ein 59-jähriger Mann erlitt beim Versuch zu löschen eine Rauchgasvergiftung. Sein 14-jähriger Sohn musste mit Atembeschwerden erst versorgt werden. Die Feuerwehren standen mit 100 Kräften bis in die Nacht im Einsatz. Die Brandursache wird noch ermittelt. In Kirchbach-Zerlach im Bezirk Südoststeiermark ist gestern ein 15-jähriger Mopedfahrer bei einem Unfall verletzt worden. Ein Autofahrer hatte zum Abbiegen angehalten. Während andere Mopedfahrer ausweichen konnten, prallte der 15-Jährige gegen das Auto, stürzte und verletzte sich am Bein. Der Jugendliche wurde ins Krankenhaus geflogen. Die Polizei ermittelt zur Unfallursache. Die Aktion Die Steiermark radelt zur Arbeit hat begonnen. Damit soll zum Umstieg auf das Fahrrad motiviert werden. Fast jeder und jede Zweite in der Steiermark hat einen Arbeitsweg, der kürzer als 10 Kilometer ist. Wer das Fahrrad nimmt, kann die gefahrenen Strecken und Kilometer online oder in einer App dokumentieren. Belohnungen warten, heißt es von den Initiatoren. Und wir kommen noch zum Wetter. Mit bis zu 26 Grad und viel Sonnenschein im ganzen Land geht es heute durch den Tag. Morgen am Sonntag wird es frühsommerlich mit viel Sonne, einigen dünnen Wolkenfeldern und teils kräftigem, föhnigem Südwind. Höchstwerte morgen 22 bis sogar 28 Grad.
0: Wir kommen noch zum Radio Steiermark Verkehrsservice. Da haben wir noch immer die mühsame Zufahrt über die Spielberger Straße und die Flatschacher Straße. Hier brauchen Sie 20 Minuten länger. Der Stau reicht bis auf die S36 in die Abfahrt Zeltweg Ost in Richtung Judenburg zurück. Und sollte es weiteres geben, kostenlos bei uns anrufen unter Stern 300. Ich bin die Gisi Hafner, wünsche weiterhin eine gute Fahrt.

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0: Sunshine pur im Land und dazu Musik, die fröhlich stimmt von Diana Ross aus den 80ern. Morgen biegen wir dann musikalisch in eine ganz andere Richtung ab.
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0: 11.49 Uhr, schauen wir uns nochmal die Situation rund um Spielberg an.
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0: Viele sind da ja zu einer Veranstaltung unterwegs und auf den Zufahrten über die Spielberger Straße und die Flatschacher Straße brauchen sie nach wie vor 15 Minuten länger. Wir wünschen weiterhin eine gute und sichere Fahrt.

0: Die Stadtpfarrkirche St. Nikolaus im gleichnamigen Stadtteil von Innsbruck gelegen, wurde nach den Plänen des Wiener Dombaumeisters Friedrich von Schmidt im neugotischen Stil erbaut. Um 1880 konnte Fürstbischof Simon Eichner das Gotteshaus einweihen. Bemerkenswert neben den fünf Altären der Kirche sind die Kreuzwegstationen und die Kanzel, die von Josef Bachlechner geschaffen wurde. Eine Besonderheit ist die von Josef Leopold Strickner um 1780 gebaute sogenannte Bretterkrippe mit lebensgroßen Figuren.
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2: Willkommen zum Mittagsjournal, das sind unsere Themen. US-Präsident Trump kritisiert Europa und droht wieder mit neuen Zöllen. Ab dem kommenden Jahr ist der Kindergartenbesuch für Vierjährige verpflichtend und Buckelwald Timmy in der Nordsee freigesetzt. Aus dem Journalstudio begrüßt sie Arthur Dreinacher. Neue Ankündigungen von US-Präsident Trump sorgen für Unruhe in Europa. Ab nächster Woche sollen Zölle von 25% auf Autos und Lkw aus der EU eingeführt werden. Der Grund: die EU halte sich nicht an das vereinbarte Handelsabkommen. Verena Sophie Meyer in Brüssel, gibt es schon erste Reaktionen von der Kommission auf die neuerlichen Zolldrohungen des US-Präsidenten? Wie ernst werden sie genommen?
3: Offiziell hören wir recht wenig. Das zeigt, dass man mit Trumps Drohungen mittlerweile etwas zurückhaltender umgeht. In der EU-Kommission wird betont, dass man in Kontakt stehe mit der US-Regierung und auch versucht, Klarheit darüber zu bekommen, was diese neuerlichen Drohungen bedeuten. Denn Trump agiert gerne impulsiv und nimmt Drohungen auch wieder zurück. Klar ist aber auch, die EU hätte vorbereitete Gegenmaßnahmen in der Tasche, sollten sie tatsächlich notwendig werden.
2: Trump kritisiert auch die aus seiner Sicht mangelnde Unterstützung Europas im Irankrieg. Zugleich wird die geplante Reduktion von US-Truppen in Deutschland konkreter. Auch Spanien und Italien könnten betroffen sein. Wie groß ist die Nervosität in der EU?
3: Ich würde sagen, man versucht, die Haltung zu bewahren. Wenn wir uns anschauen, was der deutsche Verteidigungsminister Boris Pistorius dazu sagt. Er sagt, es sei absehbar gewesen, dass die USA Truppen aus Europa und damit eben auch aus Deutschland abziehen werden. Und Europa habe Recht damit, Rekordsummen in Aufrüstung zu pumpen und den europäischen Beitrag zur NATO zu stärken. Es ist aber auch klar, dass es Jahre braucht, bis man sich wirklich selbst verteidigen könnte.
2: Danke, Verena Sophie Meyer. Ab dem kommenden Jahr ist der Kindergartenbesuch für Vierjährige verpflichtend. Das soll die Vereinbarkeit von Beruf und Familie verbessern und sozial benachteiligte Familien stärker integrieren. Experten sagen jedoch, die Besuchspflicht allein reicht nicht. Peter Stacher berichtet.
4: Das zweite verpflichtende Kindergartenjahr bedingt eine Garantie für einen Kindergartenplatz ab 4 Jahren. Zusätzliche Kindergartenplätze müssen geschaffen werden. Doch der Platz alleine bringt noch nicht das gewünschte Ergebnis, sagt Eva Pölzl-Stefanek vom Bereich Elementarpädagogik der Uni Graz.
5: Es braucht auch gute Rahmenbedingungen, es braucht gut ausgebildetes Personal, genug Platz für die Kinder.
4: 96% der Vierjährigen gehen bereits in den Kindergarten. Das Bildungsministerium hält die Verpflichtung in einer schriftlichen Stellungnahme dennoch für sinnvoll.
6: Gerade die fehlenden 4% kommen oft aus Familien mit niedrigem Bildungsabschluss der Eltern oder nicht deutscher Erstsprache und benötigen daher die Förderung im Kindergarten besonders.
4: Der Start für das zweite verpflichtende Kindergartenjahr ist für September 2027 geplant.
2: Ein Happy End könnte es nun für Buckelwald Timmy geben. Vor Wochen mehrmals an der deutschen Ostseeküste gestrandet, wurde er in Richtung Nordsee gebracht. Heute früh ist er dort wieder ins offene Meer geschwommen. Viktoria Waldhäusl.
7: Timmy ist frei. Nach Angaben der privaten Initiative, die ihn von der deutschen Ostseeküste weggebracht hat, schwimmt der Buckelwal jetzt selbstständig in der Nordsee. Um kurz vor 9 hat er überraschend den Lastkahn verlassen, in dem er transportiert worden war. Seine Zukunft ist dennoch ungewiss, denn der Buckelwal ist geschwächt, nachdem er mehrfach gestrandet und zuletzt 4 Wochen lang auf Grund gelegen ist. Viele Expertinnen und Experten hatten daher von einer Rettungsaktion abgeraten. Dennoch wurde er Anfang der Woche von einer privaten Initiative in einem mit Wasser gefüllten Lastkahn verbracht und weggeführt. Jetzt schwimme er in die richtige Richtung, so die Sprecherin der Initiative, nämlich Richtung Arktis, wo Buckelwale heimisch sind. Ob Timmy es tatsächlich dorthin schafft, wird mittels GPS-Signalen beobachtet.
2: Das war das Mittagsjournal mit Arthur Dreinacher. Zum Wetter.
8: Fast nur Sonne in den nächsten Stunden, am ehesten machen sich in Vorarlberg und Nordtirol Wolken bemerkbar. Auch der Wind hält sich heute zurück, ist meist leicht bis mäßig und im Salzkammergut, im Mostviertel und in der Obersteiermark manchmal auch lebhaft. Die Höchstwerte 20 bis 28 Grad, bis zu 28 zwischen dem Inntal und dem Ausseerland. Zurzeit in Wien und Eisenstadt 22 Grad, St. Pölten 21, Linz und Salzburg 22, Innsbruck 21, Bregenz 17, Graz 22 und Klagenfurt 19 Grad. Morgen Sonntag wird es richtig sommerlich, das heißt die Temperaturen klettern zwischen dem Unterinntal und dem Mostviertel auf bis zu 29, wenn nicht sogar 30 Grad. Weiterhin hat die Sonne das Sagen, allerdings bläst auch lebhafter bis starker Südostwind bzw. Föhn. Wolken ziehen in erster Linie über den Westen und in 2000 Meter Höhe bekommt es 9 bis 14 Grad. Soweit das Wetter mit Gunda Schuller.
9: 11:57, wir kommen zum Radio Steiermark Verkehrsservice. Da ist Entspannung angesagt, es sind uns nämlich keine Störungen gemeldet worden. Wenn Sie was entdecken, dann bitte kostenlos bei uns anrufen unter Stern 300. Ich wünsche eine gute und sichere Fahrt.
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9: Und Musik von Volkshilfe. Tom Petty ist mit dabei und wir starten gleich mit Musik aus den späten 70ern von Hot Chocolate. Ich wünsche Ihnen eine wunderschöne Mittagszeit.

Jojojo, 17 Minuten nach 12 und da habe ich jetzt einen Oldie für Sie, der klingt ein bisschen wie wenn man Zuckerwatte im Ohr hat und schon fühlt sich alles ein bisschen leichter an.

0: Eine schöne Mittagszeit am Samstag, es ist 12.30 Uhr.
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2: Die Badesaison beginnt. Einige Freibäder, wie die Auster in Graz zum Beispiel, und auch viele Campingplätze haben seit diesem Wochenende geöffnet. Zum Start in den Badesommer bekräftigt die Steirische Wasserrettung jetzt noch einmal ihre Forderung, für einen verpflichtenden Schwimmkurs für Kinder, um Badeunfällen vorzubeugen, berichtet Christian Prattes.
3: Tod durch Ertrinken bei Kindern, eine der häufigsten unnatürlichen Todesursachen. Besonders tragisch die Tatsache, dass fast jeder dieser Todesfälle auch vermeidbar wäre, betont Kurt Rath. Fast mantraartig predigt der Landesleiter der Steirischen Wasserrettung deshalb seit Jahren, hier endlich etwas zu ändern.
4: Das ist jetzt schon eine jahrzehntelange Forderung von uns von der Wasserrettung. Jeder bis zum 9. Lebensjahr muss ein Schwimmabzeichen in der Schule ablegen, muss irgendwo beim Jugendrotkreuz oder irgendwo, wo es angeboten wird, eine Schwimmprüfung ablegen.
3: Jahrzehnte sind vergangen, nichts sei geschehen, kritisiert Kurt Rath. Jedes Jahr deponiere er dieselbe Bitte. Gehör dafür habe der Schwimmexperte bislang nicht gefunden, sagt er.
4: Es ist immer eine Frage des Geldes. Ich bin vorstellig geworden im Land Steiermark, ja, ist eine gute Idee. Und wenn man sagt, zahlt bitte 1-2 Euro pro Schwimmabzeichen dazu als Motivationsfaktor, es ist derzeit nicht umsetzbar.
3: Ein Umdenken wünscht sich Kurt Rath auch von privaten Poolbesitzern, denn allzu oft wird der eigene Garten im Sommer für Kinder zur Todesfalle.
4: Also ich von der Wasserrettung fordere, wenn jemand einen Pool hat oder sich einen Pool kauft, dann soll er auch einen Erste-Hilfe-Kurs besuchen. Minimum 8 Stunden, besser 16 Stunden.
3: Eine große öffentliche Übung, eine Wasserbergung mit Hubschrauber, führt die Steirische Wasserrettung am 30. Mai in Pieperstein in der Weststeiermark durch, gemeinsam mit allen anderen großen Blaulichtorganisationen.
2: Wofür geben wir Geld aus und wo können wir etwas sparen? Diese Frage ist zentral bei Budgetverhandlungen. Nachdem sich die Bundesregierung in dieser Woche auf die Grundzüge für das Doppelbudget der nächsten beiden Jahre geeinigt hat, beginnen auch bald die Budgetverhandlungen im Land. Um ein verstärktes Sparen wird man auch in der Steiermark nicht herumkommen, und um hier Sparpotenziale aufzuzeigen, hat Finanzlandesrat Willibald Ehrenhöfer von der ÖVP jetzt 3 Experten ins Boot geholt, berichtet Wolfgang Schaller.
5: Die Professorin für Finanzrecht an der Universität Graz, Tina Erke-Rabel, der Chef des Wirtschaftsforschungsinstituts Gabriel Felbermeier und Gesundheitsökonom Christian Köck werden im Auftrag des Finanzlandesrats die Ist-Situation bei den Landesfinanzen überprüfen. Außerdem sollen sie Potenziale aufzeigen, wo im nächsten und den kommenden Jahren Geld gespart werden kann, sagt Finanzlandesrat Willibald Ehrenhöfer von der ÖVP.
6: Wir erwarten uns dadurch auf der einen Seite ein Benchmarking mit anderen Regionen, zu sehen, was ist wo machbar, dass gleichzeitig bei niedrigeren Kosten eine hohe Qualität da ist, und darauf zu schauen, in welchen Bereichen haben wir definitiv Potenziale, wo die Auswirkungen gering sind, aber der Kostenhebel hoch ist.
5: Als Ziel für die Budgetverhandlungen nennt der Finanzlandesrat, dass für das kommende Jahr rund 300 Millionen Euro eingespart werden müssen. Das deshalb, weil sich auch die Steiermark beim Stabilitätspakt mit dem Bund dazu verpflichtet hat, einen deutlich schärferen Sparkurs einzuschlagen. Und am Bund, der sich in dieser Woche auf ein Sparbudget für die nächsten beiden Jahre geeinigt hat, möchte sich auch der Finanzlandesrat orientieren.
6: Ich glaube, dass der Bund schon ganz gut gezeigt hat, wo die Notwendigkeit liegt. Das heißt auch für das Land Steiermark weiterhin diesen Ausgabenreduktionspfad weiter zu beschreiten.
5: Angesichts der Prognose, dass die Schulden des Landes bis 2029 auf über 10 Milliarden Euro steigen, darf es bei der Diskussion um Einsparungen und Reformen keine Tabus geben, sagt Willibald Ehrenhöfer. Und hier hofft er auf zahlreiche Vorschläge von außen durch die 3 Experten.
2: Und wir kommen zum Fußball. Die Spannung in der Bundesliga spitzt sich zu, während der SK Sturm und der TSV Hartberg morgen mit Auswärtsspielen in Salzburg bzw. bei der Austria in Wien um wichtige Punkte im Kampf um Meistertitel und internationalen Startplatz kämpfen, geht es für den GRK im Abstiegskampf schon heute weiter. Im Heimspiel gegen die WSG Tirol heißt es für die Roten: verlieren verboten, Thomas Seidel.
7: Ja, und gewinnen erlaubt. Für die Jungs von Trainer Ferdinand Feldhofer beginnt die heiße Phase.
8: Ja, Money Time, würde man sagen. Also die Wichtigkeit, glaube ich, braucht man nicht wegdiskutieren. Es sind nur mehr 3 Spiele, und desto länger wir oder desto weiter wir wegbleiben vom letzten Platz, desto besser ist es.
7: Und dafür soll ein Heimsieg gegen die WSG Tirol her. Die letzte Heimniederlage hat der GAK im Dezember des Vorjahres gegen den LASK kassiert. Dazu hat man das letzte Aufeinandertreffen mit den Wattenern in der Fremde mit 5:1 gewinnen können. Und dennoch ist man im roten Lager vorsichtig.
9: Wir starten wieder bei 0-0. Jeder weiß, wie schwer das dann trotzdem ist, weil sie wollen einfach eine Revanche nehmen an uns selber. Aber wir haben den Gegner sehr gut wieder ausgearbeitet. Und ja, wie gesagt, mit der Energie von unseren Fans, einfach vom Stadion, glaube ich, ist das trotzdem nochmal was anderes wie draußen.
7: Sagt GAK-Goalie Franz Stolz. Stürmer Daniel Maderna könnte für das Match nach 5 Wochen Zwangspause wieder fit werden. Überlebensversicherung Ramis Harakate soll nach Gehirnerschütterung auch rechtzeitig einsatzbereit sein. Also alles angerichtet. Spielbeginn in Graz-Liebenau ist um 17 Uhr. Radio Steiermark überträgt heute live.
2: Und wir kommen noch zum Wetter. Mit bis zu 26 Grad und viel Sonnenschein im ganzen Land geht es durch den Nachmittag. Morgen am Sonntag wird es richtig frühsommerlich mit viel Sonnenschein, einigen dünnen Wolkenfeldern und teils auch kräftigem, föhnigem Südwind. Höchstwerte morgen 22 bis 28 Grad.
0: Wir kommen noch zum Radio Steiermark Verkehrsservice. Da schaut es nach wie vor gut aus. Es sind uns keine Störungen gemeldet worden. Sollten Sie was entdecken, dann bitte kostenlos bei uns anrufen unter Stern 300. Ich bin die Gisi Hafner, wünsche weiterhin eine gute Fahrt.

einfach lieb. Ja, der Steffi Werger hat das schon recht früh gewusst, wie wichtig das ist, dass man sich selber mag. Von ihr nun zum typischen Smoky Sound aus den 70ern.

0: Es wird immer wärmer im Land. Also entweder baden gehen oder einfach bei der Firma Taucher in Eckersdorf vorbeischauen. Das wäre eine gute Alternative. Da ist nämlich unser Thomas Seidel. Grüße dich.
1: Servus Gysi und schönen Servus. Samstagnachmittag. Liebe Grüße aus Graz, Umgebung Eckersdorf bei Graz. Die Firma Taucher hat die

0: Tage und es wuselt, es ist einiges los. Nicht nur die Firma Taucher präsentiert sich, sondern viele Firmen aus der Umgebung. Und wir mit dem Radio Steiermark Wurlitzer sind mittendrin schon dabei, sitzen genau direkt neben der Rettung. Also uns geht's gut, uns kann nichts passieren. Also wenn mal einer kommt, wir sind unübersehbar. Wir freuen uns auf 2 Stunden Live-Radio hier aus Eckersdorf bei Graz, direkt bei der Firma Taucher.
1: Direkt in der Sonne oder seid ihr drin?
0: Wir sind draußen in dem Fall, es gibt aber doch ein paar Schirme, Gott sei Dank, weil es ist knäutscherschön oben. Also wir tun jetzt nicht jammern, gell? Also wir sind sehr froh, dass das Wetter so ist. Genau. Aber es geht noch ganz gut, aber wie gesagt, Rettung ist da, Rotes Kreuz. Also ich bin sehr positiv gestimmt, dass wir das schaffen werden in den nächsten 2 Stunden.
1: Das glaube ich auch. Also jede Menge Unterstützung in Eggersdorf beim Thomas Seidel. Ich wünsche viel Vergnügen beim Radio Steiermark Wurlitzer.

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1: Am Mikrofon Arthur Treinacher. Mit dem neuen Doppelbudget will die Regierung die Lohnnebenkosten um 2 Milliarden Euro senken und zugleich sparen. Für rund 1 Million Menschen mit weniger als 2.500 Euro brutto steigen die Abgaben um 40 bis 50 Euro pro Monat. Zwei Drittel davon sind Frauen. Sozialministerin Corinna Schumann von der SPÖ kündigt nun im ORF Radio Unterstützung für Alleinerzieherinnen an.
2: Ich sage ehrlich, das ist für mich wirklich ein Herzensprojekt. Da geht es darum, Alleinerziehende, die keine Chance auf Unterhalt oder Unterhaltsvorschuss haben, zu unterstützen mit einer monatlichen Leistung, damit sie einfach ihre Sorgen, die sie haben und ihre Armutsgefährdung nicht in dem Ausmaß als Belastung mehr haben.
3: Das ist also ein neuer Fonds für Alleinerzieherinnen. Wann kommt der und wie vielen Frauen kann da geholfen werden?
2: Also es ist ein Fonds, der mit 1.7. in Kraft tritt und es hilft jenen Frauen, die wirklich keine Chance auf Unterhalt oder einen Unterhaltsvorschuss haben. Es geht um 35 Millionen, die in die Hand genommen werden. Und es ist gleichzeitig auch eine Maßnahme, die jenen Frauen, die von Gewalt betroffen sind, helfen wird, um ihren Weg aus dieser gewaltbelasteten Beziehung herauszufinden. Ein ganz, ganz wichtiger Schritt im Sinne der Alleinerzieherin.
1: Sagt Sozialministerin Schumann im Gespräch mit Katja Arthofer. Der neue Fonds wird am Montag in Begutachtung geschickt. Die USA werden rund 5.000 Soldaten aus Deutschland abziehen. Der Schritt soll innerhalb von 6 bis 12 Monaten erfolgen. US-Präsident Trump hatte bereits zuvor damit gedroht und kritisiert, andere NATO-Staaten unterstützten die USA im Iran-Konflikt nicht ausreichend. Künstliche Intelligenz kann viel. Auch bei der Wettervorhersage wird sie bereits eingesetzt. Doch genau dort zeigen sich jetzt auch Schwachstellen. Eva Wackenreuther aus unserer Verifikationsabteilung.
4: Für herkömmliche Wettervorhersagen sind die KI-Modelle gar nicht so schlecht. Wann immer das Wetter aber besonders verrückt spielt, kommen KI-Prognosen an ihre Grenzen. Datengetriebene Modelle lernen aus der Vergangenheit, erklärt Meteorologe Manfred Dorninger.
5: Wenn das eine Situation ist, die noch nie da gewesen ist, und das sprechen wir dann vom neuen Extrema, dann ist das KI-Modell darauf nicht trainiert worden und hat daher ein Problem, das dann auch korrekt vorherzusagen.
4: Die klassischen Modelle arbeiten hingegen mit physikalischen Regeln, die auch extreme Hitze oder Überflutungen richtig vorhersagen können. Der Königsweg ist aber, die beiden Methoden zu kombinieren und so bald öfter den richtigen Wetterbericht zu kennen.
1: Und Trauer in der Formel 1. Der frühere Pilot und spätere Parasportler Alessandro Zanardi ist im Alter von 59 Jahren gestorben. Der Italiener verlor 2001 bei einem Unfall auf dem Lausitzring beide Beine, feierte danach im Handbike große Erfolge und gewann bei den Paralympics 4 Gold- und 2 Silbermedaillen. Das waren die Nachrichten mit Arthur Treinacher. Zum Wetter.
6: Fast nur Sonne in den nächsten Stunden. 24 Grad hat es momentan in Bludenz und in den Landeshauptstädten 19 bis 23 Grad. Und die Temperaturen steigen noch auf bis zu 27, 28 Grad. Am wärmsten wird es vom Rheintal bis zum Ausseerland. Morgen Sonntag sogar noch wärmer. Das heißt, die Temperaturen klettern zwischen dem Unterinntal und dem Mostviertel auf bis zu 29, wenn nicht sogar 30 Grad. Weiterhin hat die Sonne das Sagen, etwas mehr Wolken gibt es im Westen. Soweit das Wetter mit Gunda Schuller.
7: Radio Steiermark Verkehrsservice, einen wunderschönen Samstagnachmittag. Momentan sind uns keine Störungen gemeldet worden, also freie Fahrt, gute Fahrt.
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7: Schönen Samstag, schönen sonnigen Samstag aus Graz Umgebung hier bei der Familie Taucher, die wieder mal die Festtage veranstalten und da ist einiges los. Willkommen, schön, dass ihr alle da seid und schön, dass ihr zuhören und schön, dass du da bist, Georg Taucher. Wie geht's?
8: Ja, sehr gut, jetzt immer besser. Es läuft zum Glück alles nach Plan und jetzt genießen wir das Fest.
7: Erdbewegung Taucher, da geht einiges. Also es stehen rund um Bagger, es ist Schotter da, also wir haben alles da, alles was man braucht. Aber auch vieles mehr, von schnellen Autos über LKW bis hin zu mehreren Firmen. Ihr habt es nicht nur euch quasi zu präsentieren, sondern eigentlich die ganze Region.
8: Genau, wir haben eine regionale Wirtschaftsschau hier. Das heißt, vom Schökel bis nach Ludersdorf haben wir alle Firmen angeschrieben. Es sind ca. 25 bis 30 Firmen anwesend. und da kann jeder seine Firma präsentieren, haben super Stände vorbereitet und man kann sich einfach informieren, wie stark unsere Region hier ist.
9: Und da die Kids haben ein bisschen was zu tun und auch die älteren Gäste mit der Schmankerlstraße, da sind ja, also ich komme ja eigentlich aus der Gegend, gell, liebe Grüße in die Nachbargemeinde Ludersdorf-Wilfersdorf, da ist ja dann schon ein bisschen was da, was ich auch kenne, also sehr viele regionale Partner.
8: Genau, da sind wir sehr stolz drauf, unsere Schmankerlstraße betreiben 5 Wirten oder auch Familien dabei und jeder hat 3-4 Gerichte ausgesucht. Das ist wie so ein Streetfood-Market, nur auf Steirisch und das ist wirklich super zum Durchkosten und da bin ich wir sehr stolz drauf und natürlich gibt es ein gutes Schnapserl und ein gutes Achterl dazu, was natürlich zu einem Fest gehört.
9: Super, läuft. Also bei den Tauchers in Eckersdorf geht's ab. Wir haben noch unsere Musikwünsche 2 Stunden, deshalb sind ja wir eigentlich da, um auch Musikwünsche zu erfüllen. Was dürfen wir zu Beginn spielen?
8: Ja, wir sind ja sehr stolz drauf. Wir haben heute noch ein tolles Musikprogramm. Die Mir 4 kommen aus Kumberg, die Steirerkanonen aus St. Radegund und dann die Lausa, von denen wünschen wir stark wie ein Felsen. Und dann im Anschluss kommt die Hanna.
9: Wunderbar, dann gehen wir es an. Stolz wie ein Felsen von den Lausern, wir spielen es und damit gehen wir es an. 2 Stunden Live-Wurlitzer hier aus Eckersdorf bei Graz. Von der

0: sagt bitte die Musik leise, oder? Und die moderiert drüber. Und dann kannst du wieder aufhören.
1: Verdammt, ich mag das.
0: Ja, geht schon los.
1: Ich brauch das.
0: So, die Lauser spielen gleich wieder weiter. Wir müssen nur ganz kurz zum Radio Steiermark Verkehrsservice, denn wir haben eine Geisterfahrermeldung auf der S35 der Brucker Schnellstraße zwischen Pekau und Deutsch Feistritz und Badl-Pekau. Geisterfahrer auf der Straße, bitte rechts bleiben und nicht überholen. Noch einmal die Info: S35 Brucker Schnellstraße, ein Geisterfahrer im Raum Pekau, Deutsch Feistritz. Bitte da, bitte vorsichtig fahren.

Die Lauser mit Stolz wie Felsen. Wir sind beim Radio Steiermark live wurde jetzt heute hier bei der Firma Taucher in Eckersdorf bei Graz bei den Festtagen. Schauen aber natürlich auch für Sie auf die steirischen Straßen und deshalb die Wiederholung der Geisterfahrermeldung für die S35. Die Brucker Schnellstraße zwischen Pegau, Deutsch-Feistitz und Badl-Pegau rund um den Knoten. Da gibt es eben die Probleme. Bitte da vorsichtig fahren und rechts bleiben und nicht überholen. Noch einmal die Wiederholung. S35, Brucker Schnellstraße im Raum Pegau, Deutsch-Feistritz, ein Geisterfahrer. Da bitte vorsichtig. Sobald wir wissen, der Geisterfahrer die Schnellstraße bzw. Autobahn verlassen hat. Hört es hier auf Radio Steiermark. Gleich geht es auch weiter mit den nächsten Musikwünschen hier bei uns.

0: Katrina and the Waves mit Walking on Sunshine passt perfekt zum schönen Wetter heute am Samstag. Gerade Steiermark läuft. Wir schauen, bevor es hier mit dem Wurlitzer weitergeht, gleich wieder auf die Straßen, denn die Geisterfahrermeldung ist weiterhin aktiv. Auf der S35 Bucker Schnellstraße rund um Pekka-Deutsch-Feistritz kommt Ihnen weiterhin ein Geisterfahrer entgegen. Bitte rechts bleiben und nicht überholen. Nochmal die Wiederholung. S35 Bucker Schnellstraße im Raum Pekka-Deutsch-Feistritz. Bitte aufpassen, ein Geisterfahrer ist da. So, aber jetzt konzentrieren wir uns auf den Wurlitzer. Willkommen, wir sind heute bei der Firma Taucher in Eckersdorf bei Graz. Und was macht man bei einem wunderschönen Samstag, bei sonnigem Wetter? Man kommt und feiert seinen Hochzeitstag bei den Festtagen der Firma Taucher. Servus, Andrea. Wie geht's?
1: Gut.
0: Andrea, du bist voll da mit dabei und möchtest heute feierst heute einen Hochzeitstag, stimmt das?
1: Ja.
0: Wie lange seid ihr schon verheiratet?
1: 34.
0: 34 Jahre. Bist du narrisch? Das ist ein Wahnsinn. Was macht euch aus? Warum 34 Jahre? Warum habt ihr so lange ausgehalten?
1: Soll man rein und alles ausmachen und so.
0: Und soll man Musik hören? Weil da gibt es ja natürlich jemanden, den du ganz gern magst, was du mir gerade erzählt hast. Erzähl einmal, wer ist denn so deine Lieblingskünstlerin?
1: Helene Fischer.
0: Die ist super. Also wer mag Helene Fischer nicht? Das ist wieder die andere Frage. Aber Andrea, du bist großer Fan. Was dürfen wir da spielen?
1: Bitte?
0: Was dürfen wir da spielen? Welchen Song?
1: Los.
0: Oder
1: was habt ihr denn da?
0: Schau mal herein, heute Mano.
1: Ja, passt.
0: Nehmen wir das. Da ist der Silbereisen auch dabei, der Ex-Freund, das passt auch, oder?
1: Ja, passt.
0: Das passt super. Super. Andrea, möchtest du noch einen grüßen?
1: Alle meine Verwandten.
0: Perfekt. Andrea ist komplett hin und weg. Willkommen, liebe Grüße aus Eckersdorf bei Graz.

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1: Der Radio Steiermark live Wurlitzer heute hier aus Eckersdorf bei Graz. Die Firma Taucher hat eingeladen zu den Festtagen. Und ja, ich weiß, ich habe schon erwähnt, aber es ist ganz wichtig. Deshalb ist uns auch wichtig, auf die steirischen Straßen zu schauen. Wir haben weiterhin einen Geisterfahrer auf der S35, der Brucker Schnellstraße bei Beckerdeutsch-Feistritz. Bitte weiterhin rechts bleiben und nicht überholen. So, wir kommen zu den nächsten Musikwünschen. Wer ist bei mir? Wer bist du?
2: Elfi.
1: Und?
3: Andreas.
1: Elfi und Andreas, die haben mir erzählt, dass sie aus Mitterdorf an der Raab dahergefahren sind, nach Eggersdorf bei Graz. Wie viele Kilometer, Elfi, sind das in ungefähr? Andi?
3: 10 Kilometer.
1: 10 Kilometer, aber nicht mit dem Auto, sondern mit dem Radl.
2: Genau, mit dem E-Bike.
1: Ja, aber ihr fahrt halt nicht nur wieder heim, sondern ihr macht gleich eine große Runde. 60, 70 Kilometer, das geht schon, oder?
2: Ja, heute nicht, aber morgen.
1: Also wirklich?
2: Heute wird es kürzer.
1: Ja, weil ihr ja Stationen habt. Ihr könnt es ja nicht immer durchdrucken, wenn es da zwischendurch einmal was kurz zum Essen und Trinken gibt, oder?
3: Ja, überall kosten wir unsere Spezialitäten aus der Steiermark. Ja.
1: Was habt ihr heute noch vor?
2: Buschenschank.
1: Was man so macht dann am Samstag?
2: Genau, so ist es. Ein Jauserl und ein Bier dazu oder ein Weinterler kurz.
1: Das läuft. Und da habt ihr euch auch schon, ihr seid ja nicht ohne Grund da heute hergefahren. Also natürlich, weil ihr den Radio Steiermark Wurlitzer extrem gern habt, klarerweise. Aber ihr seid wegen was anderem hergefahren, Andi.
3: Wir haben auch unsere Pellets bestellt bei der Firma Oberer, wie alle Jahre.
1: Und die sind da heute mit am Standl.
2: Ja, genau.
1: Das läuft. Das sind nämlich heute hier bei den Festtagen der Firma Taucher eben sehr, sehr viele Firmen aus der Region. Und deshalb sind da sehr viele Leute da, was gut ist. Musikalisch, wie schauen wir denn aus?
2: Wolfgang Petri.
1: Verlieben, verloren, vergessen, verzeihen.
3: Ja. Auf ewig.
1: Auf ewig. Ich wollte gerade sagen, ob das nicht vielleicht sogar ein Lebensmotto ist. Aber passt gut, wenn das der Andi selber sagt, alles gut. Danke fürs Kommen.
2: Danke fürs Interview.
1: Grüße am Anno, ja, natürlich, bitte.
3: An unsere liebe Freunde in Graz, den Walter und die Gerti Patak.
1: Super, Walter und Gerti, viel Spaß, da ist der Wolfgang Petri.

0: geht da hin bei uns hier bei der Firma Taucher, bei den Festtagen. Der Radio Steiermark live Wurlitzer, ein Hit nach den anderen und ein Gast nach dem anderen ist da. Servus Bernhard.
1: Hallo, servus, grüße.
0: Wo bist du her, Bernhard?
1: Aus Graz.
0: Aus Graz, extra her. Was treibt dich über die Ries hierher nach Graz?
1: Meine Freundinnen und Bekannten, die haben gesagt, wir sollen unbedingt mit meiner Frau mitfahren daher.
0: Sehr gut. Wie taugst du bis jetzt?
1: Super.
0: Es gibt was zum Essen, es gibt was zum Trinken, das Wetter passt, man hat ein bisschen was zum Schauen, es läuft.
1: Es läuft gewaltig gut, glaube ich.
0: Sehr gut, wunderbar. Bernhard, möchtest du mich grüßen? Was möchtest du uns erzählen?
1: Ja. Ich grüße meine ganzen Bekannten, Freunde und ehemaligen Kundschaften in Graz-Andritz, die bei mir bei der Firma Decorline eingekauft haben und die mich kennen.
0: Sehr gut, das werden hoffentlich ein paar gewesen sein.
1: Einige.
0: Sehr gut, das passt. Bernhard, Musikwunsch, wie schauen wir da aus?
1: Ich wünsche mir entweder von Sailor, Girls, Girls, Girls, oder von Manfred Manns Earth Band, Haha, Set the Clown.
0: Dann nehmen wir Haha, Set the Clown.
1: Okay, super.
0: Wir sind da flexibel, weißt du. Wir können da hin und her switchen, aber wenn wir den Manfred Mann. Dankeschön fürs Kommen.
1: Dankeschön auch.

0: Einen wunderschönen Samstagnachmittag. 13.30 Uhr ist es. Wir schauen ganz kurz nochmal auf die steirischen Straßen und zwar zum besten Verkehrsservice für die Steiermark. Wir haben weiterhin die Geisterfahrermeldung für das 35. Die Brucker Schnellstraße zwischen Pegau, Deutsch Weißtritz und Badl Pegau. Da weiterhin bitte Vorsicht rund um Pegau, Deutsch Weißtritz. Also ein Geisterfahrer auf das 35 unterwegs. Bitte rechts bleiben und nicht überholen. Gute und sichere Fahrt.
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2: Es ist 13.30 Uhr. Der Schuldenstand der Steiermark steigt weiter deutlich an. Jetzt sollen Experten nach neuen Sparmöglichkeiten suchen. Finanzlandesrat Ehrenhöfer von der ÖVP hat 3 renommierte Fachleute beauftragt, den Landeshaushalt zu durchleuchten und Einsparpotenziale zu finden. Im Fokus stehen dabei Fördermaßnahmen, Verwaltung und vor allem auch der Gesundheitsbereich. Erste Ergebnisse werden bis Ende Juni erwartet. In Pichling bei Köflach hat gestern ein Defekt an einem höhenverstellbaren Bett zu einem Zimmerbrand geführt. Der 79-jährige Hausbewohner und seine Ehefrau erlitten leichte Rauchgasvergiftungen, die Feuerwehr löschte. Die Höhe des entstandenen Sachschadens steht noch nicht fest. Am Hunerkogel am Dachstein ist gestern ein Bergsportler aus Wien aus einer alpinen Notlage gerettet worden. Der 21-Jährige, der mit 2 Freunden unterwegs gewesen war, konnte auf rund 2300 Metern Seehöhe plötzlich weder vor noch zurück. Der Wiener wurde mit einem Rettungshubschrauber ins Tal geflogen. Er blieb unverletzt. Und wir kommen noch zum Wetter mit bis zu 26 Grad und ganz viel Sonnenschein. Im ganzen Land geht es durch den Nachmittag. Morgen am Sonntag wird es richtig frühsommerlich mit viel Sonne, einigen dünnen Wolkenfeldern und teils kräftigem, föhnigem Südwind. Höchstwerte morgen 22 bis sogar 28 Grad.
0: Zum Radio Steiermark Verkehrsservice um 13.32 Uhr am Samstag. Soweit ist alles ruhig auf den steirischen Straßen, nur dieses eine Problem, das beschäftigt uns schon jetzt gut eine halbe Stunde, und zwar die Geisterfahrermeldung weiterhin. Für die S35 die Brucker Schnellstraße, die in diesen Sekunden aufgehoben ist. Ja, damit. Super, perfekt. Gute Nachrichten, also Geisterfahrer hat endlich die S35 verlassen. Jetzt können wir uns auf die Musik konzentrieren. Schön, dass Sie da sind.
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0: Der Wolfgang steht bei mir. Servus, Wolfgang.
3: Servus, Tom. Schönen Samstagnachmittag.
0: Wie geht's?
3: Ja, jetzt geht's mal wieder recht gut, würde ich sagen. Es ist mal lange, lange Jahre nicht gut gegangen, aber jetzt passt's wieder.
0: Heute bei so einem schönen Wetter noch doppelt und dreifach, oder?
3: Schönen Ausflug. Ich lebe jetzt in St. Radegund und da bietet es sich an, dass man nach Eckersdorf fährt und ein bisschen feiert. Ganz einfach.
0: Genau, bei den Festtagen der Firma Taucher, wir sind mittendrin, also riesentlang. Bitte nicht gerade aus Gas geben nach Höfbrebach. Gell? Man kann ruhig ein bisschen oberbremsen und vor Brodersdorf links zufahren, damit man da nicht erstens geblitzt wird und zweitens auch noch dazu vorbeischauen kann bei uns. Wieder Wolfgang. Wolfgang, was dürfen wir da spielen?
3: Kenny Rogers und Dolly Parton, Islands in the Stream.
0: Weltklasse, also hätte er es gelernt. Sehr gut.

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1: Schönen Samstag, schönen sonnigen Samstag. Die ganze Steiermark voll mit Sonne, natürlich auch hier in Eggersdorf. Wobei, da scheint noch ein bisschen mehr die Sonne, oder Renate, was sagst du?
2: Natürlich.
1: Da grinsen wir mit der Sonne um die Wette. Wir haben uns jetzt sogar in den Schatten gestellt. Wobei, wie es dir geht, ich bin mir heute zum allerersten Mal in der Geschichte des Radio Steiermark wurde jetzt das eingeschmiert. Also ich bin top vorbereitet. Wie geht's dir da dabei?
2: Ja, mir auch.
1: sehr gut. Wo bist du her?
2: Aus Gössendorf.
1: Was treibt dich aus Gössendorf hierher nach Eggersdorf? Ist jetzt so weit, aber zumindest auch nicht, ist es jetzt auch nicht Ludersdorf oder ist jetzt auch nicht Kainbach. Was machst du da?
2: Ja, meine Tochter wohnt in Eggersdorf.
1: Ah, das ist natürlich, dann kann man das gut verbinden.
2: Genau.
1: Und du wolltest da, das hast du aber gesagt, zum ersten Mal in Wurlitzer anschauen.
2: Genau.
1: Spektakulär, oder?
2: Ja, sehr.
1: Hab ich mir was gedacht. Ja, das passt gut. Renate, möchtest du mich grüßen?
2: Ja, und zwar meine Mutter im Altersheim in Fernitz und dann meine Tochter bei der Feuerwehr Eggersdorf, die total engagiert ist. Und die Feuerwehren Gössendorf und Dondorf auch für ihr Engagement.
1: Super, vielen Dank. An dieser Stelle liebe Grüße an alle Feuerwehrleute, die heute da sind bei den Festtagen. Denn ich habe noch nie, wirklich, ich bin schon bei vielen Festlets gewesen, so motivierte Parkplatzanweiser gesehen wie die heute da. Die sind die Fuchteln, was geht, da kennst du fast gar nicht aus, wo du einpacken sollst bei so viel Engagement. Sehr gut. Renate, Musikwunsch?
2: Ja, Andreas Cavalier, ich singe ein Lied für dich.
1: Jawohl, da gibt es jetzt ein Raunen da bei uns auf dem Festgelände. Sehr gut. So ein positives. Danke fürs Kommen.
2: Danke.

0: Der Radiosteiermark Live-Wurlitzer, heute von den Festtagen der Firma Taucher in Eckersdorf bei Graz. Schönen Samstag. Die Chefitäten sind da. Georg, haben wir ja schon gehört. Servus, Oberchef. Servus, Hans. Wie geht's?
1: Du, mir geht's sehr, sehr gut. Ich habe irrsinnig gut geschlafen heute Nacht, weil ich gewusst habe, ein tolles Team ist da. Wir haben tolle Aussteller. Und für mich ist es ein Fest, was mir sehr am Herzen liegt, weil ich mir denke, wir müssen rausgehen, wir müssen was tun, wir müssen die Region motivieren. Unter dem Motto, fahr nicht fort, kauf vor Ort. Und auch die Menschen bewegen einfach und sagen, dass sie sehen, siehst du, passiert was. Wir haben eine tolle Musik, wir haben tolle Aussteller. Und einfach unser Leitspruch dazu, wir bewegen nicht nur Erde.
0: So schaut's aus. Georg, es sind noch zwei Herrschaften dazu gekommen, denn wir stehen jetzt beim Eingang zu den Festtagen mit einem unglaublichen, also normal gibt's so einen Eingangsbogen oder so, den man kennt, den man aufbläst. Das ist eher was Festes. Georg, was ist das genau?
2: Ja, wir haben da die große Ehre heute einen Liebherr-Bagger zu übergeben. Und da haben wir die zwei Verantwortlichen, den von der Firma Liebherr, den Franz Papst und den Herrn Fetz Georg von der Firma Winkelbauer. Und der werden dir dazu ein bisschen was erzählen.
0: Franz, wir stehen unter noch deinem Bagger, kann man das so sagen, weil der kennt ja bald nicht mehr euch.
3: Ja, ich habe den Schlüssel schon in der Hand. Mit diesem Schlüssel werden wir dann den Bagger, dem Georg und den Hans übergeben. Ich möchte hier auch die Gelegenheit nutzen, um Danke zu sagen. Es freut uns ganz besonders, dass Firma Taucher sich für ein europäisches und österreichisches Produkt entschieden hat. Es freut uns, dass der Hans und der Georg sehr regional denken und das ist einfach mehr täglich heutzutage und da sage ich einfach Danke an die Herren.
0: Und die Firma Winkelbauer ist auch noch mit dabei aus Anger. Ich habe jetzt was gelernt, weil ich schau mal, also ich kenne mich jetzt nicht ganz so gut aus, muss ich sagen, bei Baggern und so, schau die Bagger an, ich denke mir, ist ein Bagger. Aber dass da eine zweite Firma mit dabei ist, die auch aus der Steiermark kommt, ist wegen dem Löffel da vorne, oder? Habe ich das jetzt richtig gesagt?
4: Ja, ich darf eigentlich sagen, ist der Hans und der Georg, muss man sagen, die denken wirklich sehr regional. Der Franz ist sehr europäisch und wir sind wirklich da daheim. Gell? Also wir sind wirklich in Anger bei Weiz. Und ich muss sagen, wir sind stolz, dass wir schon über 3 Jahrzehnte miteinander zusammenarbeiten und dass er sich wieder für unser System, in dem Fall im Radio kann es keiner sehen, aber das System ist pink und das fällt an jeden, wenn Sie auf der Straße unterwegs seid. Pink ist in und wie gesagt, gratuliere auch Hans und Georg, was ihr da auf die Beine gestellt habt. Also ihr könnt wirklich stolz auf euch sein und wir sind stolz, dass wir mit euch zusammenarbeiten dürfen.
0: Georg, wie heißt das nochmal richtig? Löffelannahme.
2: Die Löffelaufnahme.
0: Oder Aufnahme.
2: Der Schnellwechsler, was zum Bagger gehört.
0: Alles klar, jetzt kenne ich mich aus. Musikalisch bleiben wir in der Region, bleiben wir in der Steiermark, hätte ich gesagt, oder?
4: Unbedingt. Wir sind alle Steirer und ich glaube, Franz, was sagst du?
3: Das schönste Bundesland ist die Steiermark und da gibt es natürlich einen Hit dazu vom Gerd Steinbecker.
0: Nehmen wir das, ja, hätte ich auch gesagt. Nehmen wir Steiermark, super. Danke fürs Kommen. Und kurz aufbaggern und machen wir einen Zahn.
1: Dankeschön, dass du heute bei uns da bist und ein begeisterter Moderator bist.
0: Danke Hans, danke.
5: Es

0: Die Steiermark vereint sich heute bei einem traumhaft schönen Wetter. Schönen Samstag. Der Radio Steiermark Live wurde jetzt heute aus Eckersdorf bei Graz. Wir sind bei der Firma Taucher. Die haben die Festtage hier und haben nicht nur sich selbst präsentiert oder präsentieren sich nicht nur sich selbst, sondern auch sehr, sehr viele weitere Big Player aus der Region und aus der Umgebung sind mit dabei. Wie die zwei Damen. Wo seid ihr her?
1: Aus Eckersdorf von der Raiffeisenbank.
0: Du bist die?
1: Sarah.
0: Und?
2: Die Michi.
0: Sarah und Michi sind da und haben den Auftrag, ein bisschen was zu erzählen. Ihr habt schon Stand und seid der krönende Abschluss, habt ihr gesagt, von euren Kolleginnen und Kollegen. Das heißt, ihr wart ja gestern schon da, wo die Festtage gestartet sind, heute auch wieder. Was läuft so? Wie läuft es bis jetzt?
2: Ja, ganz gut. Muss mit den Kollegen erst reden. Wir haben uns jetzt einmal aufgewärmt, sind da und werden dann erfolgreich in den Nachmittag starten.
0: Nicht aber mit Getränken aufgewärmt, sondern nur in der Sonne, oder?
1: In der Sonne natürlich.
0: Ja, ja, genau. Sehr gut, wunderbar. Wie läuft das Geschäft an sich selber bei euch in der Region?
1: Wir sind zufrieden, wir betreuen Firmen und Privatkunden und ja, läuft gut.
0: Super, sind ja auch einige Firmen heute auch da. Viele Leute, die aus der Region sind und sich vielleicht immer wieder updaten, was so es geht. Was dürfen wir euch spielen?
2: Von der Michelle in 80 Küssen um die Welt.
0: Das gibt es aber bei euch am Standl nicht, oder?
1: Nein, beim Standl nicht, aber wir haben auch gute Erinnerungen an das Lied.
0: Ich frage jetzt nicht nach. Oder wolltest du dazu was erzählen?
1: Nein, das lassen wir unser Geheimnis sein.
0: Ich habe mir fast gedacht. Danke fürs Kommen.
1: Danke.

der Radio Steiermark live Wurlitzer heute hier von der Firma Taucher aus Eckersdorf. Wir haben natürlich noch eine weitere Stunde, wo einiges aus der Zukunft, inklusive, Achtung, Überflug. Wir haben einen Überflug. Wir sind heute wie beim Super Bowl in Amerika. Es ist aber in dem Fall die Hagelabwehr aus der Steiermark, die drüber fliegen wird. Und es wird überragend werden in der nächsten Stunde. Also bitte dranbleiben, auch natürlich mit Ihren Musikwünschen. Gleich geht's hier weiter. Du hast gesagt, du hast es nicht gefunden mit Tirol, weil das wäre nicht ein Musikwunsch jetzt gewesen. Das habe ich jetzt gewusst.

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1: Am Mikrofon Arthur Dreinacher. Die Regierung will das faktische Pensionsantrittsalter erhöhen. Männer gehen derzeit im Schnitt mit gut 62 Jahren in Pension, deutlich unter dem gesetzlichen Alter von 65. Pensionsexpertin Christine Meyerhuber sieht wenig Chancen, dass sich das in den nächsten 5 Jahren ändert. Tanja Mahle berichtet.
2: Ein Mann geht derzeit mit durchschnittlich knapp über 62 Jahren in Pension, sagt Pensionsexpertin Christine Meyerhuber vom Wirtschaftsforschungsinstitut, gleichzeitig auch Chefin der Alterssicherungskommission.
3: Zum einen, glaube ich, ist Freizeit ein hohes Gut in Österreich und zum anderen wissen wir aus der Vergangenheit, dass jede Pensionsreform tendenziell eine Verschlechterung gebracht hat. Und ich denke, die Männer wollen auf Nummer sicher gehen, dass sie eine Pension haben, mit der sie gut leben können.
2: Die gewünschte Angleichung des tatsächlichen an das gesetzliche Antrittsalter von 65 wird in den nächsten Jahren nicht zu erreichen sein, ist Pensionsexpertin Meyerhuber überzeugt.
3: Außer es wird das Pensionsantrittsalter erhöht, so wie jetzt bei der Korridorpension.
2: Und was passiert bei den Frauen? Die werden künftig ohnehin häufiger bis 65 arbeiten müssen, weil ihnen wegen Kinderbetreuung und oder anderen Verpflichtungen schlicht die Versicherungsjahre fehlen.
1: Die im Regierungsprogramm verankerte Unterhaltsgarantie für Alleinerziehende wird als Unterstützungsfonds umgesetzt. Sozialministerin Schumann von der SPÖ kündigt an, der Gesetzesentwurf gehe am Montag in Begutachtung. Geplant sind 240 Euro im Monat, Start ist der 1. Juli. Insgesamt sind 35 Millionen Euro pro Jahr im neuen Fonds vorgesehen. In Russland sinkt die Beliebtheit von Wladimir Putin auf den niedrigsten Stand seit Beginn des Ukraine-Krieges. Wirtschaftliche Sorgen und wachsende Kriegsmüdigkeit setzen ihn unter Druck. Aus Moskau, Carola Schneider.
4: Tägliche Drohnenangriffe durch die Ukraine, immer mehr Kriegsopfer und Schäden auch in Russland selbst. Ein Großteil der Bevölkerung sehe im Krieg keinen Sinn mehr, sagt der Soziologe Lev Gutkov vom regierungsabhängigen Umfrageinstitut Levada. Dazu kommen eine schrumpfende Wirtschaft, steigende Lebensmittelpreise und die Zensur des Internets. All das sorge in der Bevölkerung für Pessimismus, daher sinke die Zustimmung zur Staatsanwaltschaft. Russische Influencer kritisieren die Inflation und die Internetzensur und werden millionenfach geliked. Politisch gefährlich werde der steigende Unmut der Bevölkerung für Präsident Putin aber wohl kaum, sagt der Soziologe. Die Mehrheit der Bevölkerung nehme die Situation einfach hin. Sie sei überzeugt, ohnehin nichts ändern zu können.
1: Die Ernennung eines neuen Bischofs im US-Bundesstaat West Virginia sorgt für Aufsehen. Papst Leo hat einen früheren Migranten zum Bischof ernannt. Der heute 55-Jährige war 1990 als Flüchtling aus El Salvador ohne Papiere in die USA eingereist. Heute betont er, seine Aufgabe sei es, den Menschen zu dienen. Das waren die Nachrichten mit Arthur Dreinacher. Zum Wetter.
5: 25 Grad jetzt in Schärding und in Bludenz und auch in Wien fast 24 Grad. In den nächsten Stunden scheint die Sonne, der Wind ist leicht bis mäßig und nur im Salzkammergut, im Mostviertel und in der Obersteiermark manchmal auch lebhaft. Morgen Sonntag wird es noch wärmer, die Temperaturen klettern zwischen dem Unterinntal und dem Mostviertel auf bis zu 29, wenn nicht sogar 30 Grad. Und wieder scheint in ganz Österreich die Sonne. Allerdings bläst auch kräftiger Südföhn. Soweit das Wetter mit Gunda Schuller.
6: Dann schauen wir noch kurz zum Radio Steiermark Verkehrsservice. Es ist kurz nach 2 aktuell. Sind uns keine Störungen gemeldet worden. Gute und sichere Fahrt.
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6: Schönen Samstag. Liebe Grüße von den Festtagen. Sonne scheint, es sind viele Leute da und es sind Handys auf uns gerichtet, Leon. Wie fühlt sich an?
7: Ja, cool ist das.
6: Super, gell? Wenn die Mama und die Freund da drauf das Handy halten und uns filmen, währenddessen wieder quatschen. Wie geht's dir, Leon?
7: Ja, mir geht's gut. Zurzeit haben wir viel Stress durch das Fest, aber ich glaube, die Leute taugt und uns taugt es auch.
6: Sehr gut. Du bist nicht nur ohne Grund da, nicht nur, weil du da chefst und brav ausschenkst. Leon, du möchtest aber jemanden grüßen.
7: Ja, genau. Die Hanna Fürbers, sie hat heute ihren 17. Geburtstag.
6: Hanna, alles Gute von der gesamten Firma Taucher, von allen, die da sind und natürlich auch vom Radio Steiermark-Team. Was dürfen wir spielen?
7: Zwickt's mich vom Wolfgang Ambros.
6: Überragende Scheiben. Leon, super ausgesucht. Sehr gut. Schönen Tag.
7: Danke.

0: Live Wurlitzer, heute hier von den Festtagen der Firma Taucher aus Eckersdorf bei Graz. Und bei mir steht die Melanie, frisch gefangen in der Firma. Habe ich das richtig verstanden?
1: Ja, genau. Seit circa 2 Monaten bin ich jetzt bei der Firma Taucher in Eckersdorf und es ist einfach nur perfekt. Ich konnte mir nichts Besseres vorstellen.
0: Was machst du bei der Firma Taucher?
1: Ich fahre mit einem Vierachser-LKW und tue Schotter und Erde transportieren. Sozusagen ein Erden-Schotter-Taxi.
0: Sehr gut. Und das nicht so lang noch, oder? Also nicht nur, dass du da bei der Firma Taucher erst seit 2 Monaten bist, sondern du warst vorher Tierarztassistentin und machst es jetzt da. Wie ist es dazu gekommen? Das ist schon ein großer Schnitt, finde ich.
1: Ich wollte einfach eine neue Herausforderung und das hat mir einfach total gut reingepasst. Und ich liebe große Fahrzeuge und das hat eben gut gepasst.
0: Da gibt es einige davon, muss man sagen, bei der Firma Taucher. Sehr gut. Ja, voll cool. Sehr lässig. Musikwunsch gibt es auch noch?
1: Ja, ich wünsche mir bitte von den Südsteirer das neue Lied, How Do You Do?
0: Und das haben wir im Angebot. Und natürlich auch jetzt für dich, danke, dass du da bist und dir noch einen schönen Tag.
1: Vielen Dank, schönen Tag auch noch.

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1: Ein Sieg ist Pflicht. Das ist die Devise für die drei Steirer Clubs in der Fußball-Bundesliga an diesem Wochenende. Der GAK braucht heute 3 Punkte, um die Abstiegssorgen nicht noch größer werden zu lassen. Zu Hause geht es um 17 Uhr gegen die WSG Tirol. Ebenfalls ein Sieg braucht der Stadtrivale morgen. In Salzburg ist der SK Sturm das erste Mal seit Wochen wieder in der Jägerrolle, wenn es um den Meistertitel geht. Die Partie startet hier um 17 Uhr. Und schon um 14.30 Uhr geht es für den TSV Hartberg in Wien Favoriten gegen die Austria, um die Chance vielleicht noch im nächsten Jahr international zu kicken. 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
3: So schaut's aus. Wir sind live drauf und das bei traumhaftem Wetter, wobei Sabine und Andi eng umschlungen sich da gerade und mit mir gemeinsam unter den Schirm gestellt haben. Es brennt heute ganz schön runter, gell?
4: Sehr heiß, aber es ist wunderbar. Ich meine, das Wetter, der Herrgott hat runtergeschaut für Taucher. Also ein super Fest, wunderbares Wetter, toll.
3: Sabine, wie läuft's?
5: Es läuft, es könnte gar nicht besser laufen. Es ist perfekt, so wie der Andi schon gesagt hat. Das Wetter ist toll, die Leute sind mega. Es fängt um 15 Uhr dann eine ganz tolle Gruppe zum Singen an. Wir vier nennt sie sich, auf das freuen wir uns. Ja, einfach, es wird ein schöner Nachmittag.
3: Wir sind quasi die Vorband von mir vier. Also der Wurlitzer geht ja genau bis 15 Uhr und dann können die so richtig loslegen. Jungs aus Kumberg und St. Radegund, also Local Heroes quasi da aus Graz Umgebung, die dann nachher Gas geben werden. Die werden wir jetzt nicht anspielen. Was dürfen wir jetzt gleich spielen?
5: Bitte von Status Quo, whatever you want. Oma Lisi, für dich, was immer du willst.
4: Damit sie Übersetzung hat, weil sie versteht Englisch nicht so gut. Liebe Mutter, ist ein Lied für dich. Viel Spaß.
3: Was immer du willst, liebe Mutter. So schaut's aus. Genau so gehört sie das.

0: Der Radio Steiermark live wurde jetzt hier heute von den Festtagen der Firma Taucher in Eckersdorf bei Graz. Und bei mir steht jetzt eine große Bekanntheit aus der Umgebung, und zwar der Ortsteilbürgermeister, wenn man sagen lassen, oder? Franz Lichtenegger.
1: Aus Oelt, dass wir alle verstehen. Ja, es freut mich, dass der Taucher Hans immer so ein tolles Fest veranstaltet. Hans, ich muss dir gratulieren, was du da auf die Füße stellst, das ist ein Wahnsinn. Es freut uns, angefangen mit den San Phoenix in der Früh, die schon die tolle Stimmung eingebracht haben. Die kennen wir ja auch schon lange. Ich war ja 15 Jahre Feuerwehrhauptmann.
0: Ich halte schon. Dem Radio sehen wir es nicht, da haben schon alle gelacht, weil der Franz mir das Mikro weggenommen hat. Franz, ich halte das schon, weißt du? Außerdem, Franz, ich will dich nicht unterbrechen, haben wir ja währenddessen, ja, wir haben ja was sehr spektakulär da. Also musikalisch sind wir da, den Ortsteil Bürgermeister aus Oelt da. Und gleich haben wir, ich bin wieder bei dir, Hagelflugabwehr in Graz und in Steiermark, die Genossenschaft ist da, servus.
2: Die Steirische Hagelabwehr Genossenschaft, genau. Es kommen jetzt dann drei Flugzeuge aus dem Osten in einem Formationsflug über das Gelände. Das sind drei unserer fünf Flugzeuge, die wir betreiben. Und ja, es wird dann auch eine kleine Ansprache gegeben, also vom führenden Piloten vorhin, vom Daniel Lampel.
0: Sie kommen, ich sehe sie, es ist spektakulär.
2: Osten schaut's, seht ihr bereits, alle haben die Lichter eingeschaltet.
0: Also bitte an alle, die gerade Radio hören, bitte nach Osten schauen. Es fliegt jetzt jeder, überall bei Ihnen fliegt jetzt ein Hagelflieger drüber. Nein, natürlich nicht, aber nur bei uns da, bei der Firma Taucher, aber trotzdem, ja, genau, schaut gut aus.
2: Für Graz, wenn ihr drüber seid, bitte die kurze Ansprache, Daniel.
0: Ah, das ist Weltklasse. Ich fühle mich wie beim Super Bowl, wo jetzt gerade der Überflug ist. Der spektakulärste Wurlitzer des Jahres heute da. Achtung, es geht los. Sie kommen.
2: Ja. Daniel, bitte sehr.
3: Ja, es geht auf Flugkürze die Formation der steirischen Hagelabwehr. Wir wünschen Ihnen einen schönen Samstagnachmittag und weiterhin viel Vergnügen bei die Wir bewegen Festtage am Gelände Taucher.
0: Weltklasse. Dankeschön. Hat funktioniert auf die Sekunde genau. Bitte Applaus, jawohl. Sehr gut. Also das ist ja spektakulär, pur. Mag der Herr Oelt-Bürgermeister auch noch was sagen? Musikalisch, was wünscht ihr, Franz?
1: Ja, von SDS, das...
0: Gute alte Zeit.
1: Gute alte Zeit, genau. Weil ich bin ja nicht mehr der Jüngste, das passt für uns.
0: Das war jetzt, also... Borzer Bürgermeister, Hagelflug, Überflug, also besser geht's nicht mehr. Es kann nicht mehr besser werden. Wahnsinn.

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1: Die Festtage, sie laufen bei traumhaft schönem Wetter und richtig viele Leute strömen herein, auch aus der näheren Umgebung, wie zum Beispiel aus Mitterdorf an der Raab, in dem Fall Störfel. Du bist die?
2: Uli.
3: Ich bin der Willi.
2: Und die Bettina.
1: Sehr gut. Dreier gespannt, die Familie ist da, Essen und Trinken, Uli, habt schon absolviert. Wobei, ihr bereitet euch ja eigentlich auf die Kirschenernte vor. Wie schaut es da aus? Ihr habt da ein, zwei Kirschenbäume daheim stehen.
2: Ja, ein bisschen mehr sind es. Also in ein paar Wochen geht es dann los. Also sie sind schon grün am Baum, aber jetzt warten wir noch, bis reif sind.
1: Was, von wie vielen Bäumen reden wir da ungefähr? Oder wie viel Ertrag habt ihr da?
3: Ja, um die 2000 Bäume sind das. So ein paar Kilo. Die schauen wir dann, dass wir relativ gut an die Konsumenten bringen dann, ja.
1: Ab wann im Jahr kann man dann keine Kirschen mehr sehen bzw. essen?
2: Unsere gingen immer, das sind einfach die besten, weit und breit.
1: Auf das habe ich jetzt gespitzt, dass diese Aussage jetzt kommt. Möchtest du noch wen grüßen?
2: Ja, ich möchte halt gerne unsere restlichen Kinder grüßen, weil wir haben ja nur eine Kindheit mit und wir haben ja insgesamt 4 Kinder. Und aber auch an den Rest, Anhang von der Familie wollen wir auch grüßen.
1: Und um die Kirschenernte brauchen wir uns keine Sorgen machen, es gibt welche.
2: Das schon, ja.
1: Sehr gut. Musikalisch?
3: Ja, wir haben morgen ein größeres Verwandtschaftstreffen und passt Verwandtschaftstreffen von Riegern, glaube ich, perfekt drauf.
1: Viel Spaß mit Oma, Opa, Onkel, Tanten. Das wird sicher wieder super, oder?
2: Sicher, immer.
1: Das glaube ich.

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1: In Heimschuh im Bezirk Leibnitz hat sich ein 18-Jähriger bei einem Forstunfall schwere Verletzungen zugezogen. Laut Polizei dürfte er durch ein Versehen mit der Hand zwischen den Seilgleiter und den Stopper einer Seilwinde geraten sein, wobei er sich schwere Handverletzungen zuzog. Der 18-Jährige wurde ins LKH Graz gebracht. In Kapfenberg ist es gestern zu einem Kellerbrand in einem Einfamilienhaus gekommen. Ein 75-jähriger Bewohner versuchte vergeblich, das Feuer bei einem Wäschetrockner selbst zu löschen. 4 Personen wurden mit Verdacht auf Rauchgasvergiftung ins Krankenhaus gebracht. Als Ursache ermittelt die Polizei einen technischen Defekt. Die Badesaison beginnt und die Steirische Wasserrettung bekräftigt jetzt wieder ihre jahrzehntelange Forderung für einen verpflichtenden Schwimmkurs für Kinder, um Badeunfällen vorzubeugen. Das Land wolle aber nicht dazu zahlen, deshalb seien solche Kurse nach wie vor nicht umsetzbar, heißt es von der Wasserrettung, die außerdem auch privaten Poolbesitzern rät, einen Ersten-Hilfe-Kurs zu absolvieren. Und wir kommen noch zum Wetter mit. Bis zu 26 Grad und noch viel Sonnenschein geht es durch den Nachmittag. Morgen am Sonntag wird es frühsommerlich mit viel Sonnenschein, einigen dünnen Wolken und teils föhnigem Südwind. Höchstwerte morgen 22 bis 28 Grad.
2: Kurz nach 3:30 ist es. Schönen Samstag. Wir kommen noch kurz zum Radio Steiermark Verkehrsservice und wir halten uns auch kurz. Gott sei Dank, es sind uns keine Störungen gemeldet worden. Gute und sichere Fahrt.
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2: Da gibt es heute die Festtage und zum Fest eingeladen sind nicht nur alle Mitarbeiterinnen und Mitarbeiter und Kundinnen und Kunden von der Firma Taucher, sondern eigentlich alle drumherum, weil sich die ganze Region präsentiert, wie auch die Sonja mit ihrem Betrieb. Servus Sonja.
3: Servus.
2: Sonja, ich habe schon gehört, bei euch beim Pellets bestellen sind schon ein, zwei gekommen. Nutzt ihr das auch, um gleich die Kunden für den nächsten Winter quasi vorzubereiten?
3: Genau, also wir möchten uns bedanken bei der Firma Taucher für die Möglichkeit, dass wir da mit dabei sein dürfen und natürlich auch für unsere Kunden und Mitarbeiter für die Treue.
2: Es läuft jetzt im Wind, jetzt im Sommer ein bisschen ruhiger wahrscheinlich, oder wie schaut es gerade das Geschäft aus bei euch?
3: Nein, im Moment haben wir Einlagerungsaktion. Also es wird im Sommer für den Winter vorbereitet.
2: Sehr gut, wunderbar. Sonja, vielen Dank fürs Vorbeikommen. Vielen Dank in dem Fall fürs Kommen. Wir machen noch weiter. Halbe Stunde haben wir noch. Bis 15 Uhr mit Ihren Musikwünschen geht es hier gleich weiter beim Radio Steiermark Live-Wurlitzer heute von der Firma Taucher aus Eggersdorf bei Graz.

0: Das Bruttosozialprodukt wird gesteigert, und zwar bei den Festtagen der Firma Taucher. Heute hier mit dem Radio Steiermark Live-Wurlitzer, denn die Firma Taucher in Eckersdorf bei Graz, schönen Samstag an dieser Stelle übrigens, hat eingeladen, nicht nur die Gäste, sondern vor allem auch viele Firmen aus der Region, sich hier zu präsentieren. Eine kleine Messe, eine Leistungsschau, könnte man da dazu sagen. Und da Max mit seiner Firma ist auch mit dabei. Was macht ihr?
1: Wir haben das Gartenparadies Beiner aus Eckersdorf. Wir haben eine Baumschule und eine Gärtnerei. Alles, was winterhart ist und für den Balkon, das gibt es bei uns.
0: Wie geht es euch als Gärtnerei, wenn in den letzten Wochen und Monaten genau das fällt, was euch auch ein bisschen ausmacht, der Regen und auch ein bisschen das Wasser? Feuchtigkeit ist schon Sache, oder?
1: Ja, zurzeit, wir bewässern alles, was geht. Die Pflanzen brauchen Wasser, das wachsen können, gerade jetzt im Frühling, das antreiben können. Das ist das Wichtigste.
0: Und deshalb war es ziemlich bitter, dass eben gerade der Regen noch fehlt. Wäre natürlich super, wenn es in den nächsten Tagen mal daherkommt. So schön, wie es heute ist, für so ein Fest natürlich ein Traum. Aber die Landwirtschaft und natürlich auch ihr, in dem Fall Gärtnerinnen und Gärtner, habt natürlich ein bisschen was zu kämpfen. Aktuell aber macht wahrscheinlich alles, was irgendwie Sommer hat und trockene Geschichten angeht, wahrscheinlich gute Saison, oder? Da wird wahrscheinlich ein bisschen was gehen.
1: Genau. Unser Klima wird immer ein bisschen wärmer. Von dem her werden die Pflanzen, die was gebraucht werden oder gefragt sind, auch immer südländischer. Oliven und so Sachen, das funktioniert bei uns schon super.
0: In dem Fall, Max, danke fürs Kommen. She works hard for the money, Donna Summer. In dem Fall, wir arbeiten auch hart für den Regen. Hoffentlich kommt er bald. Danke, Max.
1: Dankeschön.

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1: Und die Zeit, die letzten 20 Minuten nutzen wir mit den Musikwünschen, die wir erfüllen dürfen heute bei den Festtagen. Es wuselt, es ist richtig viel los. Schon gestern über 1500 da gewesen und heute auch wieder. Richtig viele Leute, die da hereinströmen, um auch die regionalen Betriebe kennenzulernen. Auch mit dabei, wer ist da?
2: Daniela Zöhrer.
1: Servus Daniela. Daniela, du bist da, obwohl du eigentlich nicht da sein hättest sollen, oder? So ungefähr habe ich das verstanden.
2: Ja, genau so ist es. Normalerweise bin ich jedes Jahr mit meinen 4 Cousinen unterwegs auf Städtetrip, aber heuer hat es leider nicht ergeben und deshalb bin ich hier beim Fest vom Hans Taucher und fühle mich auch sehr wohl.
1: So habe ich mir fast gedacht. Ich meine, die Taucher sind ja generell in der Region ja sehr gut vernetzt, sind im Fußballverein und so immer tätig und überall haben sie quasi mit ihren Baggern ihre Finger im Spiel. Aber in dem Fall auch hier. Was sagst du bis jetzt zum Festl?
2: Es ist einfach ein Traum. Ich glaube, das Wetter passt auch sehr gut und sind wir froh. Es ist sicher sehr viel zum Organisieren gewesen und sind wir froh, dass das so gut angenommen wird.
1: Der Musikwunsch ist ein sehr spezieller, Daniela. Es geht wieder zum Start zurück zu den Cousinen.
2: Genau, für meine Cousinen. Girls, Girls, Girls.
1: Vielen Dank fürs Kommen.

0: Metzeler geht's rein in den nächsten Radio Steiermark Live-Wurlitzer. Wir sind heute hier bei der Firma Taucher, bei den Festtagen in Eckersdorf bei Graz. Und mir gegenüber sitzt auf der Bierbank die Maria. Servus, Maria.
1: Hallo, servus.
0: Wie geht's dir, Maria?
1: Ja, gut, wenn ich dich sehe.
0: Hör auf! Was ist denn da? Das ist ja, muss ja nicht gleich so schnell gehen. Da lacht sie die Maria. Du bist aus Graz-Straßgang. Was treibt dich daher?
1: Naja, was treibt mich daher? Wir waren essen in Flöcking beim Gasthaus Gölles.
0: Sagt mal was.
1: Genau, das denke ich mir. Und jetzt haben wir gedacht, ja, jetzt müssen wir da nachher schauen.
0: Sehr gut. Also, Radio Steiermark-Hörer, die sich gedacht haben, Wurlitzer geht immer. Aber nicht der erste Wurlitzer, oder?
1: Nein. Ich glaube, schon der 10.
0: Das ist super. Und wie taugt er da bis jetzt?
1: Sehr gut.
0: Das ist super. Ja, du hast ja einen Vergleich. Weißt du, dir kann ich ja trauen. Weißt du, wenn ich jemand anders frage und der sagt, ja, passt, kann, aber du hast ja schon einen Vergleich.
1: Gut. Sind die alle gut?
0: Das wollte ich noch hören, damit wir jetzt ja keinen benachteiligen. Maria, was dürfen wir da spielen?
1: Von Cosmos. Du hast keinen Tanzschein.
0: Den Cosmo und Tanzschein. Ja, sehr gut. Denn du drückst denn die Daumen, den Cosmo.
1: Natürlich. Sehr toller Typ. Echt wahr.
0: Dann machen wir das so. Cosmo und Tanzschein.

0: machen.
1: Du hast keinen Tanzschein.
2: Den Cosmo und Tanzschein. Ja, sehr gut, denn du drückst ihm die Daumen, den Cosmo.
1: Natürlich, sehr toller Typ. Echt wahr.
2: Dann machen wir das so. Cosmo und Tanzschein.

0: Der Cosmo und sein Tanzschein wird uns hoffentlich beim ESC noch viel Freude bereiten. Danke für den Musikwunsch. Weiter geht's, wir haben nicht mehr viel Zeit, aber der Michael, für den nehmen wir immer Zeit. Servus.
1: Hallo.
0: Wie geht's da?
1: Gut.
0: Michael, wie alt bist du?
1: Ich werde jetzt 9.
0: Sehr gut, das heißt dritte Klasse Volksschule.
1: Ja.
0: Das habe ich nur deshalb so schnell gewusst, was du es mir vorgezählt hast, nur damit wir jetzt auch ehrlich sind. Michael, wie taugst du bis jetzt da?
1: Gut.
0: Ja, Wetter passt?
1: Ja.
0: Sehr gut. Möchtest du jemanden grüßen?
1: Ja, Oma und Opa.
0: Das habe ich mir fast gedacht. Oma und Opa. Und der Musikwunsch hast du da?
1: Don't Stop Me Now von Queen.
0: Besser hätte es nicht anmoderieren können. Ich sag dir das, wirklich. Das war richtig, richtig stark. Bitte Applaus für Michael. Das ist ja Wahnsinn. Überragend.
2: Jawohl.
0: Super, Dankeschön. Ja.

0: Der Radio Steiermark Live Wurlitzer noch einmal hier aus Eckersdorf bei Graz bei der Firma Taucher. Wir sind mittlerweile im Hauptbüro. Habe ich mal sagen lassen.
1: Ja, genau, das ist unser Hauptbüro, eine zentrale, große Schirmbar. Hier dreht sich alles um. Hier gibt es ein perfektes Team um Hannes und Sandy und Arnold um. Die werden die Gäste perfekt versorgt mit kühlen Getränken.
0: Georg Taucher ist da und natürlich auch der Papa selbst da natürlich. Hans, Wetter passt gestern schon, was ich mir erzählen habe lassen, über 1500 Leute da waren. Heute strömen sie herein. Die Festtage sind ganz gut angenommen worden, auch in der Region.
2: Also besser könnte es nicht laufen. Wir bewegen Festtage. Danke an die Region, danke an das Publikum, alle, die was gekommen sind. Weil wenn ihr nicht da so mit uns mit Gas geben würdet, auch meine Mitarbeiter, alle freiwilligen Helfer und so weiter, dann wäre das Fest natürlich nur halber so lustig.
0: Vielen Dank, dass wir wieder da sein haben dürfen. Danke auch an unser Team von Radio Steiermark. Nick, Phil, Mike, Albi. Ja, das klingt, als wären es zusammen eine Band. Könnten es machen. Danke für die Technik und danke fürs Zuhören. Schönen Tag noch. Heute passiert ja noch was, oder? Bei euch da.
1: Bitte?
0: Heute passiert ja bei euch noch was, oder? Hans, die Lauser kommen, was ich gehört habe.
2: Ja, es kommen die Lauser, die mir vier, die Steirer-Kanonen kommen. Am Abend kommt die Hanna. Also es geht so richtig los unter unserem Motto, wir bewegen nicht nur Erde.
0: So schaut's aus. Auch viele Menschen heute. Danke fürs Kommen und danke fürs Zuhören.

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1: Am Mikrofon Arthur Treinacher. US-Präsident Trump setzt Europa im Iran-Konflikt weiter unter Druck. Besonders Deutschland bekommt das nun zu spüren. Nach Kritik aus Berlin hat US-Verteidigungsminister Hegseth den Abzug von rund 5000 US-Soldaten aus Deutschland angeordnet. Miriam Beller berichtet.
2: Innerhalb von 6 bis 12 Monaten sollen 5000 US-Soldaten aus Deutschland abziehen, heißt es aus dem Pentagon. Das ist eine deutliche Reduzierung des derzeitigen Kontingents. Laut Angaben des US-Militärs waren im April insgesamt rund 39.000 Soldaten in Deutschland stationiert. Die Beziehungen zwischen Donald Trump und Friedrich Merz haben sich zuletzt massiv verschlechtert. So hat sich der deutsche Bundeskanzler kritisch über die US-Offensive gegen den Iran geäußert und damit die Wut des US-Präsidenten auf sich gezogen. Die Truppenreduzierung in Deutschland könnte dabei nicht die letzte gewesen sein. Ähnliche Szenarien hat Donald Trump auch für Italien und Spanien ins Spiel gebracht.
1: Trotz Waffenruhe zwischen Israel und der Hisbollah-Miliz gehen die Kämpfe weiter. Nach libanesischen Angaben wurden bei israelischen Angriffen im Süden des Landes mindestens 5 Menschen getötet. Bereits gestern waren es 12. Israels Armee spricht von rund 50 Angriffen binnen 24 Stunden im Südlibanon. Das tatsächliche Pensionsantrittsalter dürfte kaum steigen. WIFO-Expertin Christine Meyerhuber sieht wenig Chancen, dass es sich in den nächsten 5 Jahren an das gesetzliche Niveau annähert. Nur eine Anhebung, wie bei der Korridorpension, könnte das ändern. Männer gehen derzeit im Schnitt mit gut 62 Jahren in Pension und damit deutlich unter dem gesetzlichen Alter von 65. Steigende Öl- und Dieselpreise treffen vor allem Regionen, die stark von Importen aus dem Nahen Osten abhängig sind, etwa in Asien und auf Inselstaaten. Eine Wiener Firma setzt dort auf schwimmende Solaranlagen. Die Nachfrage ist zuletzt deutlich gestiegen. Vanessa Gruber informiert.
3: Die Idee für die schwimmenden Solaranlagen entstand bereits vor 15 Jahren, erzählt der Geschäftsführer der Wiener Firma Swimsol, Wolfgang Putschek. Sein Bruder war damals auf den Malediven unterwegs.
4: Er hat dort ein Hotelresort vorgefunden, das wunderschön war, aber die gesamte Energie mit Dieselgeneratoren hergestellt hat.
3: Diesel ist für viele Inselstaaten die Hauptenergiequelle. Per Tankschiff werden jede Woche tausende Liter Diesel auf die Inseln gebracht und verbrannt, um Strom zu erzeugen. Mit einer Solaranlage kann der Dieselverbrauch deutlich reduziert werden, so Putschek.
4: Damit kann der Kunde 12 Stunden lang untertags komplett ohne Dieselgeneratoren auskommen.
3: Mittlerweile gibt es weltweit 61 Swimsol-Anlagen und es werden mehr. Mit den hohen Dieselpreisen sei auch die Nachfrage massiv gestiegen.
1: Das waren die Nachrichten mit Arthur Treinacher. Zum Wetter.
5: Es bleibt auch in den nächsten Stunden sonnig. 26 Grad hat es jetzt in Innsbruck und in Bad Gäusern. Und die Temperaturen sind noch im Steigen. Morgen Sonntag wird es sommerlich warm. Die Temperaturen klettern vom Unterinntal bis ins Mostviertel auf bis zu 29, wenn nicht sogar 30 Grad. Weiterhin scheint die Sonne. Allerdings bläst auch lebhafter bis starker Südostwind bzw. Föhn. Im Osten Österreichs etwa mit 60 km pro Stunde. Wolken ziehen vor allem über den Westen. Soweit das Wetter mit Gunda Schuller.
6: Und jetzt gleich zum Radio Steiermark Verkehrsservice. Es ist 15.04 Uhr und in Graz ist der Land K wegen einer Demonstration gesperrt. Der Verkehr wird umgeleitet. Das Ganze dauert ca. bis 17.30 Uhr. Gute und vor allem sichere Fahrt.
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6: Und von unserem Radio Steiermark Wurlitz aus Eckersdorf jetzt wieder zurück ins Studio. Aber wir machen gleich einen Schlenker nach Eisenerz. Unsere Kinderreporter, die sind unterwegs und dürfen dort eintauchen in die Zeit, wo die Postkutsche sowohl Passagiere als auch Briefe und auch Geld transportiert hat. Unvorstellbar eigentlich in Zeiten von Bankomat und Billigfliegern. Und dazu natürlich auch die Musik, die sie zum Überflieger werden lässt. Die New Seekers sind dabei. Edmund und Billy Joel. Tell her about it.
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1: Aus der Bob vom Feinsten, die Niederösterreicher heißen nämlich Markus und Roman und nennen sich aber Edmund. Jetzt geht's musikalisch Down Under. Die australische Band The Seekers haben 1966 das Lied Georgie Girl veröffentlicht. Es ist einer der bekanntesten Hits der australischen Folk-Pop-Gruppe The Seekers, die Frontfrau damals Judith Thurham. Und nach ihrem Abgang hat man sich dann The New Seekers genannt. Das Lied, das kennen Sie natürlich von Radio Steiermark, aber es ist auch der Titelsong für den britischen Film Georgie Girl aus dem Jahr 1966. Das ist jetzt, glaube ich, das richtige Lied dafür, dass irgendjemand zu Hause ein Eis holen geht, oder? Georgie Girl, 15.12 Uhr.

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1: Ja, und Treffpunkt für das Kinderreporter-Team um Doris Rudloff-Garres ist diesmal das Postmuseum in Eisenerz. Dort haben Mona und Ali eine spannende Zeitreise unternommen und erfahren, wie Nachrichten übermittelt wurden, lange bevor es Mobiltelefone und Computer gab. Es ging langsamer, aber auch prächtiger. Mit Fritz Schweiger haben sie die Postkutsche erkundet.
2: Fritz, wie alt ist eigentlich die Postkutsche?
3: Ja, die Postkutsche ist schon sehr, sehr alt. Die ist aus dem Jahr 1850. Und das Besondere bei unserer Postkutsche in Eisenerz ist, dass diese Postkutsche genauso alt ist wie die Briefmarken in Österreich.
2: Wer ist eigentlich alles mit der Kutsche gefahren?
3: Ja, mit dieser Postkutsche zum Beispiel sind 4 Personen mitgefahren, weil die Postkutsche ist der Vorgänger von unserem Postbus. Und vorne ist der Kutscher gesessen und mit 4 Pferden ist diese Kutsche gezogen worden und dann sind sie auf Reisen gegangen.
2: War das eigentlich teuer, wenn man mitfahren wollte?
3: Mit der Postkutsche mitzufahren war nicht billig.
2: Ist eigentlich bei dieser Postkutsche eigentlich auch Post mitgekommen?
3: Freilich ist die Post auch befördert worden und auch Wertsendungen.
2: Wie war das eigentlich, wenn eine Postkutsche irgendwo an einem Ort angekommen ist?
3: Dort hat der Postillion in das Posthorn hineingeblasen. Alle haben gewusst, dass die Post da ist. Meistens war das im Ort, wo es ein Gasthof zur Post gegeben hat. Dort sind dann die Leute ausgestiegen, haben sich gestärkt, haben die Post mitgenommen und die Reise ist weitergegangen.
2: War die Reise eigentlich sehr bequem für die Passagiere?
3: Die Reise war nicht sehr bequem. Die Straßen waren sehr schlecht. Man ist ganz schön durchgebeutelt worden.
2: Was war eigentlich mit dem Geld? War das gefährlich, wenn die Postkutsche so viel Geld mit hatte?
3: Es war schon sehr gefährlich und es hat auch Postkutschenüberfälle gegeben. Und unter dem Sitz vom Postillion war eine Kiste. Und in der Kiste war das Geld drinnen. Und von dort soll der Ausdruck kommen, der sitzt am Geld. Und er hat damit das Geld bewacht, mit seinem ganzen Körper.
2: Hatte der Postillion eigentlich auch eine Waffe dabei?
3: Der Postillion hat ein Schwert mitgehabt, das er sich verteidigen hat können von den Posträubern. Und er hat eine Uniform angehabt in roter Farbe.
2: War eigentlich Postillion ein sehr anstrengender Beruf?
3: Es war schon ein sehr anstrengender Beruf. Der Postillion ist ja vorne oben gesessen, am Kutschbock, ist den ganzen Tag durchgebeutelt worden und war sehr anstrengend für ihn.
2: Von wo kommen eigentlich die Sachen vom Postmuseum?
3: Es sind ganz verschieden, von wo sie herkommen, aber ganz viele Sachen haben wir vom Sperrmüll gerettet. Dann haben wir hier im Postmuseum Leihgaben, die von anderen Museen sind und andere Sachen von Sammlern. Und die Postkutsche kommt aus Graz.
2: Danke, Fritz, für das Interview.
3: Gerne.
1: Danke vielmals. Und das Postmuseum Eisenerz ist bis Oktober von Mittwoch bis Samstag in der Zeit von 9 bis 17 Uhr geöffnet.
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zuckersüße, richtig pickige Musik auf Radio Steiermark aus den 1960er Jahren. Das passt auch wunderbar zum Wetter bei 24 Grad in Graz und auch in Bad Mitterndorf. Wie es mit dem Wetter weitergeht, gleich nach George Strait in den Nachrichten.

0: 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Wir schauen für Sie auch auf die Uhr. Es ist 15.30 Uhr.
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2: Heute ist Tag 8 im Kampf gegen den Waldbrand in Eisbach-Rhein im Bezirk Graz Umgebung. Es ist schon jetzt der größte Einsatz dieser Art jemals in der Steiermark. 2350 Feuerwehrkräfte waren dort insgesamt bisher im Einsatz. Kräfte aus der ganzen Steiermark wechseln einander ab. Unterstützung mit Spezialfahrzeugen haben sie von Wehren aus dem Burgenland und aus Niederösterreich. Der Einsatz hat bisher 2 Millionen Euro gekostet. Wann Brand ausgegeben werden kann, ist noch völlig offen. In Pichling bei Köflach hat gestern ein Defekt an einem höhenverstellbaren Bett zu einem Zimmerbrand geführt. Der 79-jährige Hausbewohner und seine Ehefrau erlitten leichte Rauchgasvergiftungen. Die Feuerwehr löschte, die Höhe des entstandenen Sachschadens steht noch nicht fest. Am Hunerkogel am Dachstein ist gestern ein Bergsportler aus Wien aus einer alpinen Notlage gerettet worden. Der 21-Jährige, der mit 2 Freunden unterwegs gewesen war, konnte auf rund 2300 Metern Seehöhe plötzlich weder vor noch zurück. Der Wiener wurde mit einem Hubschrauber ins Tal geflogen. Er blieb unverletzt. Und wir kommen zum Wetter und mit dem geht es sehr frühsommerlich weiter. Mit viel Sonnenschein geht es heute in Richtung Abend. Morgen am Sonntag wird es dann richtig frühsommerlich mit viel Sonnenschein, einigen dünnen Wolkenfeldern und teils kräftigem, föhnigem Südwind. Höchstwerte morgen 22 bis sogar 28 Grad.
0: Also die Einzigen, die heute einen Schal tragen in Graz, das sind die GAK-Fans. Das Spiel gegen die WSG Tirol beginnt ja im Stadion und auch bei uns live auf Radio Steiermark um 17 Uhr.
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0: Da schauen wir noch für Sie auf die steirischen Straßen. In Graz ist der Ländke wegen einer Demonstration gesperrt. Der Verkehr wird hier umgeleitet. Das Ganze dauert circa bis 17.30 Uhr. Ihre Begleiterin an diesem Samstagnachmittag ist Bettina Zeyerz.
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So geht's durch den Nachmittag. 15.38 Uhr ist es. Jetzt gibt's einmal Applaus. Wir haben für Sie jetzt was ganz Spezielles vorbereitet. Von einer Sängerin, die zweimal den Grammy gewonnen hat. Petula Clark mit Downtown aus dem Jahr 1965.

0: Heute Abend im Fernsehen.
1: Ja, Krimi schauen und vielleicht ein paar Platzerl erkennen, wo sie auch schon mal waren. Heute Abend läuft ein Landkrimi. Nach Steirer Blut und Steirer Kind wurde das Steirer Kreuz zu Miriam Steins und Harry Prinz dritten Landkrimi-Fall. Unterwegs ist man diesmal im Mürztal und die Spur führt zu den dunklen Geheimnissen einer der reichsten Familien in der Gegend.
2: Worum geht's? Was verschafft mir die Ehre?
3: Red du nicht von der Ehre. Der Walter ist tot.
2: Ich gehe sicher nicht zu seinem Begräbnis.
3: Es war Mord.
2: Und deswegen kommst du her und erzählst mir das?
3: Wollt schauen, wie du das aufnimmst. Und ob du es eh schon gewusst hast.
2: Und? Hab ich den Test bestanden?
3: Wer soll dir noch was glauben?
2: Du verschwind von meinem Grund, ja?
3: Bleib ja weg von meiner Familie, sonst...
2: Sonst was, ha? Ist das eine Drohung? Ich vertrag keine Drohungen, schon gar nicht von der Familie Fürst. Ihr macht's mir keine Angst.
1: Die Ermittler, die sind sicher nicht das letzte Mal bei den Besitzern der großen Holzverarbeitungsfirma. Denn derjenige, der beschuldigt wird, wird tot in seinem Haus aufgefunden. Und bei den aktuellen Ermittlungen könnte auch noch eine Vergewaltigung vor etlichen Jahren eine Wende in den Krimi bringen. Auf dem Regiesessel nahm zum dritten Mal bei einer steirischen Landkrimi-Produktion Wolfgang Murnberger Platz. Gedreht wurde der Film im Herbst 2018, unter anderem in Neuberg an der Mürz, St. Barbara im Mürztal und Mariazell. Zu sehen heute Abend 20.15 Uhr ORF 1 oder auch auf ORF On. 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

0: Super Rockröhre aus der Steiermark, aus Fürstenfeld. Für den Song Contest hat es bei ihr nicht gereicht, aber bei diesem Herrn, obwohl er gar nicht singen kann.
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0: Was wäre die Musikwelt ohne die Steirer? Jetzt gibt es noch mehr Musik aus der Steiermark. Haben Sie schon erkannt? Aus dem Jahr 2020, Opus Made My Day. Es ist 15.52 Uhr.

Wer braucht schon die Côte d'Azur, wenn es Radio Starmer gibt? In der nächsten Stunde gibt es Dana Gillespie, Vincent Weiss legen wir auch noch auf und Barry Manilow. Ich hoffe, wir hören uns wieder.

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1: Am Mikrofon Arthur Treinacher. Das EU-Parlament hat sich diese Woche für eine europaweit einheitliche strafrechtliche Definition von Vergewaltigungen ausgesprochen. Künftig soll das Zustimmungsprinzip gelten, nur Ja heißt Ja. Schweigen oder fehlende Gegenwehr dürfen demnach nicht als Zustimmung gewertet werden. Verena Sophie Meyer berichtet.
2: Nur ein klares Ja gilt als Zustimmung zum Sex. Alles andere ist Gewalt. Das sollte europaweit der Standard sein, fordert das EU-Parlament, und Lena Schilling von den Grünen wartet jetzt auf Taten.
3: Und wir brauchen vor allem auch eine Definition, die dann rechtlich was bedeutet, weil das sollte ja die Konsequenz dessen sein.
2: Die EU-Kommission müsse ein neues Gesetz vorlegen, wie schon 2022, als das Ja heißt Ja-Prinzip am Widerstand unter den EU-Ländern gescheitert ist. Seither hat sich einiges verändert. So hat Frankreich nach dem Vergewaltigungsprozess rund um Gisèle Pelicot die Gesetze geändert. Auch in Österreich wird gerade daran gearbeitet. Bis auf die FPÖ haben alle österreichische Parteien zugestimmt. Die ÖVP allerdings mahnt, das EU-Parlament müsse nicht Dinge regeln, für die es gar keine Kompetenz hat.
4: Das Strafrecht ist ureigenste nationalstaatliche Kompetenz.
2: So Delegationsleiter Reinhold Lopatka.
1: Die Vereinigten Arabischen Emirate nehmen den Flugbetrieb nach Wochen mit Einschränkungen wieder vollständig auf. Der Luftraum ist nach umfassenden Sicherheitsprüfungen freigegeben. Zuvor hatte der Iran-Krieg den Verkehr stark beeinträchtigt. Auch wichtige Drehkreuze wie Dubai waren betroffen. Trotz Waffenruhe bleibt die Lage angespannt. Falsche Polizisten versuchen immer wieder, Menschen mit Angstmache um ihr Geld zu bringen. In Wien ist nun ein solcher Betrüger festgenommen worden, und zwar mit Hilfe des Opfers. In Wien Daniel Ammerhauser.
5: Bei einer 62 Jahre alten Frau am Alsergrund klingelt gestern Nachmittag das Festnetztelefon. Ein Mann erklärt ihr, er sei Polizist und sie im Fadenkreuz einer Diebesbande und deshalb solle die Frau zur Sicherheit Geld und Wertsachen vor die Wohnungstüre stellen. Ein Polizist würde kommen und die Dinge abholen. Die Frau ist misstrauisch und verständigt noch während des Gesprächs über ihr Handy die echte Polizei. Beamte rücken an und können einen 26-jährigen Polen festnehmen, als dieser erscheint, um die Wertgegenstände abzuholen. Er wurde angezeigt und auf Anordnung der Staatsanwaltschaft in eine Justizanstalt gebracht. In diesem Zusammenhang warnt die Polizei einmal mehr vor dieser Betrugsmasche. Die echte Polizei übernimmt niemals Wertgegenstände und bewahrt sie für einen auf.
1: Im Burgenland läuft ein Monitoring gegen die Ausbreitung von Borkenkäfern. An 8 Standorten wurden Fallen mit Lockstoffen aufgestellt, um den Käferflug zu erfassen und Massenvermehrung früh zu erkennen. Hitze und Trockenheit begünstigen die Schädlinge. Besonders Fichtenwälder sind stark betroffen. Das waren die Nachrichten mit Arthur Treinacher. Zum Wetter.
6: 21 bis 27 Grad momentan in den Landeshauptstädten, 21 in Bregenz, 27 in Innsbruck. Noch über 4 bis 4,5 Stunden scheint die Sonne. Es folgt eine größtenteils klare Nacht und morgen Sonntag wird es sehr, sehr warm. Die Temperaturen klettern zwischen dem Unterinntal und dem Mostviertel auf bis zu 29, wenn nicht sogar 30 Grad. Wieder scheint in ganz Österreich die Sonne, allerdings bläst auch lebhafter bis starker Südostwind bzw. Föhn. Soweit das Wetter mit Gunda Schuller.
7: Und dann schauen wir gleich einmal auf die steirischen Straßen. Hier ist das Radio Steiermark Verkehrsservice um 16.04 Uhr. In Graz ist weiterhin der Lentke wegen einer Demonstration gesperrt. Der Verkehr wird hier umgeleitet. Das Ganze dauert höchstwahrscheinlich bis 17.30 Uhr. Und rund um das Stadion Liebenau, da könnte es jetzt auch ein bisschen mehr Verkehrsaufkommen geben. Um 17 Uhr startet das Spiel GAK. Die empfangen die WSG Tirol und das ist um 17 Uhr. Und wie gesagt, mit Radio Steiermark sind wir natürlich live dabei.
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7: Ja, um die Uhrzeit muss man mal fragen, wie geht's den Wanderern, die gerade vor den Almhütten sitzen? Die haben sich sicher ein Käsebrot verdient. Und die Hüttenwirte, die haben sich nur gemütliche Gäste verdient. Und sie alle haben sich natürlich die besten Musikschmankerl des Landes verdient. Und ich sage einmal, vielleicht sollte ich einmal aufführen auf den Berg, denn oberhalb von 1500, 1800 Meter Höhe ist die Luft ja pollenfrei.

16.11 Uhr ist es. Und beim nächsten Hit dürfen wir Österreicher ein bisschen mitnaschen. Dana Gillespie hatte nämlich einen österreichischen Vater, war Radiologe in England. Sie ist in London aufgewachsen und landete mit Move Your Body Close to Me 1983 einen großen Erfolg. Und dieser wird heute noch als Perle der 80er bezeichnet. Dana Gillespie war in den 1960er Jahren fixer Bestandteil der Londoner Musikszene rund um die Rolling Stones und auch die Beatles. Und David Bowie zeigte ihr angeblich die ersten Gitarrenakkorde und mehr. Sie waren nämlich 10 Jahre lang in einer Beziehung. Vor kurzem ist die Rockröhre auch in Felden aufgetreten. Und jetzt auf Radio Steiermark. Dana Gillespie, jetzt wird's heiß.

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0: 11.000 Menschen in der Wiener Stadthalle und 170 Millionen vor den TV-Geräten. Da muss man schon gute Nerven haben. Den 70. Eurovision Song Contest in knapp 2 Wochen wird ein Steirer moderieren, der Rottenmanner Michael Ostrowski, gemeinsam mit Viktoria Swarovski. Und morgen ist er von 9 bis 10 Uhr hier bei Radio Steiermark zu Gast bei Eva Böttler in unserer Sendung Gesprächsstoff. Sie hat ihn vorab gebeten, auf schnelle Fragen schnelle Antworten zu finden. Na, das kann er doch. Ich bin
2: viel verschiedene Sachen gleichzeitig und deshalb weiß ich nie genau, wer oder was ich bin, und das ist sehr entspannend.
3: Glück bedeutet für mich,
2: Freude zu erleben.
3: Mein Lebensmotto, Erfolgsrezept ist,
2: zuerst nicht allzu viel nachdenken und dann, wenn man es macht, nachdenken.
3: Das möchte ich an mir ändern.
2: Zu spät kommen. Nicht mehr.
3: Der Sinn des Lebens ist für mich,
2: nicht wirklich greifbar oder beschreibbar.
3: Das entspannt mich.
2: Lesen, Fernsehen, spazieren gehen, Natur, Schafe, Vögel, Kinder.
3: Kinder, echt?
2: Ich sage nicht, dass es immer entspannend ist, aber im Prinzip ist es das Einzige, was einen entspannen sollte, wenn man denkt, es gibt Dinge, die wichtiger sind als man selber.
3: Das lese ich gerade, dieses Buch empfehle ich.
2: Ich lese immer irgendwie Jack Kerouac, On the Road, unterwegs. Das lese ich immer schon seit Jahren, immer wieder nehme ich es her und lese es, weil es so ein gutes Buch ist.
3: Meine beste Entscheidung bisher?
2: Auch nicht allzu viel entscheiden zu wollen, sondern einfach zu machen, weil man sich sonst zu sehr in den Kopf begibt.
3: Mein Wunsch für die Zukunft?
2: Ja, bitte ein bisschen Frieden.
3: Schön, Nicole.
2: Ja.
3: Was ich noch sagen wollte?
2: Sagt mein Klavier. Udo.
3: Jürgs.
0: Aber jetzt geben wir dem Frieden die Chance. Morgen zu Gast ab 9, Michael Ostrowski. Und jetzt Nicole. Bisschen schwelgen. Aus dem Jahr 1982.

0: 16.23 Uhr ist es und bald wird's spannend. Im Heimspielen gegen die WSG Tirol heißt es heute für die GAK. Verlieren verboten und die Fans, die sind dem Tormann Franz Stolz ganz, ganz wichtig.
1: Mit der Energie von unseren Fans einfach vom Stadion, glaube ich, ist das trotzdem nochmal was anderes wie draußen.
0: Ab 17 Uhr sind Sie live dabei.
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0: Jetzt ist es 16.30 Uhr.
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2: Heute ist Tag 8 im Kampf gegen den Waldbrand in Eisbach-Rhein im Bezirk Graz Umgebung. Es ist schon jetzt der größte Einsatz dieser Art, den es jemals in der Steiermark gegeben hat. 2350 Feuerwehrkräfte kämpfen dort bisher gegen die Flammen. Der Einsatz hat bisher 2,2 Millionen Euro gekostet. Alle Details dazu gibt es in einer Stunde hier bei uns im Radio Steiermark Journal. In Graz haben Polizisten gestern das Motorrad eines 34-jährigen Mannes vorläufig beschlagnahmt. Der Mann war der Polizeistreife im Grazer Bezirk Wetzelsdorf aufgefallen, weil er die im Ortsgebiet vorgeschriebene Geschwindigkeit um 65 km/h überschritten hat. Er war mit 115 km/h unterwegs. Bei der Kontrolle stellte sich heraus, dass der 34-Jährige gar keinen Motorradführerschein besitzt. Der Mann wurde angezeigt, das Motorrad beschlagnahmt. Zum Fußball, und da beginnt in knapp einer halben Stunde für den GAK das Heimspiel gegen die WSG Tirol. Im Abstiegskampf hat Trainer Ferdinand Feldhofer die Parole ausgegeben: Verlieren verboten. Das Spiel beginnt um 17 Uhr. Mit Radio Steiermark sind Sie natürlich live dabei. Und wir kommen zum Wetter. Temperatur, Höchstwert heute in Graz 25 Grad, Tiefstwert 6 Grad. Das ist ein Mittel von 16 Grad und das ist ein ganzes Grad über dem langjährigen Schnitt. Mit teils lebhaftem Wind geht es in den Abend und durch die kommende Nacht, die frostfrei bleibt. Morgen am Sonntag wird es frühsommerlich warm. In der gesamten Steiermark scheint die Sonne. Ein paar dünne Wolken ziehen durch, der Südföhn kann lebhaft werden morgen und die Höchstwerte morgen 22 bis 28 Grad.
0: Sabine Schink erfindet neue
2: 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Ja, wenn es so schön ist.
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2: Ja, danke
0: dir. 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
0: Sie aufpassen, dass ich auch nicht zu schnell spreche, aber es ist nichts viel zu verwenden. In Graz ist der Ländke wegen einer Demonstration bis 17.30 Uhr gesperrt. Ansonsten ist es ruhig. Aber wenn Sie von weiteren Verkehrsbehinderungen wissen, einfach gratis bei uns anrufen unter Stern 300. Am Mikrofon für Sie, Bettina Zayatz.
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Ein produktiver Herr Gilbert, jetzt neuer Freudestar, mag so viel Sinn, macht das Leben, als wir selber ihm geben. Ich habe gerade nachgeschaut, wir haben mehr als 50 Titel von ihm in unserem Musikprogramm. Jetzt auch etwas, das Sie gewohnt sind, aus den 1980er Jahren. Kennen Sie schon? Ganz was Gemütliches. Da schmeckt der Eiskaffee ganz gut. Bonnie M., I See a Boat on the River.

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3: Jetzt ist es 16.43 Uhr und jetzt hüpfen wir dem Sonnenuntergang entgegen, aber der ist erst um 20.10 Uhr. One Family, Yellow Kangaroo.

0: Das waren jetzt ein paar Takte fürs Entspannen.
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0: Und jetzt wird's, glaube ich, laut. Hannes Kagel im Stadion Liebenau. Da ist schon jede Menge los, ha? 10 Minuten vor Anpfiff.
2: Ja, genau. Es sind schon einige tausend GAK-Fans hier und der Stadionsprecher, der verkündet gerade die Aufstellung. Und da gibt es drei Veränderungen beim GAK. Und zwar Martin Kreuzregler, Christian Lichtenberger und auch Marc Grosse sind neu in der Starthelf. Denn zum Beispiel Alexander Hofleitner ist gesperrt und Ludwig Frah, Jensen und Murat Sardin, die müssen hingegen vorerst zusehen. Es ist ja so, es geht für den GAK heute um einiges. Während Ried und die WSG Tirol heute den Klassenerhalt bereits fixieren können, steht der GAK unter Druck und er will heute gegen die WSG Tirol den Negativlauf der letzten Wochen beenden. Denn die Grazer haben sich eben durch diese Negativserie wieder ins Auge des Abstiegskampfs manövriert. Nach nur einem Zähler aus den letzten vier Spielen und der Niederlage in Lavantal ist der Vorsprung auf den WRC auf einen Punkt zusammengeschmolzen. Aber Trainer Ferdinand Feldhofer sagt vor dem Spiel, wir bewahren Ruhe. Er weiß aber, wie wichtig heute ein Sieg wäre.
3: Es sind nur mehr drei Spiele und desto länger wir oder desto weiter wir wegbleiben vom letzten Platz, desto besser ist es.
2: Ja, und dazu, dass man eben weiter wegkommt vom letzten Platz, da müssen Punkte her. Ferdinand Feldhofer hat aber auch gemeint, es ist natürlich heute, wird noch keine Entscheidung fallen, ganz egal in welche Richtung, aber die Grazer, die wollen heute natürlich gewinnen, um sich zumindest diesen einen Punkt Vorsprung auf den WRC auch vor den letzten beiden Runden zu behalten. Also wir hoffen auf, ja, viele Tore der Grazer oder zumindest auf ein Tor mehr als die WSG Tirol, die schießt. Und Anpfiff ist die 9 Minuten und mit uns sind sie dann natürlich live mit dabei.
0: Ich hoffe, Hannes, du hast da genug Mineralwasser hingestellt, weil es wird sicher ein heißes Match. Bis
2: genau
0: später.
2: So ist es. Tschüss.

Ja, und wir haben schon reinhören dürfen. Die Stimmung, die passt offensichtlich beim Spiel GAK gegen die WSG Tirol. Und die richtige Musik zum Match haben wir auch vorbereitet. In der nächsten Stunde Sonny & Cher, die Nockies und auch die Gibson Brothers. Ich bin schon gespannt auf die nächsten 2 Stunden. Ich hoffe, Sie auch. Und vielleicht können wir einen Sieg einfahren.

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1: Willkommen zum Journal um 5, das sind unsere Themen. Neuer Fonds für Alleinerziehende kommt, kündigt Sozialministerin Schumann an. Die EU droht mit Gegenmaßnahmen nach US-Zollankündigung und Jahrhundertfund in St. Pölten liefert neue Erkenntnisse zur Pest. Aus dem Journalstudio begrüßt sie Arthur Dreinacher. Das neue Doppelbudget bringt Einsparungen für viele. Auch Geringverdienende müssen durch höhere Abgaben mittragen. Um Alleinerziehende zu entlasten, kündigt die Regierung nun einen eigenen Unterstützungsfonds mit 35 Millionen Euro jährlich an. Details von Viktoria Waldhäusl.
2: 240 Euro im Monat soll es bald für Alleinerziehende, also in erster Linie für Frauen geben, die keinen Unterhalt vom anderen Elternteil bekommen und ein geringeres Einkommen haben als rund 2.770 Euro netto monatlich. Laut Sozialministerin Corinna Schumann von der SPÖ gehe es darum,
3: Alleinerziehende, die keine Chance auf Unterhalt oder Unterhaltsvorschuss haben, zu unterstützen mit einer monatlichen Leistung, damit sie ihre Sorgen, die sie haben und ihre Armutsgefährdung nicht in dem Ausmaß mehr haben.
2: Auch Mütter, die von einem gewalttätigen Ex-Partner aus Angst keinen Unterhalt einfordern, haben Anspruch auf diese Unterstützung. Zusätzlich können sie eine Starthilfe von einmalig bis zu 4.000 Euro beantragen. Der Unterstützungsfonds soll im Juli in Kraft treten.
1: Die kostenlose Vertretung bei Finanz Online wird stark genutzt. Seit Jänner wurden laut Finanzministerium über 21.000 Fälle erledigt. Nutzer können sich dabei in Steuerfragen von Vertrauenspersonen helfen lassen. Das Angebot richtet sich vor allem an ältere Menschen oder Unerfahrene. Nach den neuen Zolldrohungen von US-Präsident Trump stellt die EU Gegenmaßnahmen in Aussicht. Ab kommender Woche sollen die US-Zölle auf Autos und Lkw aus der EU auf 25% steigen. Trump wirft der EU vor, sich nicht an das Handelsabkommen zu halten. Aus Brüssel, Verena Sophie Meyer.
4: Offiziell hält man sich in Brüssel heute zurück. Das zeigt, dass man mit Trumps Drohungen mittlerweile etwas zurückhaltender umgeht. Auch weil nicht ganz klar ist, wieso der US-Präsident der Meinung ist, dass sich die EU nicht ans vereinbarte Handelsabkommen hält. Es wird auf EU-Ebene gerade umgesetzt, allerdings etwas verzögert, unter anderem wegen der Grönland-Krise. Die USA hingegen zeigen, wie unzuverlässig sie sind, indem sie den Deal mit der Ankündigung für neue Autozölle brechen, kritisiert der Vorsitzende des Handelsausschusses im EU-Parlament Bernd Lange. In der EU-Kommission wird betont, dass man in Kontakt stehe mit der US-Regierung und auch versucht, Klarheit darüber zu bekommen, was diese neuerlichen Drohungen bedeuten. Klar ist, die EU sei bereit, ihre Interessen zu verteidigen. Sie hätte vorbereitete Gegenmaßnahmen in der Tasche, sollten sie tatsächlich notwendig werden.
1: Der deutsche Verteidigungsminister Pistorius hat den angekündigten Abzug von 5.000 US-Soldaten aus Deutschland als absehbar bezeichnet. Zugleich betonte er die weiterhin enge Zusammenarbeit mit den USA für Sicherheit in Europa. Der Schritt zeige aber auch, dass die NATO künftig europäischer werden müsse. Ein Jahrhundertfund in St. Pölten. Auf dem Domplatz wurde vor 16 Jahren ein riesiges Gräberfeld entdeckt mit mehr als 22.000 Skeletten. Neue DNA-Untersuchungen zeigen nun, warum die Pest in dieser Region so viele Todesopfer forderte. Robert Czepel informiert.
5: 20 bis 50 Millionen Menschen starben im 14. Jahrhundert in Europa an der Pest. Das entspricht etwa einem Drittel oder sogar der Hälfte der europäischen Gesamtbevölkerung. Viele Skelette im St. Pöltener Gräberfeld stammen genau aus dieser Zeit, wie der deutsche Archäogenetiker Johannes Krause nachgewiesen hat.
6: Das gibt uns jetzt wiederum die Möglichkeit, Pesttote zu untersuchen und mit heutigen Menschen zu vergleichen.
5: 500 Skelette aus dem Gräberfeld hat er schon untersucht und dabei eine heiße Spur entdeckt. Der deutsche Forscher hat nämlich kurz zuvor ein Immungen identifiziert, das vor der Pest schützt. Die Pestopfer aus St. Pölten tragen es allesamt aber nicht in ihrem Erbgut. Das erklärt, warum der Schwarze Tod damals so verheerend war.
1: Und Buckelwal Timi ist in der Nordsee freigesetzt worden. Die private Initiative meldete, dass er in der Früh nicht mehr in dem Lastkahn gewesen sei, in dem er von der Ostsee in Richtung Atlantik transportiert wurde. Die Rettungsaktion für das Tier, das in der Ostsee gestrandet war, dauerte mehrere Wochen. Der Zustand des Wals ist allerdings unklar. Das war das Journal um 5 mit Arthur Dreinacher. Zum Wetter.
7: Innsbruck hat es jetzt sogar noch auf fast 28 Grad gebracht und noch über 3 Stunden lang scheint die Sonne. Es folgt eine größtenteils klare Nacht und morgen Sonntag wird es sehr, sehr warm. Die Temperaturen steigen zwischen dem Unterinntal und dem Mostviertel auf bis zu 29 oder 30 Grad. Weiterhin scheint die Sonne, allerdings bläst auch lebhafter bis starker Südostwind bzw. Föhn. Im Osten etwa mit Böen um 60 km pro Stunde. Soweit das Wetter mit Gunda Schuller.
8: Und dann werden wir noch einen Blick auf die steirischen Straßen werfen. Hier ist das Radio Steiermark Verkehrsservice um 17.05 Uhr. In Graz ist der Lentke weiterhin wegen einer Demonstration gesperrt. Der Verkehr wird noch bis 17.30 Uhr umgeleitet. Gute und vor allem sichere Fahrt.
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8: Ja, und ich nehme mal an, die Trinkflaschen, die stehen schon parat in der Coachingzone, Hannes Kagel. Schon Anpfiff bei GRK gegen die WSG Tirol.
9: Ja, wir sind bereits in der 5. Spielminute und vor wenigen Sekunden die erste Chance für die Grazer. Ein Freistoß von der linken Seite und der Ball kommt Richtung Strafraum oder in den Strafraum hinein und Rami Sarakate versucht gleich direkt zu übernehmen, trifft den Ball aber nicht ganz und so können sich die Tiroler befreien. Aber sehr wichtig natürlich, dass Rami Sarakate heute wieder mit dabei ist. Er ist einer der wichtigsten Spieler der Grazer und er hält ja bereits bei 11 Toren und 4 sitzen nun wieder der GRK über die Mitte, über Marc Grosse und der Ball kommt dann zurück zum Kapitän, zu Thorsten Schriebel. Thorsten Schriebel dann auf Beins und jetzt da versucht man eben von hinten heraus wieder einen Angriff aufzubauen. 6 Minuten sind gespielt zwischen dem GRK und WSG Tirol. Noch steht es 0:0.
8: Und jetzt gibt's die Gibson Brothers.
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1: 17.15 Uhr ist es und da war es jetzt gerade laut bei dir, Hannes. Gibt es schon ein Tor?
2: Nein, es gibt noch kein Tor. Wir sind bereits in der 15. Spielminute, steht zwischen dem GRK und der WSG Tirol noch immer 0:0. Es ist eigentlich ein sehr ruhiger Spielbeginn von beiden Mannschaften. Die Grazer versuchen aus einer gesicherten Abwehr langsam, aber sicher Richtung gegnerischen Strafraum noch vorzukommen. Das ist einmal recht gut passiert oder einmal hat es recht gut geklappt und jetzt aber eine Aktion der WSG Tirol, weiter Einwurf in den Strafraum hinein und da kommt der Ball an die rechte Seite, aber da hat dann Nicole Baden-Frederiksen den Ball nicht getroffen und der GRK kann sich wieder befreien. Es sind ja nur 3 Punkte zwischen den beiden Teams in der Tabelle, aber trotzdem herrscht doch ein komplett unterschiedliche Ausgangslage, denn der GRK ist, wie gesagt, weiterhin mitten im Abstiegskampf und die Tiroler, die könnten sich heute mit einem Sieg bereits retten und jetzt reklamieren die Tiroler einen Freistoß und den gibt ihnen auch der Schiedsrichter. Also momentan recht ruhig. Wir hoffen, dass es bald einmal zu einigen gefährlichen Aktionen kommen wird. 16 Minuten sind gespielt zwischen dem GRK und der WSG Tirol. Noch steht es 0:0.
1: Du weißt ja, wir sind immer bereit für deine Einsätze.

0: Es ist 17.24 Uhr.
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0: Hannes Kagel, du bist der Experte, ich nicht. Aber ich würde jetzt einmal sagen, jetzt wird es langsam Zeit, weil so viel Spazi haben unsere GAKler nicht gegen Tirol, oder?
2: Naja, Zeit hätten sie noch genug, das muss man schon sagen. Aber was mir zurzeit nicht gefällt, ist, dass die Tiroler zurzeit eine spielerische Oberhand haben und sie hatten auch eine wirklich tolle Chance vor knapp 2 Minuten, eine Doppelchance. Da zuerst pariert der Goalie der Grazer, nämlich Franz Valentin, stolz mit einer Parade. Und dann kommt der Ball noch einmal zu einem Stürmer der Tiroler. Ich habe nicht genau gesehen, wer es gewesen ist. Und dann Donovan Paynes mit einer spektakulären Flugeinlage verhindert er hier den 1:0-Führungstreffer für die WSG Tirol. Aber nun der GRK über Harakate, dann auf Grosse hinaus auf die linke Seite. Jetzt müsste schnell die Flanke in den Strafraum kommen. Jetzt hat sich aber die Abwehr bereits wieder formiert und da hat jetzt versucht, ein Grazer Spieler hier sich den Ball vorzubereiten, nämlich Christian Lichtenberger, aber er wird gleich wieder attackiert. Wieder der Ball bei einem GRKler, bei einem Grazer und nun die Flanke hinein Richtung 5, aber die Tiroler können sich kurz befreien. Der Ball kommt aber wieder zu Harakate, der heute doch spielen kann. Da wurde ja viel spekuliert. Man hat gehofft, dass er spielt und er spielt auch. Und jetzt können sich aber die Tiroler befreien. Das war jetzt die erste wirkliche Druckperiode der Grazer oder ein Angriff, wo man versucht hat, hier mal in den Strafraum hineinzukommen. Außer ganz zu Beginn des Spiels, ich glaube noch 3-4 Minuten, eine Aktion über Harakate. Ansonsten war von der Offensive der Grazer bis jetzt sehr wenig zu sehen. Und da wird es jetzt der Zeit, dass man etwas aktiver wird, dass man sich vielleicht auch ein bisschen mehr frei läuft und damit man diesen Druck, den die Tiroler jetzt in den letzten Minuten aufgebaut haben, wieder befreien kann. Nun also ein Foul, ich glaube es war an Grosse hier von einem Tiroler. Der Schiedsrichter zückt nicht die gelbe Karte, in meinen Augen wäre das gelb verdächtig gewesen, aber er lässt die Karte eingesteckt. David Kukanik hat hier das Bein ausgestreckt und hat hier Marc Grosse niedergefault. Aber keine gelbe Karte, sondern nur Freistoß für den GRK. Wir sind bereits in der 25. Spielminute. Steht noch immer 0:0.
0: Und für den Fußballabend gibt es jetzt Whitney Houston, I Wanna Dance With Somebody.

0: Das ist ja spannender Fußballabend mit Radio Steiermark und natürlich auch mit der richtigen Portion an Informationen. Es ist 17.30 Uhr.
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2: Heute ist der 8. Tag im Kampf gegen den Waldbrand in Eisbach-Rhein im Bezirk Graz-Umgebung. Es ist der größte Feuerwehreinsatz in der Geschichte des Landes, sagt Landesforstdirektor Michael Luitold.
3: Insgesamt sind bis jetzt 2350 Personen im Einsatz gewesen und 580 Fahrzeuge wurden eingesetzt. Und in weiterer Folge auch 11 Hubschrauber, die in der ersten Phase besonders wichtig waren. Die Kosten, die damit verbunden sind, wir bewegen uns zwischenzeitlich bei knapp 2 Millionen Euro Einsatzkosten. Der größte Mitteleinsatz ist für die zivilen Hubschrauber notwendig. Die Minute kostet beinahe 300 Euro. Dementsprechend ist der Einsatz natürlich einer der teuersten, die wir jemals in der Steiermark hatten.
2: Feuerwehrkräfte aus der ganzen Steiermark, aber auch aus dem Burgenland und Niederösterreich kämpfen gegen den Brand, der sich sozusagen im Inneren abspielt, erklärt Waldbrand-Sachverständiger Peter Ondrich.
4: Die meisten Gefahrenstellen, die sind jetzt im Boden drinnen. Es gibt Glutnester, die gehen oft bis zu einem Meter in den Boden rein, im Bereich von Wurzeln, Baumstöcken. Im Boden drinnen köchelt es quasi, glüht das Feuer vor sich hin momentan. Die Feuerwehrkräfte sind mit Wärmebildkameras unterwegs, teilweise auch mit Unterstützung von Drohnen aus der Luft, und die suchen Wärmequellen, und wenn sie eine gefunden haben, gehört der Boden dort mit Löschleitungen, mit mobilen oder mit Löschrucksäcken gelöscht.
5: Das ist wirklich eine harte Arbeit. Wir müssen den ganzen Boden von 70 Hektar umackern, um zu Glut zu kommen, dass das nicht wieder aufflammt.
2: Sagt Einsatzleiter Hannes Koch. Es ist völlig unklar, wann Brand ausgegeben werden kann. Finanzlandesrat Ehrenhöfer von der ÖVP hat drei renommierte Fachleute beauftragt, den Landeshaushalt zu durchleuchten und Einsparpotenziale zu finden. Im Fokus stehen dabei Fördermaßnahmen, Verwaltung und vor allem auch der Gesundheitsbereich. Erste Ergebnisse werden bis Ende Juni erwartet. Kritik kommt vom Regierungspartner. Landeshauptmann Kunasek von der FPÖ sagt wörtlich, es stehe dem Finanzlandesrat frei, eine externe Expertise heranzuziehen, wenn diese ihm selbst fehle. Eine Bevormundung anderer Regierungsmitglieder werde er nicht zulassen, so Kunasek. Von Soziallandesrat Amesbauer von der FPÖ heißt es, es habe bisher kein einziges Gespräch zum Budget mit Ehrenhöfer gegeben. Die Badesaison beginnt. Einige Freibäder wie etwa die Auster in Graz und auch viele Campingplätze haben seit diesem Wochenende geöffnet. Zum Start in den Badesommer bekräftigt die Steirische Wasserrettung wieder ihre Forderung für einen verpflichtenden Schwimmkurs für Kinder, um Badeunfällen vorzubeugen, berichtet Christian Prattes.
6: Tod durch Ertrinken bei Kindern, eine der häufigsten unnatürlichen Todesursachen. Besonders tragisch die Tatsache, dass fast jeder dieser Todesfälle auch vermeidbar wäre, betont Kurt Rath. Fast Mantra artig predigt der Landesleiter der Steirischen Wasserrettung deshalb seit Jahren, hier endlich etwas zu ändern.
7: Das ist jetzt schon eine jahrzehntelange Forderung von uns von der Wasserrettung. Jeder bis zum 9. Lebensjahr muss ein Schwimmabzeichen in der Schule ablegen, muss irgendwo beim Jugendrotkreuz oder irgendwo, wo es angeboten wird, eine Schwimmprüfung ablegen.
6: Jahrzehnte sind vergangen, nichts sei geschehen, kritisiert Kurt Rath. Jedes Jahr deponiere er dieselbe Bitte. Gehör dafür habe der Schwimmexperte bislang nicht gefunden, sagt er.
7: Es ist immer eine Frage des Geldes. Ich bin vorstellig geworden im Land Steiermark, ja, ist eine gute Idee. Und wenn man sagt, zahlt bitte 1-2 Euro pro Schwimmabzeichen dazu als Motivationsfaktor, es ist derzeit nicht umsetzbar.
6: Ein Umdenken wünscht sich Kurt Rath auch von privaten Poolbesitzern, denn allzu oft wird der eigene Garten im Sommer für Kinder zur Todesfalle.
7: Also ich von der Wasserrettung fordere, wenn jemand einen Pool hat oder sich einen Pool kauft, dann soll er auch einen Erste-Hilfe-Kurs besuchen. Minimum 8 Stunden, besser 16 Stunden.
6: Eine große öffentliche Übung, eine Wasserbergung mit Hubschrauber, führt die Steirische Wasserrettung am 30. Mai in Pieperstein in der Weststeiermark durch, gemeinsam mit allen anderen großen Blaulichtorganisationen.
2: Im Fall des Erpressungsversuchs gegen den deutschen Babykosthersteller Hipp ist heute Vormittag ein Verdächtiger festgenommen worden. Es handelt sich um einen 39-jährigen Mann. Details zum Festnahmeort oder zur Herkunft des Mannes wurden von der Landespolizeidirektion im Burgenland heute aus ermittlungstaktischen Gründen nicht genannt. Und wir kommen noch zum Wetter. Mit teils lebhaftem Wind geht es in den Abend hinein und auch durch die kommende Nacht, die frostfrei bleibt. Morgen am Sonntag wird es frühsommerlich warm. In der gesamten Steiermark scheint die Sonne, ein paar dünne Wolken ziehen durch. Der Südföhn kann lebhaft werden. Höchstwerte morgen 22 bis 28 Grad.
0: Heiß geht's her beim Wetter. Weniger heiß auf den steirischen Straßen, da ist alles ruhig, gute und vor allem sichere Fahrt.
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0: Und jetzt wollen wir wissen, geht's heiß her bei euch im Stadion Liebenau, Hannes Kagel?
8: Ja, genau so ist es. Und vor wenigen Minuten Riesenjubel hier im Liebenauer Stadion, denn der GAK geht mit 1:0 in der Führung der 32. Minute. Es war eine weite Flanke hinein Richtung 16 und dann ein Missverständnis zwischen dem Tirol-Goalie Steskal und einem Verteidiger und die beiden fahren quasi neben den Ball und diese Situation nützt Jacob Italiano aus und er schießt dann den Ball ins leere Tor zur Führung für die Grazer. Und das war irgendwie dieser Treffer fast aus dem Nichts gekommen, denn die Tiroler waren zuvor, also die stärkere Mannschaft, hatten auch vor allem eine Doppelchance und zwar durch Valentino Müller, zuerst mit dem Kopf der Wert, GAK-Goalie Franz Valentin Stolz, kurz ab, dann kommt der Ball noch einmal zu Müller, dann schießt er mit dem Fuß und dann ein Verteidiger des GAK, nämlich Beins, mit einer akrobatischen Einlage kann er den Führungstreffer für die Tiroler verhindern und dann eben in der 32. Minute die 1:0 für den GAK und jetzt heißt es hier dranbleiben. Gespielt sind mittlerweile 35 Minuten.
0: Wir haben die Tiroler eh gern, aber es soll ein guter Tag werden für unsere Roten.

0: Kylie Minogue singt davon Locomotion und der Hannes ist auch nicht mehr zu halten, glaube ich.
1: Genau, so ist es. 41. Minute, 2:0 für den GRK. Marc Grosse zieht ab, ich schätze mal Entfernung zum Tor, 20, 22 Meter. Wunderschön schlänzt er den Ball in das linke Eck. Keine Chance für WSG Tirol Goalie Adam Steskal. Und damit, ja, 2:0 für den GRK. Das 1:0 in der 32. Minute durch Jacob Italiano und jetzt das 2:0 durch Marc Grosse. Das Ganze in der 42. Spielminute. Ja, jetzt heißt es einfach, diesen Vorsprung zumindest einmal in die Pause zu bekommen und dann in der zweiten Spielhälfte verwalten und vielleicht noch den einen oder anderen Treffer zu erzielen.
0: Da ist sicher eine tolle Stimmung im Stadion. Danke, Hannes. Es ist 17.43 Uhr.
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0: Lass mal auch einen Helden singen, Roland Kaiser mit Joanna.

0: 17.47 Uhr ist es.
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0: Ich muss was sagen, Hannes, du warst am Anfang ein bisschen so tiefenentspannt, gesagt, ah, da geht nichts weiter. Und jetzt haben wir ein 2:0 für GRK gegen Tirol, oder ist das schon mehr geworden?
2: Ja, steht noch immer 2:0, aber jetzt die Tiroler hier, aber eine Abseitsstellung, das heißt Freistoß für den GRK. Man muss auch sagen, diese Führung, ja, vor allem so zwischen der 15. und 30. Minute, da haben eigentlich die Tiroler leichte Vorteile gehabt, haben auch zwei gute Torchancen herausgearbeitet. Zweimal scheitert Valentina Müller am Goalie, nämlich also zuerst an Franz Valentin Stolz und dann kehrt auch Pains. Und dann, ja, kann man fast sagen, fast aus dem Nichts das 1:0 für den GRK, und zwar ein weiter Pass Richtung Strafraum, und dann fährt quasi WSG Tirol Goalie Steskal neben den Ball, und dann ist es ja eigentlich ein leichtes für Jacob Italiano, den Ball hier in das Tor zu schießen. Man muss ja auch sagen, WSG Tirol liegt dem Australier, denn er hat ja beim letzten Auswärtsspiel in Tirol beim 5:1 Erfolg des GRK auch 3 Tore erzielen können. Und dann das 2:0, ja, vor wenigen Minuten. Marc Grosse hat geschossen, der Ball bleibt aber in der Verteidigung hängen, der Ball kommt noch einmal zu Marc Grosse und dann schlänzt er den Ball wunderbar ins linke Kreuzeck. Keine Chance für den Tiroler Goalie, und daher diese beruhigende 2:0 Führung, und der Schiedsrichter gibt jetzt eine gelbe Karte für einen GRK-Spieler, und es gibt einen Freistoß für die WSG Tirol, die ungefähr beim Mittelkreis, und das ist eine Situation noch einmal zu Marc Grosse, und dann schlänzt er den Ball wunderbar ins linke Kreuzeck. Keine Chance für den Tiroler Goalie, und daher diese beruhigende 2:0 Führung, und der Schiedsrichter gibt jetzt eine gelbe Karte für einen GRK-Spieler, und es gibt einen Freistoß für die WSG Tirol, die ungefähr beim Mittelkreis, und das ist eine Situation für Matthäus Taffer.

0: Für die WSG Tirol, Betty, schauen Sie das Snackball noch an? Oder
1: natürlich, was natürlich, bleibt dran.
0: Okay, schauen wir uns noch an. Wieder der Ferner, der Herr der ruhenden Bälle. Recht interessant war es auch, wenn man die beiden Trainer hier beobachtet, Ferdinand Feldhoff vom GRK und auch Philipp Semlitsch. Philipp Semlitsch vor allem nach den vergebenen Chancen der Tiroler, da hat er wild gestikuliert und Ferdinand Feldhofer, der geht einmal noch vor, noch zurück und jetzt da kommt die Ecke hinein, angeschnitten Richtung Fünfer, aber da kann dann ein GRK-Spieler auf der Linie erklären, der Ball kommt noch einmal zu einem Tiroler, aber nun können sich die Grazer befreien. Wir sind bereits in der vierten Minute der Nachspielzeit. Harakate noch einmal auf der linken Seite. Er versucht sich hier durchzusetzen, der Ball geht aber ins Tor. Wir sind, glaube ich, oder es sind nur mehr wenige Sekunden zu spielen. Dann wird Schiedsrichter Achim Untergasser die erste Spielhälfte abpfeifen und es steht 2:0 für den GRK durch Tore von Jacob Italiano und Marc Grosse.
1: Und dann heißt für alle, was trinken gehen an diesem heißen Fußballabend, übrigens SV Ried gegen Blau-Weiß Linz steht derzeit 1:0 und die sind schon in der Halbzeit und hängen an den Trinkflaschen. Wir hören uns wieder in der zweiten Hälfte.
0: Bis bald.

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3: Und auch jetzt kurz vor sechs gibt's ein Schmankerl auf Radio Steiermark. Dean Martin Latham, Happiness on Me aus dem Jahr 1967. Es ist ein schöner Tag für den GAK. 2:0, Halbpausenstand.

0: 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Es ist 18 Uhr.
1: Im Nachrichtenstudio begrüßt sie Tom Brandenberger. Wochenlang haben mit Rattengift manipulierte Hipgläser für Aufregung gesorgt. Heute ist am Vormittag ein Verdächtiger festgenommen worden. Das hat vor kurzem die Landespolizeidirektion Burgenland, die die Ermittlungen geleitet hat, bestätigt. Im Gespräch mit dem ORF-Radio sagt Sprecher Helmut Marban:
2: Wir haben heute einen 39-jährigen Mann festgenommen, der momentan einvernommen wird. Das ist die Basis für unsere weiteren polizeilichen Ermittlungen. Ich kann aber zum jetzigen Zeitpunkt keine weiteren Details zu dieser Amtshandlung bzw. zu den weiteren Ermittlungsschritten bekannt geben.
1: Es ist aber klar, dass es sich womöglich um diesen Erpresser, um den Hip-Erpresser handelt.
2: Auch das kann ich nicht bestätigen, weil das Teil integrativer Teil dieser polizeilichen Ermittlungen ist, die momentan nach Hochtouren weiterlaufen.
1: Sagt Helmut Marban im Gespräch mit Christian Hoffmann. Insgesamt sollen 6 Hipgläser mit Rattengift im Umlauf gewesen sein. 5 davon wurden in Tschechien, in der Slowakei und im Burgenland gefunden und sichergestellt. Von einem, das ebenfalls im Burgenland vermutet wird, fehlt noch jede Spur. Laut Medienberichten wollte der Erpresser 2 Millionen Euro in Kryptowährung vom deutschen Hip-Konzern. Jetzt zu anderen Themen. Die im Regierungsprogramm verankerte Unterhaltsgarantie für Alleinerzieherinnen soll mit Hilfe eines Unterstützungsfonds umgesetzt werden. Das hat Sozialministerin Schumann von der SPÖ heute angekündigt. Der Fonds ist mit 35 Millionen Euro dotiert und soll am 1. Juli in Kraft treten. Betroffene erhalten pro Kind, für das kein Unterhalt oder Unterhaltsvorschuss geleistet wird, 240 Euro pro Monat. Das angekündigte zweite verpflichtende Kindergartenjahr soll österreichweit aufgerollt werden. Es belastet zwar das Budget, soll aber bessere Integration und Vereinbarkeit von Beruf und Familie bringen. Was man bis jetzt davon weiß, berichtet Peter Stacher.
3: 96% der 4-Jährigen sind bereits in einer Kinderbetreuungseinrichtung. Die Verpflichtung, in den Kindergarten zu gehen, ziele laut Bildungsministerium vor allem auf die Kinder ab, die aus bildungsfernen oder sprachlich förderungswürdigen Familien kommen. Um alle Kinder unterzubringen, müssen neue Plätze geschaffen werden. Dafür braucht es Geld und auch für den Entfall der Kindergartenkosten, wo er nicht ohnehin bereits gratis ist. Für die erforderlichen 20 Stunden pro Woche ist das derzeit noch in der Steiermark und in Vorarlberg der Fall. Weiter sollen, wo es für die Qualität notwendig ist, Gruppen kleiner werden und es soll mehr Personal geben. Was das kostet, wird derzeit noch mit den Ländern und Gemeinden verhandelt. Starten soll das zweite verpflichtende Kindergartenjahr im September 2027.
1: Im italienischen Badeort Jesolo gilt nun ein Rauchverbot am Strand. Laut einer neuen Badeordnung ist das Rauchen nur noch in bestimmten Bereichen erlaubt, die über Sammel- und Recycling-Systeme für Zigarettenstummel verfügen. Auch für Hunde gelten neue Regeln. Sie dürfen sich nur noch zwischen 20 Uhr abends und 8 Uhr morgens am Wasser aufhalten. Das waren die Nachrichten mit Tom Brandenberger. Und jetzt zum Wetter.
4: Sonnig und sehr warm geht der Tag zu Ende. Am wärmsten ist es gerade in Innsbruck mit etwa 27 Grad. Weitgehend ohne Wolken geht es dann auch durch die Nacht. Morgen am Sonntag haben wir sommerliche Temperaturen am Nachmittag mit 22 bis knapp 30 Grad. Am wärmsten wird es vom Inntal entlang der Alpen-Nordseite bis ins Mostviertel. Dazu gibt es wieder viel Sonne und teils kräftigen Südwind, besonders im Osten. Ein paar Wolken sind am Nachmittag ganz im Westen dabei. So viel zum Wetter von Daniel Stanker.
5: Dann schauen wir noch mal.
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5: Auf die steirischen Straßen um 18.04 Uhr, da sind derzeit keine Störungen gemeldet worden. Wenn aber Sie von Verkehrsbehinderungen wissen, rufen Sie doch einfach gratis an in der Radio Steiermark Verkehrsredaktion unter Stern 300. Und ich glaube, morgen am Abend, wenn viele Leute zurückkommen vom langen Wochenende, werden wir wahrscheinlich mehr im Verkehrsservice zu sagen haben. Jetzt schauen wir wieder ins Stadion.
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5: Johannes, also irgendwie sind die GAK-Fans wahrscheinlich jetzt glücklicher als die Tiroler, die mitgereist sind.
6: Ja, genau so ist es, denn die Grazer führen nach wie vor mit 2:0. Ja, vor 37 Sekunden hat der Schiedsrichter die zweite Spielhälfte angepfiffen und ich schätze mal, die rund 7000 GRK-Fans, die hoffen natürlich, dass der GRK heute dieses so wichtige Duell gegen WSG Tirol gewinnt, denn verlieren ist heute verboten und zurzeit schaut es ja mit einem 2-Tore-Vorsprung auch gut aus, dass die Grazer hier 3 Punkte einfahren können. Und Freistoß für den GRK von der linken Seite, der Ball kommt hinein Richtung 16 und da wird stolpert. Das wäre eine gute Chance gewesen, aber Christian Lichtenberger trifft den Ball nicht richtig und der Ball geht doch, ich schätze mal, 7-8 Meter rechts am Pfosten vorbei. 47 Minuten sind gespielt, der GRK führt durch Tore von Jacob Italiano und Marc Grosse 2-0.
5: Dann lassen wir die Jungs spielen, dich sprechen und ich drücke jetzt einmal die richtigen Knopferl für die richtige Musik für ihren Fußballabend. Chris Watzig ist dabei, Italienisches von Giovanotti und Rod Stewart macht den Beginn. Schönen Fußballabend mit Radio Starmark.
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0: Der Giovanotti singt zwar schön, aber ich glaube, wir können die GAK nachher jubeln hören.
1: Ja, da bin ich mir jetzt nicht ganz sicher. Okay. Zumindest war der Ball im Tor. Wir haben eigentlich gejubelt. Marc Grosse, ein herrlicher Treffer, eigentlich ins linke Eck. Aber der Linienrichter hat hier auf Abseits entschieden und daher zählt dieser Treffer nicht. Ja, der Jubel des Publikums und auch von mir oder von uns war etwas zu früh. Der Schiedsrichter oder der Linienrichter hatte die Fahne oben und daher zählt dieser Treffer nicht. Und es bleibt hier beim 2:0 Durchtreffer von Marc Grosse und Jacob Italiano.
0: Nennen wir es jetzt einmal Generalprobe fürs richtige 3:0.
1: Genau so ist es.
0: Chris Watzi gibt's jetzt da. Es ist Liebe.

0: Hannes, du machst das so spannend. Chris Watzig muss jetzt auch abbringen. Es gibt was Neues,
1: Ja. Ja, wir zwei haben recht gehabt. Es war ein Dorn, es war ein reguläres Dorn. Zwar hat sich der VAR eingeschaltet und der hat gesagt, dass es keine Abseitsstellung von Marc Grosse gewesen ist. Und daher zählt dieser Treffer. Und der GAK führt nun gegen die WSG Tirol in der 56. Minute mit 3:0. Zwei Treffer von Marc Grosse und das 1:0, das erzielte Jacob Michael Italiano bereits in der 32. Minute.
0: Das heißt, es ist ein guter Start sozusagen und wir sind weit, weit weg vom Abstieg. Ja?
1: Zurzeit schaut es nicht schlecht aus, ja?
0: Eine schöne 30. Runde für den GAK.

0: Culture Club auf Radio Starmark an ihrem Fußballabend. Wir schauen gleich wieder ins Stadion in Liebenau.
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0: Ja, und da sind wir eigentlich relativ entspannt, Hannes. Ein bisschen Tore haben wir schon gehört und vor allem auf der richtigen Seite, gell?
3: Genau so ist es. 3:0 führt der GRK. 63 Minuten sind gespielt. Und wieder ein Angriff der Roten über die linke Seite. Der Ball kommt dann zurück wieder zu leeren Klassen und der macht jetzt eine Spielverlagerung zur eigenen Verteidigung. Ja, die Treffer, das 1:0 durch Jacob Italiano, der 32. 2:0 Marco Grosse in der 42. und 3:0 wieder Marco Grosse in der 54. Minute. Und vor 4 Minuten eine große Chance für Lichtenberger. Nach einer Ecke kommt der Wolle zum Ball. Doch Steskal rettet, er reißt die Hände in die Höhe und kann diesen Ball parieren. Das wäre ansonsten, eine tolle Chance auf das 4:0 gewesen. Die GRK-Fans, die schwenken hier ihre rot-weißen Flaggen und die sind natürlich zufrieden mit dem Spielverlauf. Man muss sagen, die Führung in der ersten Spielhälfte mit Glück, aber jetzt da kontrollieren die Grazer dieses Spiel und zu spielen sind hier noch 26 Minuten.
0: Vielleicht sehen wir noch ein Tor und hören wir uns. Danke, Hannes.
3: Hoffentlich.

18.25 Uhr ist es, der GAK führt nach wie vor 3:0 und jetzt gibt's noch German Jackson im Duett mit Pia Sodora. Und das können wir uns alle noch erinnern aus dem Jahr 1984, When the Rain Begins to Fall.

0: German Jackson, Piers Odora, da fällt der Regen. Und in Liebenau fallen die Tore.
1: Hannes. Ja, genau, so ist es. Das 14-0, ich habe mir gedacht, du sagst jetzt irgendwas, für den GAK Christian Lichtenberger. Er bekommt im Strafraum halblinke Seite den Ball und er schießt ganz überlegen, cool und trocken zum 4-0 ins Tor. Und das wird jetzt wohl die endgültige Entscheidung in diesem so wichtigen Spiel für die Grazer gewesen sein. Christian Lichtenberger hat mit einem Weltklasse-Pass das 3-0 durch Marc Grosse vorbereitet hat in der 54. Minute. Jetzt mit seinem ersten Treffer in diesem Spiel und es ist ja ein wichtiger Treffer, denn wenn man jetzt schaut auf die Tabelle, wenn man einen Blick auf die Tabelle wirft, da führt Ried in der Qualifikationsgruppe mit 28 Zählern vor Altach, dann dritter die WSG Tirol mit 23 Zählern, punktegleich mit Altach und auch der GRK momentan hält er bei 23 Zählern auf Rang 4, dann fünfter Blau-Weiß Linz, da die Linzer 0-1 zurückliegen bei der Ried und der WRC, der spielt erst am Montag gegen Altach mit 19 Zählern. Also fünf Mannschaften kämpfen hier in dieser Qualifikationsgruppe, wenn es bei diesen Spielständen bleibt, gegen den Abstieg. Aber der GRK hat heute ein wichtiges Lebenszeichen von sich gegeben und hat einmal diesen negativen Lauf der letzten Runden beendet und führt hier nach 72 Minuten mit 4-0.
0: Ein bisschen haben wir noch zu spielen, aber man kann vielleicht jetzt schon sagen, das wird ein schöner, feierlicher Abend hier in der Steiermark.
1: Davon gehe ich aus.
0: 18.30 Uhr. Jetzt informieren wir Sie einmal, was sich so getan hat, den ganzen Tag über.
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3: Im Nachrichtenstudio begrüßt Sie Tom Brandenberger. Das Vorgehen der USA im Irankrieg wird von vielen Ländern in Europa kritisiert. Auch von Deutschland. Der deutsche Kanzler Merz hat US-Präsident Trump vorgeworfen, dieser habe keine Strategie in dem Krieg. Trump reagierte wütend und sagte, Merz habe keine Ahnung. Außerdem drohte er, die US-Soldaten aus Deutschland abzuziehen. Tatsächlich hat das US-Verteidigungsministerium jetzt angekündigt, dass es 5000 Soldaten aus Deutschland abziehen wird. Der Abzug soll in 12 Monaten abgeschlossen sein. Die USA haben in Deutschland fast 40.000 Soldaten stationiert. Seit ein paar Wochen gibt es immer wieder Nachrichten über einen gestrandeten Buckelwal. Medien haben dem Wal den Namen Timmy gegeben. Das 12 Meter lange Tier ist vor ein paar Wochen in der Ostsee vor Norddeutschland das erste Mal gesehen worden. Es ist im flachen Wasser gestrandet. Mehrere Versuche, das Tier zurück ins Meer zu bringen, brachten keinen Erfolg. Vor ein paar Tagen hat eine große Rettungsaktion begonnen. Timmy wurde in einem Transportbecken aus dem flachen Wasser gezogen und in die Nordsee gebracht. Dort wurde er jetzt freigelassen. Wie es dem Tier geht und ob es damit gerettet ist, kann derzeit aber nicht gesagt werden. Die Landesforstinspektion im Burgenland erhebt mit einem sogenannten Monitoring Daten zum Flug von Borkenkäfern. Das heißt, man will herausfinden, wie viele Borkenkäfer es gibt und wo sie zu finden sind. Dafür wurden an 8 verschiedenen Plätzen Borkenkäferfallen mit einem speziellen Lockstoff eingerichtet. Borkenkäfer verursachen in Österreich massive Schäden in den Wäldern. Mit dem Monitoring hofft man, ihre Vermehrung eindämmen zu können. Das waren Nachrichten in einfacher Sprache, gelesen von Tom Brandenberger.
0: Und jetzt schauen wir für Sie auf die steirischen Straßen. Es ist mittlerweile 18.32 Uhr und da sind uns keine Störungen gemeldet worden. Gute und vor allem sichere Fahrt mit Radio Steiermark. Bei GRK gegen die WSG Tirol steht es 4-0. Das kann doch ein schöner Fußballabend werden.

0: Huey Lewis and the News. Es gibt gute Nachrichten.
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0: Hannes, soweit ich mitgezählt habe, bis 4 kann ich zählen, es steht 4:0 GAK gegen die WSG Tirol. Haben die jemals schon so viele Tore geschossen?
2: Ja, sicherlich. Und zwar genau gegen die WSG Tirol in Tirol am 21. März. Da hat der GRK mit 5:1 gewonnen. Aber jetzt eine gefährliche Aktion der Tiroler. Und da wehrt ein Spieler des GRK, nämlich der Kapitän auf der Linie ab, Thorsten Schriebel. Er verhindert hier also den Ehrentreffer der Tiroler mit ganzem Körpereinsatz. Also ich wollte sagen, genau gegen die WSG Tirol Ende März, da haben die Grazer 5:1 gewonnen. Und auch interessant, damals hat Jacob Italiano 3 Tore erzielt. Heute hat er den Führungstreffer erzielt und in der gesamten Saison hat er bis jetzt 4 Tore erzielt und diese 4 Tore hat er eben, wie gesagt, gegen die WSG Tirol erzielt. Wir sind bereits in der 85. Spielminute. Der GRK führt eben durch Tore, wie gesagt, von Jacob Italiano, 2 Treffer von Marco Grosse und 1 Tor von Christian Lichtenberg in der 70. Spielminute mit 4:0. Ein beruhigender Vorsprung. Ja, und mit diesem 4:0 Erfolg oder mit diesem Sieg können sich die Grazer etwas Luft verschaffen im Abstiegskampf, haben nun 23 Zähler und liegen in der Qualifikationsgruppe auf Rang 4, 4 Zähler vor den WRC, aber der WRC spielt erst am Montag gegen Altach. Also ein erfreulicher Zwischenstand hier, die knapp 7.000, 8.000 GAK-Fans, die jubeln hier, die schwenken die Flaggen und die spenden jetzt auch den Spielern, die neu in das Spiel kommen, ihren Applaus. Kommen einige Nachwuchsspieler auch, also Trainer Ferdinand Feldhofer gibt und auch jungen, aber auch arierten Spielern die Chance hier noch einmal aufzuzeigen. Und zu spielen sind offiziell noch 5 Minuten, aber ich schätze, es werden so 5 Minuten nachgespielt werden. Das heißt in Summe noch 10 Minuten, aber der GRK führt 4:0.
0: Geht es dann wieder 5:1 aus? Na, glauben wir nicht, gell?
2: Nein, okay. 4:0.
0: Dann spielen wir mal beruhigende Musik. Jürgen Brunner, solange die Lieder noch klingen. Danke, Hannes.
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0: Ja, das klingt ja gar nicht mal so schlecht. Im Stadion Liebenau, Hannes Kagel. Bitte sag uns,
1: ja, genau.
0: Wie steht's denn?
1: Entschuldigung, war zu früh. 93 Minuten sind gespielt und der GRK führt mit 4:0 und fast das 5:0. Ein Traumreflex von Aram Steskal, der hier den fünften Treffer der Grazer verhindert. Es war eine Flanke von der rechten Seite Richtung Fünfer hinein und dann Dominik Frieser mit dem Kopf. Aber ein Traumreflex von Aram Steskal, der hier den fünften Treffer verhindert. Ja, die Grazer, die beenden die Negativserie. Zuletzt ja nach der Niederlage gegen den WRC waren sie nur mehr einen Punkt vor den Wolfsbergern und damit vor dem letzten Platz, vor dem Abstiegsplatz entfernt. Und heute mit diesem 4:0, das ist ein richtiger Befreiungsschlag. Und vor allem, man muss auch sagen, in der ersten Spielhälfte, da hat vor allem ja, so bis zur 30. Minute eigentlich Tirol das Spiel gemacht. Da hatten die Grazer Glück, zwei tolle Chancen der Tiroler, aber da waren zweimal eigentlich der Goalie der Grazer, nämlich Franz Valentin Stolz auf dem Posten und einmal rettet Donovan Pains auf der Linie. Und dann eben die Tore, das 1:0 in der 32. Minute. Jacob Italiano, der ja, hat hier am schnellsten überluchst quasi die Situation, denn Aram Steskal, der WSG Tirol, hat sich verschätzt und der Ball springt über Steskal hinein Richtung 16er und dann hat Jacob Italiano keine Probleme, das 1:0 zu erzielen. Das war sein vierter Treffer im Laufe dieser Saison gegen die WSG Tirol. Dann 10 Minuten später das 2:0 durch Marco Grosse im zweiten Anlauf. Er hat versucht zu schießen, der Ball wurde abgeblockt, kommt aber wieder zu Grosse und dann ein gefühlvoller Schlenzer in die linke Ecke Richtung Kreuzeck, keine Chance für Steskal und das war dann auch der Pausenstand und dann in der 54. Minute Christian Lichtenberger wirklich mit einem Zauberpass in die Tiefe hinein und Marco Grosse erzielt das 3:0 und dann in der 70. Minute setzt Christian Lichtenberger den Schlusspunkt zum 4:0 und soeben beendet Schiedsrichter Adam Untergasser diese Partie und die Grazer sind damit in der Tabelle. Ja, wie gesagt, haben sie sich etwas Luft verschafft, liegen nun auf Rang 4 mit 23 Zählern und 4 Punkte vor dem WRC, 3 Punkte vor Blau-Weiß Linz, aber die Wolfsberger, die spielen erst am Montag gegen Altach.
0: Danke, Hannes Kagel. Ich glaube, du hast vielen GAK-Fans von den Radio Starmark-Hörern heute einen wunderbaren Abend verschafft.
1: Ja, das
0: danke vielmals. Die Bilder dazu gibt es natürlich auch in Starmark heute ab 19 Uhr. Und in der Meistergruppe spielt Hartberg morgen dann um 14.30 Uhr bei der Wiener Austria. Sturm ist morgen um 17 Uhr bei Salzburg zu Gast. Wir berichten natürlich von allen Spielen wieder mit steirischer Beteiligung live auf Radio Starmark.
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0: Tessiner Stürmer an ihrem Fußballabend, der die GAKler können feiern. 4:0, heute gibt es sicher quasi einen Dämmerschoppen für Sie und morgen bei uns einen Frühschoppen.
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0: Und ich habe es sehr genossen, mit Ihnen den Nachmittag zu verbringen. Deswegen machen wir es morgen noch einmal. Mein Name ist Bettina Zeyertz. Einen schönen, lauen Frühsommerabend.

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1: Am Mikrofon ist Felix Schneider-Storm. Im Fall des Erpressungsversuchs gegen die deutsche Firma HIP mit vergifteter Babynahrung dürfte der Polizei ein Durchbruch gelungen sein. Ein verdächtiger Mann wurde festgenommen. Erste Informationen von Andreas Berger.
2: Festgenommen wurde der Mann gestern am Vormittag von Einsatzkräften aus dem Burgenland und des Bundeskriminalamts. Polizeisprecher Helmut Marban.
3: Wir haben heute einen 39-jährigen Mann festgenommen. Das ist die Basis für unsere weiteren polizeilichen Ermittlungen.
2: Der verdächtige Mann wurde nach der Festnahme einvernommen. Weitere Details, etwa zum Festnahmeort oder zur Herkunft des Mannes, nennt die Polizei nicht, aus ermittlungstaktischen Gründen. Ermittelt wird gegen den Verdächtigen wegen vorsätzlicher Gemeingefährdung und versuchter, absichtlich schwerer Körperverletzung. Am 18. April wurde ein erstes manipuliertes Glas Babynahrungs sichergestellt. Es wurde in einem Supermarkt in Eisenstadt gekauft. Darin enthalten waren 15 Mikrogramm Rattengift. Seither läuft die Suche nach einem zweiten Glas mit vergifteter Babynahrung, bisher allerdings ohne Erfolg. Mit der Festnahme des verdächtigen 39-Jährigen erhofft sich die Polizei nun neue Erkenntnisse.
1: Betont gelassen reagiert die deutsche Regierung auf die Entscheidung der USA, etwa 5000 US-Soldaten aus Deutschland abzuziehen. Als absehbar bezeichnet der deutsche Verteidigungsminister Boris Pistorius das Vorgehen der USA. Er betont aber auch, dass die Präsenz von US-Soldaten in Europa und in Deutschland sowohl im europäischen als auch im amerikanischen Interesse sei. Papst Leo XIV. Sorgt in den USA für Aufsehen mit der Ernennung eines neuen Bischofs für die republikanische Hochburg West Virginia. Ernannt wurde Evelio Menjivar Ayala. Der heute 55-Jährige war im Jahr 1990 als 20-jähriger Flüchtling aus El Salvador im Kofferraum eines Autos illegal über die mexikanische Grenze in die USA eingereist. Eines der wichtigsten innenpolitischen Anliegen von US-Präsident Trump ist der Kampf gegen illegale Einwanderer. Die kostenlose Vertretung bei Finanz Online wird stark genutzt. Seit Jänner wurden laut dem Finanzministerium über 21.000 Fälle erledigt. Nutzerinnen und Nutzer können sich dabei in Steuerfragen von Vertrauenspersonen helfen lassen. Das Angebot richtet sich vor allem an ältere Menschen oder Unerfahrene. Zum Schluss noch Sport. In Miami ist vor kurzem das Formel 1 Sprintrennen zu Ende gegangen. Es gibt einen Doppelsieg für McLaren. Gerhard Brauska.
4: Ja, der Weltmeister ist vorne. Lando Norris gewinnt vor Oscar Piastri. Letztes Jahr war das ein gewohntes Bild. Aber nach dem schwachen Saisonstart von McLaren ist das schon eine Überraschung. Zumal das bisher dominante Mercedes-Team plötzlich chancenlos ist. Warum? Da wird viel spekuliert. Vermutlich ist die Mercedes-Schwäche streckenspezifisch, auch wegen der Hitze in Miami. George Russell wird hinter Ferrari-Pilot Charles Leclerc dann nur Vierter. Kimi Antonelli nach einer 5-Sekunden-Strafe hinter Max Verstappen nur Sechster. Damit scheint auch für das Qualifying ab 22 Uhr alles offen, live zu sehen in ORF 1.
1: Das waren die Nachrichten mit Felix Schneider-Storm. Zum Wetter.
5: Der Abend bleibt warm und sonnig, auch die Nacht wird klar und damit frisch. Frost ist aber nur ganz vereinzelt dabei, zum Beispiel in höher gelegenen Alpentälern und im Freiwald. Morgen am Sonntag wird es wieder sonnig und noch wärmer als heute mit 22 bis nahe 30 Grad am Nachmittag. Allerdings ziehen ein paar Wolkenfelder im Tagesverlauf im Westen auf und es ist sehr windig an der Alpennordseite föhnig. So viel zum Wetter von Daniel Stanker.
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6: Ich freue mich, dass Sie mir heute Abend wieder Gesellschaft leisten bei unserer musikalischen Zeitreise quer durch die Jahrzehnte. Bin mir sicher, es werden Ihnen wieder einige schöne Déjà-vus und Erinnerungen begegnen. Und im Fall von Foreigner, die jetzt gleich einmal den heutigen Opener liefern, ja, da können Sie die Band heuer auch noch live erleben, und zwar beim Glamrock Festival 2026 auf der Burg Klamm. Und ich bin mir ziemlich sicher, den Hit werden Sie mit Sicherheit mit im Programm haben. Und ich wünsche damit einen entspannten Samstagabend mit Forchers Zeitmaschine.

Ja, schade, dass es die Band in der Form nicht mehr gibt. Die waren vor allem auch live eine echte Urgewalt. Seed in vorer Zeitmaschine mit Augenblink. Die Geschichte der Band, die ist ja auch irgendwie einzigartig. Also Ende der 90er finden 11 Musiker in Berlin zusammen, um also gemeinsam live zu spielen als Bandkollektiv und Party-Einsatzkommando ohne doppelten Boden quasi. Es gibt keine Blaupause, keinen Masterplan, keinen Star, dafür ein Kollektiv, das gewusst hat, wie es wirklich geht. 2020 spielen Seed dann noch einmal groß auf, alleine in ihrer Heimatstadt. 7 ausverkaufte Konzerte vor insgesamt 150.000 Zuschauern. Also gegen jede Regel der Wahrscheinlichkeit haben es Seed ganz nach oben geschafft mit Positivität und gelebter Weltoffenheit. Seed. Ja, Seed-Kapo Peter Fox, der hat nach dem Aus der Band dort weitergemacht, wo die Band aufgehört hat, und da hat er mit Erfolge die Erfolge seiner Ex-Band noch einmal übertroffen. So, und damit geht's von Berlin schnurstracks wieder heimwärts mit Avec und der Volkshilfe.

0: Queen, gemeinsam mit David Bowie, Under Pressure. Der Song hat eigentlich eine recht simple Botschaft. Während der Druck, unter dem wir leben, dieses Leben oft sehr brutal zerstören kann, gibt es ein Gegenmittel und das ist die Liebe. Der Song, der catcht einen aber auch gleich durch die geniale Bassline am Beginn. Eigentlich nur zwei Töne, aber die sitzen halt hundertprozentig perfekt. Dem Queen-Bassisten John Deacon ist sie beim Herumprobieren einfach so eingefallen. Ja, so weit, so gut. Dann ist die gesamte Band erst einmal Pizza essen gegangen und als dann alle wieder im Studio waren, um mit den Proben fortzufahren, da kann sich Deacon plötzlich nicht mehr an besagte Bassline erinnern. Ja, kurze Panik unter den Musikern, bis dann Schlagzeuger Roger Taylor zu Hilfe kommt. Er hat sich als einziger an die Basshook erinnert, singt sie Deacon vor und der hat das Aha-Erlebnis des Tages. Der Lohn, Platz 1 in England für Under Pressure.
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0: Seal in Forer Zeitmaschine mit seinem Mega-Hit aus dem Jahr 1991 schafft es damit in England bis auf Platz 2 und in den USA auf Platz 7. Der Song, der thematisiert auf eindrucksvolle Art und Weise die verrückten Ereignisse der Jahre 1989 und 1990, insbesondere den Fall der Berliner Mauer. Seals damaliger Produzent Trevor Horn über den Song: Also ich habe sowas wie Crazy davor noch nie gehört und so habe ich tatsächlich länger als sonst gebraucht, um herauszufinden, wie man diesen Song musikalisch am besten umsetzt. Na gut, hat dann ein paar Wochen gedauert, aber am Schluss hat er dann eine beeindruckende Punktlandung hingelegt. Seal und Crazy.
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Christopher Cross in vorher Zeitmaschine Ride Like the Wind. Der mehrfache Grammy-Preisträger, der ist bekanntlich nicht nur ein genialer Sänger, Komponist und Texter, er ist auch ein wahrer Meister an der Gitarre, der er am liebsten eher sanftere Töne entlockt. Allerdings kann er durchaus auch anders. Als die Hardrocker Deep Purple am 28. August 1970 in der Jam Factory in San Antonio auftreten sollten, war ihnen plötzlich Gitarrist Ritchie Blackmore abhanden gekommen. Die Band wollte das Konzert allerdings nicht absagen, worauf ihnen der Veranstalter Christopher Cross empfohlen hat, der ein riesiger Blackmore-Fan war. Und er hat dann am Abend quasi als Ersatzmann so richtig abgeliefert. Bei seinem Wien-Konzert vor ein paar Tagen hat er allerdings darauf verzichtet, den Deep Purple-Klassiker Smoke on the Water in sein Live-Set einzubauen. Ja, hätte ich irgendwie ganz lustig gefunden.

Ja, da hat jetzt noch schnell Peter Cornelius seine Segel in den Wind gehalten. Und wir gehen jetzt in ein kurzes Break und kommen dann gleich wieder mit Musik von U2, Donna Summer, Aretha Franklin und vielen anderen mehr.

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1: Am Mikrofon ist Felix Schneider-Storm. Mit dem neuen Doppelbudget will die Regierung die Lohnnebenkosten um 2 Milliarden Euro senken und zugleich sparen. Für rund 1 Million Menschen mit weniger als 2.500 Euro Bruttogehalt steigen die Abgaben um 40 bis 50 Euro pro Monat. Zwei Drittel davon sind Frauen. Sozialministerin Corinna Schumann von der SPÖ kündigt im ORF-Interview jetzt Unterstützung für Alleinerzieherinnen an.
2: Ich sage ehrlich, das ist für mich wirklich ein Herzensprojekt. Da geht es darum, Alleinerziehende, die keine Chance auf Unterhalt oder Unterhaltsvorschuss haben, zu unterstützen mit einer monatlichen Leistung, damit sie einfach ihre Sorgen, die sie haben und ihre Armutsgefährdung nicht in dem Ausmaß als Belastung mehr haben.
3: Das ist also ein neuer Fonds für Alleinerzieherinnen. Wann kommt der und wie vielen Frauen kann da geholfen werden?
2: Also es ist ein Fonds, der mit 1.7. in Kraft tritt und es hilft jenen Frauen, die wirklich keine Chance auf Unterhalt oder einen Unterhaltsvorschuss haben. Es geht um 35 Millionen, die in die Hand genommen werden und es ist gleichzeitig auch eine Maßnahme, die jenen Frauen, die von Gewalt betroffen sind, helfen wird, um ihren Weg aus dieser gewaltbelasteten Beziehung herauszufinden. Ein ganz, ganz wichtiger Schritt im Sinne der Alleinerzieherin.
1: Sagt Sozialministerin Schumann im Gespräch mit Katja Arthofer. Der neue Fonds wird am Montag in Begutachtung geschickt. Im Fall des Erpressungsversuchs gegen den deutschen Babykosthersteller Hipp ist heute Vormittag ein Verdächtiger festgenommen worden, wie die Polizei am späten Nachmittag bekannt gegeben hat. Es handelt sich um einen 39-jährigen Mann. Details zu seiner Herkunft oder des Ortes der Festnahme wurden von der Landespolizeidirektion Burgenland aus ermittlungstaktischen Gründen nicht genannt. Die Vereinigten Arabischen Emirate haben nach wochenlangen Einschränkungen wegen des Iran-Krieges ihren Luftraum nach eigenen Angaben wieder freigegeben. Der normale Flugbetrieb werde vollständig wieder aufgenommen, teilt die Luftfahrtbehörde heute auf X mit. Zuletzt hatte es nur Sonderflüge gegeben. In der Fußball-Bundesliga bleiben 4 Vereine in Abstiegsgefahr. Der Aufsteiger Ried hingegen baut mit einem 2:0 gegen Blau-Weiß Linz die Führung in der Qualifikationsgruppe weiter aus und fixiert den Klassenerhalt. Martin Lang.
4: Durch Treffer von Bajic schon 14 Tore im Mutant war, feiert Ried einen 2:0 Heimsieg gegen Blau-Weiß Linz und als Aufsteiger den Ligaverbleib Ried-Kapitän Andi Leitner.
5: Und jetzt sind wir einfach froh, dass wir das große Ziel erreicht haben und von jetzt ja werden wir schauen, dass wir auf den ersten Platz bleiben.
4: Ried führt in der Quali-Gruppe 5 Punkte vor Altach und WSG Tirol und dem GAK, der 4:0 zu Hause gegen WSG Tirol gewinnt und sich im Abstiegskampf Luft verschafft, GAK-Trainer Feldhofer.
6: Für 5 Teams geht's ans Eingemachte und wir sind selber schuld, dass wir nicht weiter oben sind.
4: Auch die Tiroler müssen weiter zittern durch das Auswärtsdebakel, Kapitän Valentino Müller.
7: Wir haben anscheinend die Lektion heute noch nicht gelernt oder aus den letzten Wochen noch nicht gelernt.
4: 3 Clubs sind 4 Punkte vor dem letzten. Der vorletzte Blau-Weiß Linz ist einen Zähler vor dem WRC, der erst Montag bei Cup-Finalist Altach spielt.
1: Das waren die Nachrichten mit Felix Schneider-Storm. Zum Wetter.
8: Der bisher wärmste Tag des Jahres geht zu Ende. In Innsbruck waren es 27,6 Grad. Allerdings wird der heutige Samstag gleich morgen wieder abgelöst als wärmster Tag. Die Temperaturen steigen morgen nämlich auf 22 bis knapp 30 Grad. Nahe 30 werden es in föhnigen Tälern vom Inntal über das Salzachtal und das Salzkammergut bis ins Mostviertel. In der Früh ist es aber noch recht frisch. Dazu gibt's wieder viel Sonnenschein. Im Westen am Nachmittag auch einige Wolkenfelder und es ist windig. Besonders im Osten. So viel zum Wetter von Daniel Stanker.
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9: So, und damit wieder rein ins musikalische Vergnügen. Unlängst haben ja U2 ihre EP Days of Ash und dann zusätzlich noch eine Draufgabe veröffentlicht. Ja, und das Werk ist also tatsächlich auf ausgesprochen positives Echo gestoßen. Sehr politisch übrigens, inspiriert von aktuellen Krisen und Menschen, die für die Freiheit kämpfen. Ja, politisch war U2-Sänger Bono Vox ja immer schon, zum Beispiel nach seinem Auftritt bei Live Aid, reist er direkt danach nach Äthiopien, um sich ein Bild von der Lage vor Ort zu machen. Also in das Land, wo die Straßen keine Namen haben. Where the streets have no name. Hier sind U2.

0: Donna Summer in Vorher Zeitmaschine mit I Feel Love. Der Song, der sie zum Superstar machen sollte. Produziert hat in der Südtiroler Giorgio Moroder und der hat sich die Anregung für den Song und seinen Signature Sound ausgerechnet bei einer Star Wars Szene geholt. Nämlich wo diese vier fischköpfigen Aliens dieses kleine jazzige Musikstück in der Star Wars Kantine zum Besten gegeben haben. Moroder hat sich nicht ganz zu Unrecht über den so gar nicht futuristischen Sound gewundert. Da war zwar das Setting futuristisch, der Sound allerdings altmodisch und irgendwie nicht wirklich passend. Ja, und so hat er beschlossen, für I Feel Love ausschließlich den Computer statt echter Instrumente zu verwenden und er hat damit die Basis für den Aufstieg der elektronischen Musik gelegt.
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Aretha Franklin hier im Forer Zeitmaschine und im Pink Cadillac ziemlich fort unterwegs da am Freeway of Love. Ein Song voll purer Freude und Lebenslust über einen unvergesslichen Roadtrip. Eine Ausfahrt an einem sonnigen Sommertag, wo du nirgendwo hast sein müssen und dabei alle Zeit der Welt gehabt hast, um genau dorthin zu gelangen. Freeway of Love hat der Karriere von Aretha Franklin Mitte der 80er noch einmal einen kräftigen Schub verpasst. Der pinke Cadillac, der fährt sie schnurstracks bis auf Platz 3 der US Billboard Charts.

Laith Aldean in For a Side Machine. Bilder von dir. Ja, das war vor 26 Jahren schon so etwas wie ein Statement in Sachen deutschsprachige Popmusik. Bis dahin war Deutscher in der Popmusik vorwiegend von den ganz großen Namen wie Udo Lindenberg, Herbert Grönemeyer, Nena etc. lanciert worden. Und dann taucht da plötzlich dieser völlig unbekannte Typ mit irakischen Wurzeln auf und haut diesen wirklich genialen Ohrwurm auf Deutsch raus. Zwei Jahre später wird er mit der goldenen Stimmgabel ausgezeichnet und wird für den Komet in der Kategorie Hip-Hop nominiert. Diesen Preis lehnt er ab mit der Begründung, mir geht's um die Anerkennung deutschsprachiger Popmusik. Ja, mit Bilder von dir hat er in dieser Angelegenheit tatsächlich einen Meilenstein gesetzt.

Al Jarreau in vorer Zeitmaschine. We're in this love together. In unserem speziellen Fall durch die Liebe zur Musik. Und der geben wir dann wieder in einer Woche neuen Raum hier in vorer Zeitmaschine. Freue mich jetzt schon auf ein Wiederhören. Same time, same station. Ich bin Eberhard Vorer draußen für heute. Ciao.

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1: Am Mikrofon ist Felix Schneider-Storm. Die Regierung will das faktische Pensionsantrittsalter erhöhen. Männer gehen derzeit im Schnitt mit gut 62 Jahren in Pension, deutlich unter dem gesetzlichen Alter von 65. Pensionsexpertin Christine Meyerhuber sieht wenig Chancen, dass sich das in den nächsten 5 Jahren ändert. Tanja Malle berichtet.
2: Ein Mann geht derzeit mit durchschnittlich knapp über 62 Jahren in Pension, sagt Pensionsexpertin Christine Meyerhuber vom Wirtschaftsforschungsinstitut, gleichzeitig auch Chefin der Alterssicherungskommission.
3: Zum einen, glaube ich, ist Freizeit ein hohes Gut in Österreich und zum anderen wissen wir aus der Vergangenheit, dass jede Pensionsreform tendenziell eine Verschlechterung gebracht hat. Und ich denke, die Männer wollen auf Nummer sicher gehen, dass sie eine Pension haben, mit der sie gut leben können.
2: Die gewünschte Angleichung des tatsächlichen an das gesetzliche Antrittsalter von 65 wird in den nächsten Jahren nicht zu erreichen sein, ist Pensionsexpertin Meyerhuber überzeugt.
3: Außer es wird das Pensionsantrittsalter erhöht, so wie jetzt bei der Korridorpension.
2: Und was passiert bei den Frauen? Die werden künftig ohnehin häufiger bis 65 arbeiten müssen, weil ihnen wegen Kinderbetreuung und oder anderen Verpflichtungen schlicht die Versicherungsjahre fehlen.
1: Die Europäische Union kritisiert die von US-Präsident Donald Trump angekündigte Anhebung von Zöllen auf Autos und Lkw aus der EU. Die EU-Kommission behält sich in einer ersten Reaktion Gegenmaßnahmen vor, sollte Trump seine Ankündigung tatsächlich wahrmachen. Nach dem Sturz des syrischen Machthabers Bashar al-Assad durch islamistische Milizen im Dezember 2024 sind laut der UNO inzwischen mehr als 1,5 Millionen Flüchtlinge nach Syrien zurückgekehrt. Vor allem aus der Türkei, dem Libanon und aus Jordanien. Und das, obwohl die wirtschaftliche und humanitäre Lage in Syrien laut Medienberichten weiterhin desolat ist. Die US-Billigfluglinie Spirit hat den Betrieb eingestellt und alle Flüge abgesagt. Grund ist die Verdoppelung der Kerosinpreise durch den Irankrieg. Damit seien alle Sanierungspläne für die angeschlagene Airline zunichte gemacht worden, heißt es. Spirit ist damit die erste Firma in der Luftfahrtbranche, die wegen den Kriegsfolgen aufgeben muss. Wie bewegen und vermehren sich Borkenkäfer? Um eine Massenvermehrung der Schädlinge frühzeitig zu erkennen, erhebt die Landesforstinspektion Burgenland Daten gemeinsam mit dem Bundesforschungszentrum für Wald. Günter Welz berichtet.
4: In 5 Gemeinden werden Borkenkäferfallen aufgestellt. In Forchtenstein, Mannersdorf an der Rabnitz, Oberwart, Kuckmirn und St. Martin an der Raab. Diese Borkenkäferfallen sind mit einem speziellen Lockstoff beködert, um die Borkenkäfer anzulocken und somit deren Populationsentwicklung erfassen zu können. Ziel ist die frühzeitige Erkennung und Bekämpfung des Käferbefalls in den Wäldern, heißt es vom Land Burgenland. 1/3 des Waldes im Burgenland ist mit Wald bedeckt, gerade Nadelwald. Waldbestände und da vor allem die Fichte geraten laut dem Land durch die Klimaerwärmung zunehmend in Bedrängnis. Die Devise lautet daher: Früh erkennen, Wälder schützen, heißt es dazu vom zuständigen Landesrat Heinrich Dorner von der SPÖ.
1: Das waren die Nachrichten mit Felix Schneider-Storm. Zum Wetter.
5: Mittlerweile ist die Sonne im ganzen Land untergegangen und damit kühlt es jetzt rasch ab. Wir starten morgen in der Früh also meist frisch in den Sonntag, in manchen Regionen aber schon mit 2-stelligen Plusgraden, zum Beispiel im Rheintal oder in der Wiener Innenstadt. Morgen am Nachmittag wird es dann so richtig warm, mit 22 bis 29 Grad, am Alpenrand in Salzburg und in Oberösterreich sind sogar 30 Grad möglich. Dazu gibt's viel Sonnenschein und lebhaften Wind, vor allem im Osten. Dichtere Wolkenfelder sind am Nachmittag im Westen dabei. So viel zum Wetter von Daniel Stanker.
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3: Im Studio ist Felix Schneider-Storm. Wochenlang haben mit Rattengift manipulierte Hipgläser für Aufregung gesorgt. Heute ist am Vormittag ein Verdächtiger festgenommen worden. Das hat die Landespolizeidirektion Burgenland, die die Ermittlungen geleitet hat, am späten Nachmittag bestätigt. Helmut Marban von der Landespolizeidirektion.
4: Wir haben heute einen 39-jährigen Mann festgenommen, der momentan einvernommen wird. Das ist die Basis für unsere weiteren polizeilichen Ermittlungen. Ich kann aber zum jetzigen Zeitpunkt keine weiteren Details zu dieser Amtshandlung bzw. zu den weiteren Ermittlungsschritten bekannt geben.
5: Es ist aber klar, dass es sich womöglich um diesen Erpresser, um den Hip-Erpresser handelt.
4: Auch das kann ich nicht bestätigen, weil das Teil integrativer Teil dieser polizeilichen Ermittlungen ist, die momentan auf Hochtouren weiterlaufen.
3: Sagt Helmut Marban im Interview mit Christian Hoffmann. Insgesamt sollen 6 Hipgläser mit Rattengift im Umlauf gewesen sein. 5 davon wurden in Tschechien, in der Slowakei und im Burgenland gefunden und sichergestellt. Von einem, das ebenfalls im Burgenland vermutet wird, fehlt noch jede Spur. Laut Medienberichten hat der Erpresser 2 Millionen Euro in Kryptowährung vom deutschen Hip-Konzern gefordert. Die im Regierungsprogramm verankerte Unterhaltsgarantie für Alleinerzieherinnen soll mit Hilfe eines Unterstützungsfonds umgesetzt werden. Das hat Sozialministerin Schumann von der SPÖ angekündigt. Der Fonds ist mit 35 Millionen Euro dotiert und soll am 1. Juli in Kraft treten. Betroffene erhalten pro Kind, für das kein Unterhalt oder Unterhaltsvorschuss geleistet wird, 240 Euro pro Monat. Ab dem nächsten Jahr müssen alle 4-Jährigen in den Kindergarten gehen. Das 2. verpflichtende Kindergartenjahr soll die Vereinbarkeit von Beruf und Familie unterstützen und sozial benachteiligte Familien besser in die Gesellschaft integrieren. Die Besuchspflicht alleine reiche aber nicht, sagen Experten. Peter Stacher informiert.
6: Das 2. verpflichtende Kindergartenjahr bedingt eine Garantie für einen Kindergartenplatz ab 4 Jahren. Zusätzliche Kindergartenplätze müssen geschaffen werden. Doch der Platz alleine bringt noch nicht das gewünschte Ergebnis, sagt Eva Pölzl-Stefanek vom Bereich Elementarpädagogik der Uni Graz.
7: Es braucht auch gute Rahmenbedingungen, es braucht gut ausgebildetes Personal, genug Platz für die Kinder.
6: 96% der 4-Jährigen gehen bereits in den Kindergarten. Das Bildungsministerium hält die Verpflichtung in einer schriftlichen Stellungnahme dennoch für sinnvoll.
8: Gerade die fehlenden 4% kommen oft aus Familien mit niedrigem Bildungsabschluss der Eltern oder nicht deutscher Erstsprache und benötigen daher die Förderung im Kindergarten besonders.
6: Der Start für das 2. verpflichtende Kindergartenjahr ist für September 2027 geplant.
3: In Österreich hat es im Vorjahr mehr als 375.000 Ein-Personen-Unternehmen gegeben. Das sind etwa 15.000 mehr als im Jahr davor. Besonders hoch ist der Anteil in den Sparten Gewerbe und Handel sowie Consulting. Drei von 4 Einzelunternehmerinnen oder Unternehmern sind laut der Wirtschaftskammer hauptberuflich selbstständig. Für den Song Contest ab dem 10. Mai in Wien planen derzeit 250 Sicherheitskräfte die Sicherheitsmaßnahmen in der Stadt. Zum Einsatz kommen neben zahlreichen zivilen und uniformierten Beamtinnen und Beamten auch Hightech-Geräte wie ein Roboterhund und verschiedene Drohnen. Das Wichtigste vom Sport, das fasst jetzt noch Wolfgang Eichinger zusammen.
9: Aufsteiger Ried hat mit einem 2:0-Sieg über Blau-Weiß Linz den Klassenerhalt in der Bundesliga fixiert. Der GRK gewinnt gegen die WSG Tirol 4:0. Alle Teams außer Ried müssen aber noch zittern. Morgen 2 Spiele in der Meisterrunde und zwar ab 14:30 Austria gegen Hartberg und ab 17:00 Salzburg gegen Sturm. In der 2. Liga gewinnt der FAC bei den Young Violets 5:0, St. Pölten gegen Admira 0:0, Vienna gegen Wels 1:0, Kapfenberg Liefering 1:4 und Sturm 2 gegen Austria Salzburg 0:2. In der Formel 1 feiert McLaren einen Doppelsieg beim Sprintrennen in Miami. Lando Norris siegt vor Oscar Piastri, 3. Leclerc, 4. Antonelli, nur 6. Verstappen. Beim Beachvolleyball Elite 16 Turnier in Brasilia gewinnen Timo Hammerberg und Tim Berger gegen Chile und sind im Viertelfinale. Die Schwestern Dorina und Ronja Klinger scheitern im Achtelfinale an Deutschland. Und Eishockey, Österreich verliert ein WM-Testspiel gegen Deutschland mit 2:5.
3: Vielen Dank, Wolfgang Eichinger. Das waren die Nachrichten mit Felix Schneider-Storm.
10: zum Wetter.
11: Der heutige Tag war sehr warm mit einem Höchstwert von 27,6 Grad in Innsbruck und morgen wird es noch wärmer. Der Sonntag startet recht frisch, am Nachmittag geht es dann in die Nähe der 30-Grad-Marke am Alpenrand in Salzburg und in Oberösterreich. Auch in den anderen Landesteilen wird es sehr warm mit 22 bis 29 Grad und es ist windig, vor allem im Osten. Dabei scheint meistens die Sonne, im Westen ziehen allerdings ein paar Wolkenfelder auf am Nachmittag. So viel zum Wetter von Daniel Stank.
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1: Am Mikrofon ist Felix Schneider-Storm. Das neue Doppelbudget bringt Einsparungen für viele. Auch Geringverdienende müssen durch höhere Abgaben mittragen. Um Alleinerziehende aber zu entlasten, kündigt die Regierung jetzt einen eigenen Unterstützungsfonds mit 35 Millionen Euro jährlich an. Details von Viktoria Waldhäusl.
2: 240 Euro im Monat soll es bald für Alleinerziehende, also in erster Linie für Frauen geben, die keinen Unterhalt vom anderen Elternteil bekommen und ein geringeres Einkommen haben als rund 2770 Euro netto monatlich. Laut Sozialministerin Corinna Schumann von der SPÖ gehe es darum,
3: Alleinerziehende, die keine Chance auf Unterhalt oder Unterhaltsvorschuss haben, zu unterstützen mit einer monatlichen Leistung, damit sie ihre Sorgen, die sie haben und ihre Armutsgefährdung nicht in dem Ausmaß mehr haben.
2: Auch Mütter, die von einem gewalttätigen Ex-Partner aus Angst keinen Unterhalt einfordern, haben Anspruch auf diese Unterstützung. Zusätzlich können sie eine Starthilfe von einmalig bis zu 4.000 Euro beantragen. Der Unterstützungsfonds soll im Juli in Kraft treten.
1: Der slowakische Regierungschef Robert Fico kündigt einen Besuch in der Ukraine an. Nach einem Telefonat mit dem ukrainischen Präsidenten Volodymyr Zelensky erklärt der russlandfreundliche Fico, er werde das Format gemeinsamer Regierungssitzungen fortsetzen und zudem gegenseitige Besuche in den jeweiligen Hauptstädten vornehmen. Bisher hatte es der slowakische Regierungschef vermieden, nach Kiew zu reisen. Außerdem erklärt er, dass die Slowakei den EU-Beitritt der Ukraine unterstützt. Der Buckelwal Timmy ist in der Nordsee freigesetzt worden. Die durchführende private Initiative meldet, dass er in der Früh nicht mehr in dem Lastkahn gewesen sei, in dem er von der Ostsee in Richtung Atlantik transportiert wurde. Die Rettungsaktion für das Tier, das in der Ostsee gestrandet war, dauerte mehrere Wochen. Der Zustand des Wals ist allerdings unklar. Für viele Schülerinnen und Schüler geht es derzeit mit Nachhilfestunden in die letzte intensive Matura-Vorbereitung. Bei Nachhilfeinstituten wie dem Lernquadrat ist derzeit besonders viel los. Reporterin Anke Mandl hat sich das in Graz angeschaut.
4: Super, und was machen wir damit? Jetzt haben wir 0,029 ist gleich k mal 24.
5: Formeln wiederholen, Gleichungen aufstellen oder Textsorten durchgehen, das wird hier bei der Nachhilfe in Gaidorf geübt. In Kleingruppen oder im Einzelunterricht werden jetzt noch die letzten Inhalte für die Matura gefestigt. Hier am Tisch liegt schon ein dickes Deutschwörterbuch, denn Matthias aus Graz bereitet sich gerade auf die Deutschmatura vor. Für ihn sind diese letzten Nachhilfestunden besonders wichtig.
6: Wenn ich jetzt einen Text schreibe, kann ich mit der Nachhilfelehrerin direkt durchgehen, was sind Fehler, was kann ich verbessern, speziell auf das, womit ich Probleme habe.
5: Einige kommen das ganze Jahr, für viele reichen kurz vor der Matura ein paar Einheiten. Wie Angelika Ratswohl, Inhaberin von Lernquadrat Gaidorf, erzählt.
7: Manchmal fehlt ja auch nur ein kleiner Schubsack und dann geht's eh gut weiter.
5: Mathe ist dabei am stärksten gefragt, danach folgen die Sprachen.
1: Das waren die Nachrichten mit Felix Schneider-Storm. Zum Wetter.
8: Sternenklar geht's durch die Nacht und damit kühlt es stark ab. Schon jetzt sind die Temperaturen großteils um über 10 Grad gesunken im Vergleich zum Nachmittag. Wir starten also frisch in den Sonntag. Der bringt einmal mehr strahlenden Sonnenschein und damit klettern die Temperaturen am Nachmittag auf 22 bis 29, vielleicht sogar 30 Grad in Salzburg und in Oberösterreich. Im Tagesverlauf wird es zunehmend windig, vor allem im Osten. Ganz im Westen ziehen am Nachmittag Wolkenfelder auf. So viel zum Wetter von Daniel Stanker.
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1: Es ist Sonntag, der 3. Mai. Im Studio ist Felix Schneider-Storm. Nach den neuen Zolldrohungen von US-Präsident Trump behält sich die EU Gegenmaßnahmen vor. Ab nächster Woche sollen die US-Zölle auf Autos und Lkw aus der EU angehoben werden auf 25%, weil sich die EU, wie Trump behauptet, nicht ans vereinbarte Handelsabkommen halten würde. Aus Brüssel berichtet Verena Sophie Meyer.
2: Offiziell hält man sich in Brüssel heute zurück. Das zeigt, dass man mit Trumps Drohungen mittlerweile etwas zurückhaltender umgeht. Auch weil nicht ganz klar ist, wieso der US-Präsident der Meinung ist, dass sich die EU nicht ans vereinbarte Handelsabkommen hält. Es wird auf EU-Ebene gerade umgesetzt, allerdings etwas verzögert, unter anderem wegen der Grönland-Krise. Die USA hingegen zeigen, wie unzuverlässig sie sind, indem sie den Deal mit der Ankündigung für neue Autozölle brechen, kritisiert der Vorsitzende des Handelsausschusses im EU-Parlament Bernd Lange. In der EU-Kommission wird betont, dass man in Kontakt stehe mit der US-Regierung und auch versucht, Klarheit darüber zu bekommen, was diese neuerlichen Drohungen bedeuten. Klar ist, die EU sei bereit, ihre Interessen zu verteidigen. Sie hätte vorbereitete Gegenmaßnahmen in der Tasche, sollten sie tatsächlich notwendig werden.
1: In der armenischen Hauptstadt Jerewan treffen heute Abend die Staats- und Regierungschefs von mehr als 40 europäischen Ländern zusammen. Sie diskutieren dort über die Kriege in der Ukraine und im Iran. Der Gipfel der Europäischen Politischen Gemeinschaft, kurz EPG, beginnt mit einem Abendessen auf Einladung des armenischen Präsidenten und des Regierungschefs. Erstmals wird mit dem kanadischen Premierminister Mark Carney auch ein nicht-europäischer Regierungschef am Treffen der EPG teilnehmen. Zwei Wochen, nachdem in mehreren Babybreigläsern in Österreich, Tschechien und der Slowakei Rattengift nachgewiesen wurde, ist jetzt ein Verdächtiger festgenommen worden. Der 39-jährige Mann soll im Zusammenhang mit der versuchten Erpressung des deutschen HIP-Konzerns stehen. Nach Angaben der burgenländischen Polizei wird er derzeit einvernommen. In Bludenz in Vorarlberg ist ein 65-jähriger deutscher Wanderer tödlich verunglückt. Der Mann dürfte im Bereich eines Wasserfalls im Winkeltobel abgestürzt sein. Über die GPS-Daten seines Hundes konnte die Leiche des Mannes geortet werden. Künstliche Intelligenz kann viel, auch bei der Wettervorhersage wird sie bereits eingesetzt, aber genau dort zeigen sich jetzt doch einige Schwachstellen. Eva Wackenreuther.
3: Für herkömmliche Wettervorhersagen sind die KI-Modelle gar nicht so schlecht. Wann immer das Wetter aber besonders verrückt spielt, kommen KI-Prognosen an ihre Grenzen. Datengetriebene Modelle lernen aus der Vergangenheit, erklärt Meteorologe Manfred Dorninger.
4: Wenn das eine Situation ist, die noch nie da gewesen ist, und das sprechen wir dann vom neuen Extrema, dann ist das KI-Modell darauf nicht trainiert worden und hat daher ein Problem, das dann auch korrekt vorherzusagen.
3: Die klassischen Modelle arbeiten hingegen mit physikalischen Regeln, die auch extreme Hitze oder Überflutungen richtig vorhersagen können. Der Königsweg ist aber, die beiden Methoden zu kombinieren und sobald öfter den richtigen Wetterbericht zu kennen.
1: Im italienischen Badeort Jesolo gilt jetzt ein Rauchverbot am Strand. Laut einer neuen Badeordnung ist das Rauchen nur mehr in bestimmten Bereichen erlaubt, die über Sammel- und Recycling-Systeme für Zigarettenstummel verfügen. Auch für Hunde gelten neue Regeln. Sie dürfen sich nur noch zwischen 20 Uhr abends und 8 Uhr morgens am Wasser aufhalten. Das waren die Nachrichten mit Felix Schneider-Storm. Und jetzt zum Wetter.
5: In dieser klaren Nacht sinken die Temperaturen noch kräftig weiter und somit geht es am Sonntag frisch los. Frostig ist es aber nur selten, zum Beispiel im Freiwald. Tagsüber bringt uns lebhafter, föhniger Südwind noch wärmere Luft als gestern. Die Temperaturen steigen am Nachmittag auf 22 bis 29 Grad. Am Alpennordrand in Salzburg und in Oberösterreich sind bis zu 30 möglich. Dazu gibt es wieder viel Sonnenschein, allerdings ziehen im Westen im Tagesverlauf Wolkenfelder auf. So viel zum Wetter von Daniel Stanker.
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1: Im Studio ist Theresa Eder. Es ist 1 Uhr. In 7 Tagen startet in Wien die Eurovision Song Contest Woche. Damit alles glatt läuft, planen etwa 250 Sicherheitskräfte derzeit die Sicherheitsmaßnahmen in der Stadt. Zum Einsatz kommen dabei auch Hightech-Geräte, wie Daniel Ammerhauser berichtet.
2: Zum Einsatz kommt etwa der Roboterhund Spot. Dieser soll in heiklen Aufklärungssituationen helfen, zum Beispiel bei verdächtigen Gegenständen. In der Luft werden Hubschrauber und Drohnen unterwegs sein, etwa für die Verfolgung und Untersuchung von möglichen Tätern. Auch zur Abwehr anderer Drohnen werden Geräte eingerichtet. Immer wieder käme es bei Großevents vor, dass die Polizei verdächtige Fluggeräte vom Himmel holen müsse. Im Einsatz werden auch Präzisionsschützen, Entschärfer, Personenschützer sowie Antiterror-Interventionsbeamte sein. Das soll alles im Hintergrund ablaufen, ohne dass Besuchende der verschiedenen Veranstaltungen es merken. Man betont, eine konkrete Bedrohung gebe es derzeit nicht.
1: Das US-Außenministerium hat jetzt milliardenschwere Waffenlieferungen an Bahrain, Israel, Kuwait, Katar und die Vereinigten Arabischen Emirate genehmigt. Und zwar im Wert von etwa 21,3 Milliarden Euro. Begründet wird die Maßnahme mit anhaltenden iranischen Raketen- und Drohnenangriffen auf die US-Partner. Die Demokraten werten den Schritt als Missachtung des Kongresses. In der Quali-Gruppe der Fußball-Bundesliga feiert Aufsteiger Ried nach einem 2:0 gegen Blau-Weiß Linz den vorzeitigen Klassenerhalt. Martin Lang, die Rieder sind als Gruppenerster auch im Rennen um den 5. Europacup-Startplatz dabei.
3: 2 Tage trainingsfrei gibt's in Ried nach der Klassenerhaltsfeier und als Erster der Quali-Gruppe denkt Ried-Trainer Maxi Senft jetzt ans Europacup-Playoff.
4: Klar ist, wir sind hungrig, ich bin hungrig, jetzt wollen wir mehr, jetzt müssen wir mal Erster werden im unteren Playoff.
3: 5 Punkte Vorsprung haben die Rieder auf die Altacher, die erst morgen gegen den WRC spielen. In der Meistergruppe heute 5. gegen 6. Austria gegen Hartberg und 3. gegen 2. Salzburg gegen Sturm. Der Sieger des Spieles in Salzburg würde vorläufig Tabellenführer werden und den LASK, der erst morgen gegen Rapid spielt, überholen. Die Grazer wollen nach 4 Remis den 3. Auswärtssieg, Trainer Fabio Ingolic.
5: Jedes Spiel ist ein Finale im oberen Playoff. Wir wollen natürlich voll auf Attacke gehen, müssen wir, weil, wie gesagt, momentan zählen dann einfach auch nur Siege.
3: Ab 17 Uhr Salzburg Sturm Graz und ab 14.30 Uhr Wiener Austria gegen Hartberg.
1: Jetzt zum Wetter mit Daniel Schlager.
6: Vergleichsweise kühl sind die kommenden Stunden. Dann steht uns heute aber der bisher wärmste Tag des Jahres bevor. Die Temperaturen erreichen 22 bis 29 Grad, auch ein knapper 30er ist möglich. Selbst in 2000 Meter Höhe hat es heute um und über 10 Grad. Dazu gibt es wieder viel Sonne, meist nur dünne Wolken. Etwas dichter können die Wolken am Nachmittag aber in Vorarlberg und Tirol werden. Kurze Schauer entstehen, wenn überhaupt, nur vereinzelt und frühestens gegen Abend. Erst ab Dienstag werden Schauer dann von Westen her etwas wahrscheinlicher.
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1: Im Studio ist Theresa Eder. Es ist 2 Uhr. 2 Wochen hat die Polizei nach dem mutmaßlichen Täter hinter den vergifteten HIP-Gläsern gefahndet. Gestern ist ein Verdächtiger ausgeforscht und festgenommen worden, berichtet Andreas Berger.
2: Festgenommen wurde der Mann gestern am Vormittag von Einsatzkräften aus dem Burgenland und des Bundeskriminalamts. Polizeisprecher Helmut Mabern.
3: Wir haben einen 39-jährigen Mann festgenommen. Das ist die Basis für unsere weiteren polizeilichen Ermittlungen.
2: Der verdächtige Mann wurde nach der Festnahme einvernommen. Weitere Details, etwa zum Festnahmeort oder zur Herkunft des Mannes, nennt die Polizei nicht, aus ermittlungstaktischen Gründen. Ermittelt wird gegen den Verdächtigen wegen vorsätzlicher Gemeingefährdung und versuchter, absichtlich schwerer Körperverletzung. Am 18. April wurde ein erstes manipuliertes Glas Babynahrung sichergestellt. Es wurde in einem Supermarkt in Eisenstadt gekauft. Darin enthalten waren 15 Mikrogramm Rattengift. Seither läuft die Suche nach einem zweiten Glas mit vergifteter Babynahrung, bisher allerdings ohne Erfolg. Mit der Festnahme des verdächtigen 39-Jährigen erhofft sich die Polizei nun neue Erkenntnisse.
1: Die Trockenheit beschäftigt auch die Wiener Stadtgärten. Derzeit ist man täglich im Einsatz, um die Bäume und Pflanzen mit Wasser zu versorgen. Daniel Amhauser berichtet.
4: Es gibt rund 1000 Bewässerungsanlagen. Daneben ist man täglich mit Fahrzeugen unterwegs, um 400.000 Liter Wasser zu den Bäumen zu bringen. Bei der Pflanzenauswahl müsse man darauf achten, dass sie mit den Klimaveränderungen zurechtkommen, so der Direktor des Wiener Stadtgartenamts Karl Havlicek.
5: Das heißt, wir schauen bei den Baumarten besonders auf die Stadttauglichkeit, jetzt nicht nur in Bezug auf Wasser, sondern auch auf die steigenden Temperaturen, auf die ganzen Umwelteinflüsse in der Stadt. Und so haben wir ein Baumsortiment rausgefiltert in den letzten Jahren von rund 25 Baumarten und Sorten, die sehr resistent sind, was das Stadtklima anbelangt.
4: So Havlicek, das grüne Bild der Stadt wird sich also langsam verändern, aber sukzessive soll es mehr Bäume und Grünflächen geben.
1: Und Schalke 04 kehrt nach 3 Jahren wieder in die deutsche Fußball-Bundesliga zurück. Großen Anteil an dem Erfolg hat der österreichische Trainer Miron Muslic. Seine Mannschaft fixiert mit einem 1:0 gegen Fortuna Düsseldorf schon am drittletzten Spieltag der zweiten Liga den Aufstieg. Jetzt weiter zum Wetter mit Daniel Schlager.
6: Klar geht es durch die Nacht und zum Teil recht frisch. Die Tiefstwerte 3 bis 13 Grad, etwa im Lungau und im Mühl- und Waldviertel kann es vereinzelt auch frostig werden. Tagsüber wird es dann noch wärmer als zuletzt mit 22 bis 29 Grad, selbst ein 30er ist mit Föhn nicht ausgeschlossen. Dazu ist es meist sonnig und im Osten sehr windig. In Vorarlberg und Tirol scheint die Sonne aber nur zeitweise, im Lauf des Tages ziehen hier manchmal auch dichtere Wolken durch. Auch die neue Woche beginnt dann größtenteils warm und zeitweise sonnig.
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